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1: Hier die aktuelle Verkehrslage. A2 Dortmund-Oberhausen, zwischen Bottrop und Kreuz Oberhausen 2 Kilometer Stau, 39 Minuten Zeitverlust. Weiterhin auf der A45 Hagen-Gießen zwischen Wilnsdorf und Haiger-Burbach 1 Kilometer stockender Verkehr. Zusätzlich auf der A46 Hagen-Hemer zwischen Iserlohn-Zentrum und Hemer 2 Kilometer zähfließender Verkehr, 6 Minuten längere Fahrzeit. Und darüber hinaus auf der A445 Hamm-Arnsberg zwischen Kreuzwerl und Wickede. Ruhe, dichter Verkehr, 5 Minuten Zeitverlust. Wir wünschen allen unterwegs gute Fahrt.
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2: Claudia Löhr hier, hallo. Oh, ihr könntet gleich wohl ein bisschen abrocken, wenn ihr Bock hättet, mit Bon Jovi, It's My Life. Neue Musik gibt's von BTS und Swim und das ist Real Life, Send Me an Angel. Kommt gut durch diese Nacht, hallo.

Ava Max und Torn. Ja, so in 5 Wochen geht's los mit der Fußball-WM. Und unser Fußball-Orakel Arz weiß natürlich jetzt schon, wer am Ende den Pokal hat.

0: Das Wetter.
1: Heute Nacht ist es heiter bis wolkig, aber es bleibt meistens trocken. Die Temperaturen gehen runter auf 7 bis 3 Grad. Morgen früh dann ein bisschen Dunst und Hochnebel. Der löst sich im Laufe des Tages aber auf. Dann wird es ein freundlicher Tag, bis zu 16 Grad am Wochenende. Viel Sonne und es wird noch wärmer.
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2: A2 Hannover-Dortmund zwischen Beckum und Hamm-Üntrop. 1 Kilometer Stau, 9 Minuten Zeitverlust. Und A30 Osnabrück-Bad Oeynhausen zwischen Bad Oeynhausen-Ost und Kreuzbad Oeynhausen. 2 Kilometer stockender Verkehr. Wir wünschen allen unterwegs gute Fahrt.
1: Claudia Löß hier. Hallo. Jede Menge neue Musik in dieser halben Stunde. Ich spiele Clock Clock, Out of the Dark. Von Bebe Rexha, New Religion, das kennt ihr von Faithless. Das war ein 90er Dance-Hit, Insomnia. Und ein sehr starker 80er, Status Quo in the Army Now. Aber jetzt erstmal ganz entspannt. Triggerfinger und I Follow Rivers. Kommt gut durch die Nacht mit uns, hallo.

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0: Virgin Bibi Rexha ist es für euch im besten Mix. Sarah Engels ist ja unsere Kandidatin beim ESC und die ist in Wien angekommen mit der kompletten deutschen Delegation. Leider. Leider ist ihr Koffer nicht mitgekommen, ja, hat die Airline verbummelt. Es waren ja auch nur sämtliche Kleider und Bühnenoutfits für den Auftritt vom ESC drin. Ja, ich finde es schon, also Endvorstellung. Sie nimmt es relativ gelassen und sagt nur, ja, also wenn ich dann da im Schlafanzug auftrete, dann wisst ihr wenigstens warum. Neue Musik vom Ex-Schlagzeuger von Sunrise Avenue. Jetzt Rico Rajamar. Stay here.
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1: Ich bin Ursula Winkler. Finanzminister Klingbeil kann wegen schwächerer Konjunkturaussichten wegen des Iran-Kriegs in den nächsten Jahren mit weniger Steuereinnahmen rechnen als noch im Herbst angenommen. Für 2027 ergibt die aktuelle Steuerschätzung allein für den Bund gut 10 Milliarden Euro weniger als bisher erwartet. Klingbeil sagte, die Schätzung zeige, wie sehr uns der Iran-Krieg wirtschaftlich schade.
2: Seit knapp 2 Monaten sehen wir, dass der Iran-Krieg, der durch Donald Trump ausgelöst wurde, dass dieser verantwortungslose Krieg und die daraus resultierende Energiepreisschocksituation, dass das unsere wirtschaftliche positive Dynamik vorerst ausbremst.
1: Finanzminister Klingbeil. Trotz Waffenruhe haben sich die USA und der Iran gegenseitig in der Straße von Hormuz beschossen. US-Streitkräfte hätten unprovozierte iranische Angriffe abgewehrt und mit Schlägen zur Selbstverteidigung reagiert. Das teilte das für den Nahen Osten zuständige Kommando des US-Militärs auf der Plattform X mit. Das iranische Militär bestätigte Angriffe auf US-Kriegsschiffe und machte dafür wiederum US-Attacken auf einen iranischen Öltanker verantwortlich. Kurz vor dem russischen Jahrestag zum Weltkriegsgedenken am Samstag hat die Ukraine ihre einseitige Waffenruhe wieder aufgegeben. Es reagierte auf fortdauernde russische Attacken mit einem ihrer größten bisherigen Drohnenangriffe. Moskau hatte eine eigene Feuerpause ab heute angekündigt und ignorierte die ukrainische Waffenruhe offenbar bewusst.
3: Was wegen der weitergehenden Angriffe ohnehin schon klar war, hat der Kreml nun offiziell bestätigt. Die von Selenskyj vorgeschlagene Waffenruhe hat in Moskau keine Beachtung gefunden. Warum sie ignoriert wurde, sagte Kremlsprecher Peskow nicht. Dafür wiederholte er einmal mehr, dass die Russen ihre eigene Waffenruhe rund um die Militärparade durchsetzen würden. Für den Fall, dass sich die Ukrainer nun nicht daran halten, hat Russland schon einmal Drohungen ausgesprochen. Ausländische Diplomaten sollten vorsorglich Kiew verlassen, um nicht zum Kollateralschaden russischer Schläge gegen die Stadt zu werden, warnte das russische Außenministerium. Aus Moskau, André Balin.
1: Zum Fußball. Der SC Freiburg steht erstmals in einem Europapokal-Endspiel. Die Badener bezwangen Sporting Braga im Halbfinalrückspiel der Europa League mit 3:1. Sie treffen nun im Finale am 20. Mai in Istanbul auf den englischen Topclub Aston Villa.
4: Das Wetter.
5: In der Nacht lösen sich die Wolken auf und es ist meistens klar und trocken. Aber dafür kann dichter Nebel auftauchen. Die Tiefstwerte liegen zwischen 7 Grad am Rhein und knackigem 1 Grad im Sauerland. Am Tag gibt es dann einen Mix aus Sonne und Wolken und Temperaturen von 17 bis 20 Grad.
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6: A30 Osnabrück Bad Oeynhausen. Zwischen Bad Oeynhausen Ost und Kreuz Bad Oeynhausen 2 Kilometer Stau. Wir wünschen allen unterwegs gute Fahrt.
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5: Hallo, hallo. Johanna Tänzer ist hier. Ich wünsche euch eine ganz schöne Nacht. Wir sind bei euch und haltet durch, okay? Das ist Leonie mit Don't Worry.

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0: Lady Gaga und Doechii mit Runway. Hey, eine schöne Nacht mit uns. Leute, es gibt ja immer diese Tage des, ne? Und jetzt gerade erst mal wieder der Passworttag, der uns daran erinnern soll, wie wichtig es ist, seine Passwörter auf Vordermann zu bringen. Und ja, stimmt doch voll, ne? Es ist wichtig, aber es ist auch so anstrengend.
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2: Hier die Top 3 der nervigsten Dinge im Leben. Steuererklärung, Musik von Revolverheld und Passwörter ändern. Ey Leute, früher war einfach Name plus Geburtsjahr fertig. Aber jetzt brauchst du 12 Buchstaben, groß und klein, Zahlen, Sonderzeichen, ein Stück deiner Niere und eine Prise Himalaya-Salz, um dich bei Lieferando einzuloggen. Du hast schneller einen Kredit für ein Haus beantragt als ein neues Passwort eingerichtet. Und dann sind Passwörter ja auch wie Unterwäsche. Nie mit anderen teilen und jeden Tag wechseln, ansonsten bist du angeschissen. Leute, ich habe meinen Job gekündigt, mich von meiner Freundin getrennt und Weihnachten bei der Familie abgesagt. Ich habe keine Zeit mehr, ich muss Passwörter ändern. Da fängt's ja schon an. Kratzt euch mal am Kopf, wenn ihr immer das gleiche Passwort benutzt. Na? Wie viele Menschen um euch rum kratzen sich gerade? Wusstet ihr eigentlich, dass dieser Code in den Matrix-Filmen eingescannte japanische Sushi-Rezepte sind? Und immer dran denken, 2-Faktor-Authentifizierung bedeutet Passwort plus Hoffnung. Kleiner IT-Witz.
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0: Das Wetter.
1: In der Nacht ziehen die letzten Wolken ab und der Himmel klart auf. Es bleibt trocken, örtlich bildet sich allerdings dichter Nebel. Die Temperaturen sinken auf 7 Grad entlang des Rheins und bis auf frische 1 Grad im Sauerland. Tagsüber wechseln sich dann Sonne und Wolken ab. Dazu bleibt es überwiegend freundlich. Die Höchstwerte erreichen milde 17 bis 20 Grad.
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2: A30 Osnabrück Bad Oeynhausen. Zwischen Bad Oeynhausen Ost und Kreuz Bad Oeynhausen 2 Kilometer Stau. Und A42 Dortmund Kamp Lindfort. Zwischen Essen Altenessen und Bott Robb Süd 1 Kilometer stockender Verkehr. Wir wünschen allen unterwegs gute Fahrt.
1: Hallo. Eine schöne Nacht mit uns. Johanna Tänzer ist hier. Und Leute, ihr müsst zwar vielleicht gerade arbeiten oder seid irgendwie im Auto unterwegs, aber dafür seid ihr auch die Ersten, die jetzt schon im Freitag sind. Also, schönen Freitag!

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1: Ich bin Ursula Winkler. Trotz Waffenruhe haben sich die USA und der Iran gegenseitig in der Straße von Hormuz beschossen. US-Streitkräfte hätten unprovozierte iranische Angriffe abgewehrt und mit Schlägen zur Selbstverteidigung reagiert. Das teilte das für den Nahen Osten zuständige Kommando des US-Militärs auf der Plattform X mit.
2: Eigentlich standen die Zeichen trotz wackeliger Waffenruhe auf eine baldige Einigung über ein Abkommen zwischen den USA und dem Iran. Nun wieder Angriffe in der Straße von Hormuz und das US-Militär griff auch Ziele im Iran an. Es sei Selbstverteidigung, hieß es aus dem US-Zentralkommando. Man habe die Bedrohung neutralisiert und iranische Drohnen und Abschussrampen bombardiert. Der Iran bestätigte Angriffe auf US-Kriegsschiffe und beschuldigte die USA, zuerst einen iranischen Öltanker beschossen und damit die Waffenruhe gebrochen zu haben. Tina Eck, USA.
1: Der Iran-Krieg belastet die deutsche Wirtschaft offenbar stärker als bisher gedacht. Allein dem Bund fehlen laut neuer Steuerschätzung im Jahr 2027 rund 10 Milliarden Euro. Finanzminister Klingbeil macht dafür vor allem die hohen Energiepreise und die wirtschaftlichen Folgen des Konflikts verantwortlich.
3: Für Verbraucher könnte das bedeuten, der finanzielle Spielraum des Staates wird kleiner, also weniger Geld für neue Entlastungen wie den Tankrabatt oder zusätzliche Hilfen. Gleichzeitig wird die Diskussion über Einsparungen wohl wieder lauter, etwa bei Zuschüssen oder Förderprogrammen. Klingbeil sagt trotzdem, die Regierung wolle weiter investieren, Jobs schaffen und Arbeitsplätze sichern. Zoe Tassovali, Nachrichtenredaktion.
1: Der Ausbruch des Hunter-Virus bei einer Kreuzfahrt löst in immer mehr Ländern Sorgen aus. Bei einem Zwischenstopp der Hondius hatten noch nach dem ersten Todesfall 29 Passagiere das Schiff verlassen. Sie kamen aus etwa 12 Ländern, darunter auch Deutschland. Das teilte der Reiseveranstalter mit. Die Weltgesundheitsorganisation spricht von einer ernsten Lage. Bei 5 Infizierten sei das Hunter-Virus inzwischen nachgewiesen worden. Dazu kämen 3 Verdachtsfälle. 3 Personen starben, ein niederländisches Ehepaar und eine deutsche Frau. Zum Fußball. Der SC Freiburg steht erstmals in einem Europapokal-Endspiel. Die Badener bezwangen Sporting Braga im Halbfinalrückspiel der Europa League mit 3:1. Sie treffen nun im Finale am 20. Mai in Istanbul auf den englischen Topclub Aston Villa.
4: Das Wetter.
5: Nachts lockern die Wolken auf. Vielerorts ist es sternenklar und auch trocken, aber es kann auch dichter Nebel dabei sein. Die Tiefsttemperaturen, die liegen zwischen 7 und 1 Grad. Am Tag gibt es dann einen freundlichen Mix aus Sonne und Wolken und mit 17 bis 20 Grad wird es angenehm mild.
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6: A30 Osnabrück-Bad Oeynhausen. Zwischen Bad Oeynhausen-Ost und Kreuzbad Oeynhausen 2 Kilometer Stau. Wir wünschen allen unterwegs gute Fahrt.
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5: Hi zusammen. Einen schönen frühen Freitagmorgen. Johanna Tänzer ist hier. Welche Tiere sind bei euch im Büro erlaubt? Also sind überhaupt welche erlaubt? Meistens ist es ja, wenn überhaupt, dass der Hund mal mit zur Arbeit darf, ne? In der Gemeinde im Schwarzwald kommt aber jetzt jeden Tag ein kleines Lamm mit ins Büro. Der Henry. Was es damit auf sich hat, das erzähle ich euch gleich. Das ist Taylor Swift mit Opalite. Aha.

0: Phil Collins in the air tonight. Eine schöne Nacht mit uns. Hi. Leute, im Schwarzwald, in der Gemeinde Enzklösterle, da lebt gerade der wirklich niedlichste Rathausmitarbeiter ever, glaube ich, Henry. Henry ist sehr klein, flauschig und extrem neugierig und er hat so ein ganz schönes blaues Halstuch rum. Henry ist ein Lamm und wurde von seiner Mutter leider verstoßen und deswegen begleitet er jetzt Bürgermeisterin Sabine Zenker auf Schritt und Tritt. Ich habe mit ihr telefoniert. Frau Zenker, jetzt sind Sie also die neue Mama, oder?
1: Genau, und nachdem ich mich dann sozusagen als erstes auf der Wiese um den Henry gekümmert hat, hat er mich vom Fleck weg adoptiert. Jetzt liegt er gerade neben mir und schläft ganz selig.
0: Oh nein!
1: Und ich bin jetzt quasi die Adoptivmama.
0: Oh, ist das schön. Aber wie muss ich mir das denn vorstellen? Also wie genau zieht man so ein kleines Lamm denn jetzt auf?
1: Also erstmal mit ganz wenig Schlaf und ziemlich viel Milch und Milchpulver anrühren. Der bekommt am Anfang alle 2 Stunden den Schoppen, auch nachts. In der Zwischenzeit hat er auch schon Zähnchen und kann auch schon fleißig Gras mitnaschen und Heu und knabbert so ziemlich alles an, was irgendwie in seiner Reichweite ist. Inklusive meinem Papierkorb. Da muss man so einiges in Sicherheit bringen. Also es ist durchweg ein sehr spaßiger Alltag, aber auch etwas anstrengend.
0: Das klingt aber ja wirklich so, als wäre es ein richtiges Baby, ein Menschenbaby.
1: Ein bisschen schon. Also sie fangen dann auch an, Steckdose abzukleben, Zimmerpflanze in Sicherheit zu bringen, Kabeln wegzuhängen. Das ist, glaube ich, nicht viel anders wie bei einem normalen Baby.
0: Und nehmen Sie den Henry denn mit auch auf Außentermin oder passt da jemand anderes auf?
1: Nee, das geht leider nicht. Der Henry hat sich so auf mich eingeschossen, dass sobald ich den Raum verlasse, verlässt er ihn auch. Und Okay. Wehe, ich gehe ohne ihn, dann findet ein ziemliches Mähkonzert statt. Das heißt, er war auch schon auf Gemeinderatssitzungen, er war bei der Mitgliederversammlung. Da ist er einfach, ja, mittendrin.
0: Hätten Sie wahrscheinlich aber auch niemals gedacht, dass Sie als Bürgermeisterin diese Aufgabe bekommen, oder?
1: Wahrscheinlich nicht. Sie haben dann nur gemeint, aber das Pferd bleibt noch im Stall, sage ich. Ja, aktuell ist nichts anderes geplant.
0: Okay, was passiert denn eigentlich, wenn Henry mal groß wird?
1: Also der wird ganz normal wieder in die Herde eingegliedert. Wir sind jetzt also schon jeden Tag draußen, besuchen die Herde. Da spielt er auch mit den anderen Lämmern und ärgert die erwachsenen Schafe. Das ist praktisch ganz normal. Und so nach 15, 20 Minuten aktuell hat er so ein bisschen, ja, genug gespielt. Dann kommt er wieder zu mir und dann ist aber auch gut und hat er bitte gern was zu fressen. Und die Intervalle wäre jetzt, denke ich, in der nächsten Woche immer länger. Und dann wird er ganz normal in die Herde integriert.
0: Es wird aber wahrscheinlich für Sie ein harter Abschied, oder?
1: Ja, eigentlich nicht, weil er ist ja nach wie vor bei mir auf der Wiese und eigentlich habe ich dann alles richtig gemacht, wenn er wieder vollwertiges Schafsleben führen darf, ohne Einschränkungen und quasi ein glückliches Wiesenleben vor sich hat. Das wäre eigentlich ja das Schönste, was ich mir vorstellen kann.
0: Frau Zenker, das ist eine ganz, ganz wunderschöne Geschichte. Vielen Dank für das schöne Interview. Ich glaube, das gibt ganz viele Punkte für Ihr Karma-Konto.
1: Das ist ganz lieb von Ihnen. Ich danke Ihnen.
0: Alles Gute für Sie und vor allen Dingen für den kleinen Henry.
1: Vielen herzlichen Dank.
0: Danke.
2: Tschüss. 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

0: Das Wetter.
1: In der Nacht lösen sich die Wolken auf und es ist meistens klar und trocken. Aber dafür kann dichter Nebel auftauchen. Die Tiefstwerte liegen zwischen 7 Grad am Rhein und knackigem 1 Grad im Sauerland. Am Tag gibt es dann einen Mix aus Sonne und Wolken und Temperaturen von 17 bis 20 Grad.
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2: Zurzeit liegen uns keine Meldungen vor. Wir wünschen allen unterwegs gute Fahrt.
1: Hallo, guten Morgen zusammen. Johanna Tänzer ist hier und ihr seid ja bestimmt schon richtig fit um die Uhrzeit, ne? Ja, da könnt ihr richtig gut abgehen jetzt zu diesem 2000er-Beat. ATC, Around the World. Schönen Freitagmorgen.

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0: hoffe, ihr habt einen chilligen Freitagmorgen. Leute, im Jahr 2000 hat das französische Hausduo Mojo einen legendären Song released. Lady, Hear Me Tonight. Und jetzt hat DJ und Produzent Oliver Heldens, so heißt der gute Mann, hat da was ganz Neues draus gemacht. Und es ist mega.
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1: Ich bin Ursula Winkler. Nach den jüngsten US-Angriffen auf Ziele im Iran fordert Präsident Trump die Islamische Republik erneut auf, schnell eine Friedensvereinbarung zu unterzeichnen. Ansonsten werde das US-Militär iranische Einheiten in Zukunft noch viel härter und viel gewaltsamer treffen, schrieb er auf seiner Plattform Truth Social. Kurz vor Trumps Post hatte das US-Militär trotz Waffenruhe nach iranischen Angriffen auf US-Kriegsschiffe in der Straße von Hormuz als Vergeltung iranische Boote und Ziele im Iran beschossen. Opfer von häuslicher Gewalt und Stalking sollen künftig besser geschützt werden. Der Bundestag stimmt heute über die elektronische Fußfessel für Täter ab. So sollen Betroffene schneller gewarnt werden, wenn sich Täter trotz eines Verbots nähern.
2: Die Technik erkennt, wo sich der Täter gerade aufhält. Kommt er dem Opfer zu nahe, gibt sofort eine Warnung auf ein Empfangsgerät, damit Betroffene schnell reagieren oder Hilfe holen können. Gleichzeitig soll auch direkt die Polizei informiert werden. In Spanien gibt so ein System schon länger. Geplant sind außerdem verpflichtende Trainingskurse für Täter und wer die Fußfessel oder das dazugehörige Handy nicht trägt, müsste künftig mit einer Geldstrafe oder sogar bis zu 3 Jahren Haft rechnen. Zoe Tassovali, Nachrichtenredaktion.
1: Seit Januar bekommen 18-Jährige Fragebögen zugeschickt zum neuen Wehrdienst der Bundeswehr. Aber nicht alle beantworten ihn. Jungen Männern, die den Fragebogen nicht ausfüllen, soll künftig ein Bußgeld drohen.
3: Rund 200.000 Fragebögen wurden bisher verschickt und der Rücklauf ist durchaus beachtlich. Von jungen Männern, die antworten müssen, kamen 86% der Bögen innerhalb der ersten Frist zurück. Nach der ersten Mahnung waren es sogar gut 90%. Die 250 € Bußgeld drohen Männern, wenn sie 2 Wochen nach der zweiten Mahnung keinen Fragebogen zurückgeschickt haben. Junge Frauen können den Bogen ausfüllen, müssen aber nicht. Ronny Tochau, Berlin.
1: Zum Fußball. Der SC Freiburg steht erstmals in einem Europapokal-Endspiel. Die Badener bezwangen Sporting Braga im Halbfinalrückspiel der Europa League mit 3:1. Sie treffen nun im Finale am 20. Mai in Istanbul auf den englischen Topclub Aston Villa.
4: Das Wetter.
5: In der Nacht ziehen die letzten Wolken ab und der Himmel klart auf. Es bleibt trocken, örtlich bildet sich allerdings dichter Nebel. Die Temperaturen sinken auf 7 Grad entlang des Rheins und bis auf frische 1 Grad im Sauerland. Tagsüber wechseln sich dann Sonne und Wolken ab. Dazu bleibt es überwiegend freundlich. Die Höchstwerte erreichen milde 17 bis 20 Grad.
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6: Zurzeit liegen uns keine Meldungen vor. Wir wünschen allen unterwegs gute Fahrt.
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7: Guten Morgen zusammen. Johanna Tänzer ist hier für euch. Einen schönen Freitag. Leute, ihr seid die Ersten, die diesen Freitag so richtig aufsaugen können. Ich hoffe, ihr habt auf jeden Fall schon geöffnete Augen. Falls nicht, bitte orientiert euch jetzt nicht an dem Song von Ed Sheeran hier, weil der heißt Eyes Closed. Und nein, das machen wir jetzt nicht, weil wir müssen ja jetzt aufstehen. Das schafft ihr. No.

0: Emma mit Nobody to Love. Heute ist übrigens Trink-eine-Cola-Tag. Kevin, komm, den hast du erfunden, oder?
1: Er könnte von mir kommen. Ja, bin ehrlich da.
0: Ja, wir beide lieben so gerne Cola. Aber nicht um diese Uhrzeit, nein.
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0: Kevin Zimmer ist ja da. Was gibt's denn heute Wichtiges?
1: Ja, der Bundesrat trifft sich heute und da müssen die Länder nochmal so ein paar Dinge durchwinken. Unter anderem die 1.000 Euro Entlastungsprämie, die Unternehmer ihren Mitarbeitern zahlen können. Die soll ja steuerfrei sein. Aber viele Unternehmer haben schon gesagt, dass die sich diese 1.000 Euro Prämie gar nicht leisten können. Zumindest die Voraussetzungen sollen dafür heute geschaffen werden. Die Spritpreise sind da auch nochmal ein Thema und wie es bei der E-Auto-Förderung weitergeht.
0: So, aber nicht nur der Bundesrat, sondern auch der Bundestag trifft sich, ne?
1: Richtig, es geht um die Einführung der elektronischen Fußfessel bei häuslicher Gewalt. Die Bundesregierung will Betroffene von häuslicher Gewalt besser schützen. So sollen Familiengerichte Gewalttäter zum Tragen einer solchen Fußfessel verpflichten können. Darüber wird dann heute auch im Bundestag abgestimmt.
0: Und Fußball gespielt wird auch noch.
1: Borussia Dortmund kann die Vizemeisterschaft an diesem Spieltag klar machen. Das ist eigentlich gar kein offizieller Titel, aber immerhin. Der BVB spielt gegen Eintracht Frankfurt. Anstoß ist um 8:30 heute Abend.
0: Also Fußballfans, Sie wissen schon, was Sie heute Abend machen. Und ich weiß, was ich nicht mache.

0: Das Wetter.
1: Nachts lockern die Wolken auf. Vielerorts ist es sternenklar und auch trocken, aber es kann auch dichter Nebel dabei sein. Die Tiefstemperaturen, die liegen zwischen 7 und 1 Grad. Am Tag gibt es dann einen freundlichen Mix aus Sonne und Wolken und mit 17 bis 20 Grad wird es angenehm mild.
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2: A3 Oberhausen-Köln zwischen Kreuzhilden und Solingen. 1 Kilometer Stau, 29 Minuten Zeitverlust. Wir wünschen allen unterwegs gute Fahrt.
1: Hi zusammen, wie schön, dass ihr schon wach seid. Johanna Tänzer ist hier, bin bei euch. Und das hier ist Olly Murs. Heart skips a beat heißt der Song, falls ihr es nicht schon gemerkt habt. Guten Morgen.

0: Police mit Every Breath You Take. Einen schönen Freitagmorgen und an diesem Tag feiern Sie den Tag der Befreiung in vielen europäischen Ländern heute zum Ende des Zweiten Weltkriegs. Bei unseren Nachbarn in den Niederlanden wurde der Tag schon am Dienstag gefeiert, der an ein großes Unrecht erinnert.
1: Augenblick mal. Am frühen Morgen des 10. Mai 1940 rasselten die deutschen Panzer über die Grenze. Ein ganzes Land blieb 5 Jahre besetzt. Er hatte es früh kommen sehen, Titus Brandsma. Er war Karmelitenpater, sozial engagiert, Ordenschef, überall weit bekannter Zeitungsmann und Redner, Professor, Rektor der Universität in Nimwegen. Die Nazi-Bewegung ist eine schwarze Pest, sagte er schon Anfang der 30er Jahre. Sie ist heidnisch, widerspricht dem Christentum und dem Evangelium. Sie ist unmenschlich und war selbst ohne Angst, als sie kamen.
2: Nimm die Tage, wie sie kommen, die schönen mit dankbarem Herzen und die schlechten für jene, die folgen, denn das Unglück ist nur vorübergehend.
1: Dieser Satz hat Pater Titus sein Leben lang begleitet, sagt Ruth Maria Meyer vom Albertus-Magnus-Institut in Bonn, obwohl er wusste, wie es ausgehen würde.
2: Wer die Welt für Christus gewinnen will, der muss den Mut haben, mit der Welt in Konflikt zu geraten.
1: Den Kommunist und Judenfreund, wie sie ihn nannten, holten sie aus dem Kloster. Über mehrere Gefängnisse in das von Kleve, dann in übelster Haft in den Priesterblock von Dachau und ermordeten ihn 5 Wochen später durch eine Spritze. Ruth Maria Meyer.
2: Er kann uns ein Vorbild sein dahingehend, dass er sein Schicksal in Gottes Hand wusste. Nichts soll dich ängstigen. Gott ist mit uns. Diese Zuversicht, die wünsche ich eigentlich allen Menschen.
1: Titus Brandsma am 15. Mai vor 4 Jahren hat ihn Papst Franziskus heilig gesprochen. Mehr auf augenblickmalonline.de. Christoph Beckmann von der Katholischen Kirche für Augenblickmal.
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1: Mit Danny Hoppe. Guten Morgen. Die Lage im Iran-Krieg bleibt kompliziert und auch verwirrend. Und dafür sorgen auch die ständig neuen Aussagen von US-Präsident Trump. Nach einer kurzen, eher versöhnlichen Phase hat er dem Iran jetzt wieder mit massiven Angriffen gedroht, sollte Teheran nicht bald ein Friedensabkommen unterzeichnen. Und kurz vorher hatten sich beide Seiten gegenseitig auch noch beschossen, trotz der eigentlich geltenden Waffenruhe. Marc Weiß hat die Infos.
2: Das US-Militär griff in der Straße von Hormuz iranische Schnellboote und auch Ziele an Land an, offiziell als Vergeltung, weil das iranische Militär vorher wie angedroht US-Kriegsschiffe beschossen hatte. Nachdem Trump vor 2 Tagen noch verkündet hatte, es gebe große Fortschritte in Richtung Friedensabkommen, hat sich der Ton jetzt wieder geändert. Der Iran werde von Wahnsinnigen angeführt, die USA würden sie in Zukunft aber viel härter und auch gewaltsamer ausschalten, wenn sie das Abkommen nicht unterzeichnen, so klingt es bei Trump heute. Gleichzeitig prüft das US-Justizministerium aktuell Fälle, in denen sich Insider am Krieg bereichert haben könnten. Nach Medienberichten gibt es auf dem Ölmarkt einige verdächtige Transaktionen, die immer kurz vor Ankündigungen von Trump oder Teheran passierten. Dabei wurde mal auf steigende und mal auf fallende Ölpreise gewettet und jedes Mal Kasse gemacht, denn der Kurs von Trump hatte immer große Auswirkungen auf den Ölpreis. Hier besteht also der Verdacht, dass jemand, der wusste, was Trump oder Teheran sagen würden, entsprechend gewettet und dann kassiert hat.
1: Und jetzt weitere Meldungen im Überblick. Opfer von häuslicher Gewalt sollen in Zukunft besser geschützt werden. Der Bundestag will dazu am Vormittag eine Regelung zur elektronischen Fußfessel beschließen. Dadurch sollen mögliche Täter, gegen die schon ein Annäherungsverbot verhängt wurde, zum Tragen des Geräts verpflichtet werden können. Der Bundesrat entscheidet heute über die Entlastungsprämie, um die Folgen des Iran-Kriegs abzumildern. Unternehmen sollen bis zu 1.000 Euro steuerfrei an ihre Beschäftigten zahlen können. Nach dem Hantavirus-Ausbruch auf dem Kreuzfahrtschiff Hondius befindet sich eine deutsche Kontaktperson weiter in der Uniklinik Düsseldorf. Bisher gäbe es bei ihr keine Hinweise auf eine Infektion, heißt es. Wegen der unterschiedlichen Inkubationszeit seien aber noch weitere Untersuchungen nötig. In Freiburg war gestern Abend Eskalation angesagt. Zum ersten Mal in der Vereinsgeschichte hat der Bundesligist ein europäisches Finale erreicht. Zu Hause gegen Braga gab es im Halbfinal-Rückspiel der Europa League einen 3:1-Sieg für die Freiburger. Im Finale in Istanbul geht es jetzt am 20. Mai gegen den englischen Topclub Aston Villa. Obwohl die Freiburger ins Finale eingezogen sind, steht seit gestern Abend auch fest, dass die Bundesliga über das UEFA-Ranking keinen weiteren Champions-League-Platz bekommt. Der geht an Spanien, weil parallel Rayo Vallecano ins Finale der Conference League eingezogen ist. Und das waren die Nachrichten mit Danny Hoppe.
3: Danke dir, Danny. Hier ist der aktuelle Radio Siegen Verkehrsservice. Ich habe Tom gerade gefragt, Tom, ist dir was an mir aufgefallen? Ich habe nämlich jetzt eine neue Brille. Ich sehe jetzt die Verkehrsmeldung hier am Bildschirm noch schärfer.
4: Junge.
3: Aber es sind keine da.
4: Top vorbereitet. Wahnsinn.
3: Es sind keine da. Gute und sichere Fahrt.
4: Dafür reicht auch mein Blick ohne Brille. Das hätte ich auch noch gesehen. Und wenn ich rausgucke, sehe ich einen schönen Sonnenaufgang heute früh. Es war frisch in der vergangenen Nacht. Teilweise muss heute früh gekratzt werden. Und dann ist es aber heute ein Mix aus Sonne und Wolken. Es geht rauf auf bis zu 19 Grad. Das lässt sich gut aushalten. Morgen sogar noch ein Ticken wärmer. Und ebenfalls wieder schön viel Sonnenschein. Am Sonntag kommen ab dem Nachmittag vielleicht ein paar Schauer und Gewitter zu uns. Und jetzt?
3: Ja, ist auf jeden Fall so. Ich musste kratzen. Ich bin ausgestiegen. Ich habe mich so geärgert, ehrlich.
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4: Da hat auch die Brille nichts gebracht, oder?
3: Überhaupt nichts. Ich habe den Scheibenwischer angemacht und ich höre nur krrr, krrr. Ich denke, das kann doch alles nicht wahr sein.
4: Aber das hätte man auch sehen können.
3: Wie?
4: Bevor man das Auto angemacht hat, oder? Dass die Scheibe zugefroren ist.
3: Da hatte ich die Brille noch nicht auf.
4: Ich wollte gerade fragen, bist du ohne Brille ins Auto eingestiegen?
3: So, wir müssen noch darauf hinweisen, kleiner Reminder, es ist Muttertag am Sonntag. Ja. Ich hatte mich ja schon gefragt, wann ist es wieder endlich soweit, dass ich ein Geschenk vergesse. Ja. Es ist Sonntag soweit.
4: Ja, Sonntag.
3: Damit euch das nicht passiert, erinnern wir euch dran.
4: Pralinen, Blumen, was schenkt ihr? Es ist auf jeden Fall einer der Tage, wo richtig Umsatz gemacht wird. Das hört ihr gleich bei uns beiden. Tom Schirmer
3: und Paul Ball, schönen guten Morgen.
4: Für euch immer den Durchblick.
3: Oh.

0: nach sechs an diesem Freitagmorgen. Schön, dass ihr zuhört. Kurzer Radio-Siegen-Reminder. Sonntag, Paul, was war da nochmal?
1: Muttertag. Ich sage ja immer, es ist das ganze Jahr Muttertag und meine Mama weiß das. Wir gehen schon mal was essen. Mhm. Jetzt waren wir neulich mal an meinem Geburtstag frühstücken. Gut, das war wegen meinem Geburtstag, aber im Prinzip ist
0: Deine
1: ja
0: Mama hat dich eingeladen.
1: Ja, richtig. Aber ja. Im Prinzip ist ja gemeinsames Zeitverbringen das Wichtige.
0: Wir waren mal frühstücken, aber eigentlich wegen meinem Geburtstag. So. Also natürlich hast du recht mit dem, was du sagst, ja. Dass das ganze Jahr, man braucht nicht diesen einen Tag, nee. Aber trotzdem werden die Mamas natürlich an diesem einen Tag nochmal extra doll gefeiert. Ja. Vielleicht macht ihr das ja auch am Sonntag.
1: Wir haben euch schon mal ein bisschen Anlauf nehmen lassen und in Siegen gefragt, warum ist Mama die Beste?
2: Sie war die Beste, weil sie immer für einen da war, immer gut zuhören konnte, man konnte ihr alles sagen und sie war eine Lustige.
3: Ja, weil sie uns liebt. Sie hat uns auf die Welt gebracht. Das genügt doch, oder?
4: Weil sie für uns alles einkauft, weil sie uns ein Haus besorgen kann und weil Mama, die ist einfach die Beste auf der ganzen Welt.
5: Bei jedem kleinen Problem auf Mama kann man zählen.
4: Weil ich die liebe.
1: Ich glaube, da schließen wir uns an, oder?
0: Ich glaube, da können wir uns so getrost anschließen.
1: Weil Mama zuhört, weil Mama immer ein offenes Ohr hat. Ja. Also es ist so. Es ist so.
0: Das können wir nur unterstreichen an dieser Stelle. Bei mir ist es jetzt so ein bisschen... Ja, nochmal anders, weil meine Frau ist ja jetzt auch Mama.
1: Oh ja. Jahr.
0: So, wir haben uns aber darauf geeinigt, dass weder Muttertag noch Vatertag jetzt bei uns, solange die Kleine noch so klein ist, extra zelebriert wird. Das wird schon irgendwann im Kindergarten mal von selbst kommen, dass dann was Gebasteltes oder so mitgebracht wird. Aber mal noch highlighten wir das jetzt untereinander nicht.
1: Du bist fein raus aus der Nummer.
0: Genau, aber gut, ändert ja nichts bei meiner Mutter drum. Ne?
1: Stimmt.
0: Übrigens, das Nummer 1 Geschenk bleibt Blumen. Über die Hälfte der Deutschen schenkt ihrer Mama ein paar Blümchen.
1: Ja, geschätzt werden es in Deutschland wohl auch dieses Jahr rund 600 Millionen Euro Umsatz. Das ist eine ganze Menge. Damit, aber ich sag mal so, Mütter sind unbezahlbar.
0: So, und eine Anlaufadresse hätten wir hier für euch.
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7: Hallo, ich bin der Willi aus Eschenbach und ich wünsche mir das Lied Golden. Weil die immer so lieb zu mir ist und weil das einfach sehr cool ist und weil ich meine Mama liebe.

0: Seit Januar bekommen 18-Jährige Fragebögen zugeschickt zum neuen Wehrdienst der Bundeswehr. Aber nicht alle beantworten ihn. Jetzt wird der Druck noch einmal erhöht.
1: Das Verteidigungsministerium will junge Männer, die den Fragebogen nicht ausfüllen, mit einem Bußgeld von bis zu 250 Euro belegen. Ronny Thorau berichtet für uns aus Berlin.
2: Rund 200.000 Fragebögen wurden bisher verschickt und der Rücklauf ist durchaus beachtlich. Von jungen Männern, die antworten müssen, kamen 86% der Bögen innerhalb der ersten Frist zurück. Nach der ersten Mahnung waren es sogar gut 90%. Die 250 Euro Bußgeld drohen Männern, wenn sie 2 Wochen nach der zweiten Mahnung keinen Fragebogen zurückgeschickt haben. Junge Frauen können den Bogen ausfüllen, müssen aber nicht. Das Verteidigungsministerium hier in Berlin hat auch die Standorte für insgesamt 24 Musterungszentren festgelegt. Dort sollen junge Leute ab Mitte 2027 gemustert werden.
0: Ja, und interessant ist dabei auch, immerhin offenbar rund die Hälfte der Männer, die den von der Bundeswehr zugesandten Fragebogen bisher beantwortet haben, können sich einen Wehrdienst grundsätzlich vorstellen, also haben darauf positiv geantwortet. Ich habe das jetzt so nicht erwartet vorher, weil ich persönlich zum Beispiel wahrscheinlich auch irgendwie, da hätte lange drüber nachdenken müssen und eher wahrscheinlich zu einem Nein gegangen wäre.
1: Ja, und vorher war die Skepsis ja auch groß, ob das überhaupt was bringt, und es wird dann wohl auch relativ schnell Nägel mit Köpfen gemacht. Also wenn jemand Bock auf Wehrdienst hat, wird er auch relativ schnell eingezogen. Grund ist übrigens, dass die Angst haben, dass die Leute sich das nochmal anders überlegen.
0: Ja, ich glaube, für viele kann das ja auch irgendwie ein bedrohliches Szenario sein. Für manche vielleicht auch eine benötigte Sicherheit. Man kann ja hier in der einen oder anderen Situation sich mal ein bisschen unsicher fühlen, auch was Perspektiven angeht. Also Argumente für und dagegen, die man diskutieren kann, würde ich sagen.

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0: Simple Minds, Don't You, am Freitagmorgen, 6:30 zeigt die Uhr jetzt gleich.
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0: Und Ihnen den Überblick kurz vor Wochenende hat Steffen Ziegler.
2: Guten Morgen. Das Gericht für internationalen Handel in New York hat die von US-Präsident Trump verhängten zeitlich begrenzten 10% Zölle auf Einfuhren aus der ganzen Welt für rechtswidrig erklärt. Trump habe seine Befugnisse überschritten. Seine Regierung kann Berufung gegen das Urteil einlegen. Der SC Freiburg hat Historisches geschafft. Der Fußball-Bundesligist aus dem Breisgau steht erstmals in seiner Vereinsgeschichte in einem europäischen Finale. Durch einen 3:1-Sieg gegen Braga gestern Abend sicherte sich der SC das Ticket fürs Euroleague-Finale am 20. Mai in Istanbul gegen Aston Villa.
1: Und jetzt die Nachrichten von hier.
2: Die neue Ortsmitte in Neunkirchen ist fertig und wird morgen mit großem Programm über den kompletten Tag offiziell eröffnet. Die Umgestaltung des Bereichs vor dem Rathaus wurde in gerade mal 3 Jahren durchgezogen. Da eine Investorengruppe beteiligt war, blieben für die öffentliche Hand lediglich Kosten in Höhe von 10 Millionen Euro. 5 neue Geschäfts- und Wohngebäude rahmen nun einen Platz ein, der bei unserer Radiosiegen-Stichprobe vor Ort höchst unterschiedlich ankam.
3: Sieht jetzt besser aus wie vorher.
4: Ich finde, es ist ein bisschen zu viel versiegelt.
3: Mir gefällt das nicht. Das sind große Betonklötze in einem kleinen Ort.
5: Boah, die haben unheimlich viel gemacht. Also ich finde ganz toll.
6: Ich finde das mega toll. Ne? Gastronomie, man hat ein Sportgeschäft, man hat ein Schuhgeschäft, Sparkasse. Also es ist alles fußläufig, kurze Wege. Aktionen finden statt. Es soll ja auch auf diesem Rathausplatz dann der Markt stattfinden, Wochenmarkt und so. Also ich finde das richtig gut.
2: Ohne einen verabschiedeten Haushalt kann keine Verwaltung arbeiten. Weder im Bund noch in den Ländern, Kreisen, Städten oder Gemeinden. Diese Haushalte brauchen aber eine politische Mehrheit, die sie beschließt und damit freigibt. Im Kreis Siegen-Wittgenstein steht das für dieses Jahr noch aus. Heute Nachmittag soll ein neuer Anlauf genommen werden. Der Kreistag kommt im Kreishaus zusammen. Radio Siegen wird vor Ort sein. Im Vorfeld hat es reichlich Ärger gegeben. Die Bürgermeister hatten sich beschwert, dass sie zu viel Geld an den Kreis zu zahlen haben. Deshalb sollte zum Beispiel beim Personal gespart werden. Hier scheinen sich die Fraktionen im Kreistag hinter den Kulissen nun auf einen Kompromiss geeinigt zu haben. Heute ist es eine Selbstverständlichkeit. In jedem Discounter bekommen wir auch fair gehandelte Produkte. Kaffee, Schokolade oder anderes. Das ist ein Erfolg der Weltläden, meint Gertraude Frank. Sie gehört zum Team des Weltladens in Weidenau. Hier fing das an mit den fair gehandelten Produkten. Der Weltladen Weidenau feiert morgen sein 50-jähriges Bestehen. Der Name Weltladen beziehe sich dabei auf die Produktvielfalt.
7: Weil eigentlich die ganze Welt hier an einer Stelle zu sehen ist. Produkte von Asien, von Afrika, von Südamerika und Europa auch.
2: Das 50-Jährige des Weltladens wird morgen ab 9.30 Uhr mit einem großen Frühstück mit fair gehandelten Produkten gefeiert. Ihr findet den Weltladen zwischen Finanzamt und Busbahnhof in Weidenau und im Netz unter weltladen-siegen.de. Das waren die Radiosiegen-Nachrichten von hier mit Steffen Ziegler.
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9: Unfälle, Staus, Blitze haben wir keine. Dafür eine Störung, die hat uns die liebe Tamara durchgegeben. Vielen Dank dafür. B62 Leimstrut Richtung Holzhausen. Die sei gesperrt aufgrund des Transports von Windrädern. Könnt ihr gerne nochmal updaten. Das ist schon ein paar Minütchen her, dass sie uns das durchgegeben hat. Solltet ihr großräumig umfahren, B62 Leimstrut Richtung Holzhausen ist aktuell gesperrt. Transport von Windrädern ist da der Grund.
10: Vom Windrad oder von den Flügeln?
9: Vielleicht ist es auch der Rumpf vom Windrad.
10: Er weiß, ne?
9: Deswegen wollte ich das jetzt mal ganz groß fassen.
10: Die Dinger sind auf jeden Fall nicht klein. Wir sind beim Wetter. Das ist heute Morgen teils noch frostig. Also der ein oder andere, so wie Paul, muss kratzen heute früh. Ja. Es ging nämlich in den Bodenfrostbereich. Die anderen so im leichten einstelligen Grad-Zahlbereich. Und dann geht's rauf heute auf bis zu 20 Grad. Die Sonne ist ganz gut dabei. Nur harmlose Wolken, dazwischen Regen erwarten wir eigentlich keinen. Morgen auch nicht. Da ist die Sonne noch besser dabei. Bis 22 Grad in der Spitze. Auch Sonntag wird's erst noch ganz schick. Später kommen dann aber ein paar Wolken und dann kann's auch Schauer und Gewitter geben ab dem Nachmittag.
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9: Ja, Leute, sonntags ist nicht nur Muttertag, sondern im Schlosspark oben, am oberen Schloss, auch ordentlich was los.
10: Da ist immer eine schöne Veranstaltungsreihe, sonntagnachmittags um 4. Ich habe das auch mal mit moderiert mit der Kollegin Ann-Christine Schmidt. Die macht es nach wie vor und darf euch da am Sonntag wieder begrüßen. Da geht es dann los zur neuen Saison. Und was euch da erwartet, hört ihr gleich bei uns.
9: Ich bin Paul Bald.
10: Und ich Tom Schirmer. Außerdem gibt es gleich noch Tickets für den TuS Ferndorf. Die haben nämlich morgen wieder Heimspiel. Also solltet dranbleiben in der nächsten halben Stunde.

0: Muttertag. Die einen kommen mit Blumen um die Ecke, die anderen mit Pralinen und die anderen kommen gar nicht, weil sie es vergessen haben.
1: Versucht's gerne doch mal mit Musik oder einem Spaziergang durch den Siegener Schlossgarten. Zeit ist ja auch ein sehr unterschätztes Geschenk. Da startet's am Sonntag, die Konzertreihe Sonntagnachmittags um 4 wieder, ist unser Ausgehtipp jetzt hier bei Radio Siegen. Katja Fünfsinn von der Kulturabteilung der Stadt Siegen.
2: Sonntagnachmittag um 4 findet in diesem Jahr ja bereits zum 45. Mal statt in unserem schönen Schlosspark. Und wir glauben, dass das eine große Bedeutung im Sommer hat, denn wir freuen uns jedes Jahr über zahlreiche Stammgäste, aber auch neues Publikum, das einfach unterwegs ist im Schlosspark, kurz stehen bleibt, zwei Lieder zuhört oder auch Eltern mit Kindern, die vom Spielplatz hochkommen und einfach bei uns eine kurze, gute Zeit haben, entweder ihres Weges gehen oder vielleicht auch sitzen bleiben.
0: Ja, da muss man wirklich sagen, der Schlosspark, der ist ja wirklich sensationell schön. Also auch, was sie da an Bepflanzung jedes Jahr wieder da oben aufbringen, ja, ist
1: und
0: toll.
1: Grad machen sie die Wege neu noch.
0: Ja, das ist schon sensationell. Das kann man auch mal, muss man auch mal loben, sag ich an der Stelle. Zum Auftakt geht's bei Sonntagsnachmittags um 4 richtig zur Sache mit der Big Band Flurfunk rund um Hartmut Speer. Mit dabei Lena aus Siegen, kennt ihr aus unserem Programm. Sie hatte bei The Voice of Germany den goldenen Basser von Nico Santos bekommen.

0: So klang Olena im Fernsehen. Wir sind gespannt, wie sich das dann mit Big Band in der Zeltarena am Oberen Schloss anhört.
1: Bestimmt richtig gut. Diese Saison sind 9 neue Gruppen bzw. Künstlerinnen und Künstler dabei. Gar nicht so einfach, da dann so ein einziges Highlight rauszugreifen, hat uns Katja 15 gesagt.
2: Sicherlich darf man in diesem Jahr auf das Konzert zum 100-jährigen Bestehen des Siegerländer Blasorchesters hinweisen, mit dem wir die Reihe am 6.9. auch beenden werden. Und der Tag beginnt daher auch schon um 14 Uhr, weil so ein 100-jähriges Bestehen natürlich auch in einem etwas größeren Rahmen gefeiert werden soll.
0: Jetzt geht's aber erstmal los, und zwar an diesem Sonntag nachmittags um 4 im Siegener Schlossgarten. Siegensbürgermeister Tristan Fitt eröffnet die Reihe. Und mit dabei auch Kollegin Ann-Christine Schmidt. Alleine, die ist es ja schon wert, doch
1: hochzuschauen. Lass mich raten, los geht's um 16 Uhr.
0: Das ist richtig, bei Sonntagnachmittag um 4. Das hast du gut verstanden, Paul.
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0: Überall Finalstimmung in der Champions League, in der Europa League gestern Abend. Und auch der TuS Ferndorf ist im Endspurtmodus der zweiten Handball-Bundesliga. Die letzten 4 Saisonspiele stehen an. Morgen Abend um 18 Uhr ist die HSG Nordhorn-Lingen zu Gast in der Stählerwiese.
1: Es ist endlich nochmal die Chance auf einen richtig wichtigen Heimsieg und auf noch wichtigere 2 Punkte für den Klassenerhalt. Denn darum geht's bei den Ferndorfern. Der wäre nämlich mit einem Sieg perfekt, wenn der TuS M Essen verliert. Dann reicht der Punktabstand.
0: Sportlich bedeutet das, Ferndorf müsste morgen zu Hause über sich hinauswachsen, denn zu Gast ist mit Platz 6 die HSG Nordhorn-Lingen. Ich habe es gesagt. Schwierige Aufgabe, zumal die Ferndorfer irgendwie seit 4 Heimspielen auf Punkte warten.
1: Ja, und der TuS M Essen, der spielt am Sonntag gegen die HSG Coburg und gegen die hatte Ferndorf am letzten Woche auswärts richtig stark gepunktet. Das ist ein Team aus dem Tabellenmittelfeld. Das heißt also, wenn der TuS Ferndorf gegen die gewinnen kann, die ja sich auch eher in der unteren Hälfte befinden, dann schafft es vielleicht der TuS M Essen auch. Also da muss schon einiges zusammengehen.
0: Den Unterschied für Ferndorf könnten auf jeden Fall mal wieder die Fans machen. Eventuell seid ihr dabei. Wir schenken euch nämlich mit freundlicher Unterstützung der Krombacher Brauerei 2x2 Tickets für dieses Heimspiel.
2: Das ist halt einfach eine super Stimmung immer. Es ist immer eine positive Stimmung beim Handball. Es passiert immer ganz viel. Letzten Spiele wurden ja häufig knapp verloren. Trotzdem war immer positiv und es macht einfach Spaß da.
1: Ihr könnt es machen wie Fan Michael Stäblein, der hat hier bei uns schon mal Karten bekommen und sich gefreut. Ruft jetzt an für 2x2 Tickets TuS Ferndorf gegen die HSG Nordhorn-Lingen morgen um 18 Uhr.
0: 0271 23 und 5x2 solltet ihr nicht durchkommen. Es gibt noch 4 Sitzplätze ab 18 Euro und Stehplatztickets. 0271 23 und 5x2.

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1: Mit Danny Hoppe, guten Morgen. Bei US-Präsident Trump und seinen Entscheidungen kommt man oft kaum noch hinterher. 180-Grad-Drehungen gehören bei ihm fast schon zur Tagesordnung. Sieht man gerade wieder im Iran-Krieg, aber auch bei seiner Zollpolitik. Aktuell bekommt die EU seine Wut wieder zu spüren. Er hat Brüssel eine neue Frist gesetzt und droht gleichzeitig mit neuen Zöllen. Marc Weiß aus dem News-Team, worum geht's dabei genau?
2: Also theoretisch sollten ja in dieser Woche die Zölle auf Autos und Lastwagen, die von der EU in die USA gehen, von 15% auf 25% steigen. Das zumindest hatte Trump vergangenen Freitag ohne Vorwarnung angedroht. Hintergrund ist, dass Trump sauer ist, weil der Zolldeal, den er ja mit Kommissionschefin von der Leyen ausgehandelt hatte, weil der noch nicht ganz umgesetzt wurde, denn es gibt ja noch Verhandlungen innerhalb der EU. Das dauert ihm alles zu lange, deshalb kam jetzt diese Ansage zur Strafe 25% Zoll. Das ist aber seit gestern auch schon wieder anders, denn jetzt sagt Trump, er gibt der EU Zeit bis zum 4. Juli, also bis zum amerikanischen Unabhängigkeitstag. Bis dahin muss Brüssel intern alles geklärt haben. Vielleicht, muss man sagen, denn es gibt ja Gerichtsurteile in den USA, dass diese ganzen Zolleskapaden von Trump ohnehin nicht zulässig sind. Einige Zolleinnahmen muss die US-Regierung aktuell zurückzahlen. Also das ist insgesamt ein Thema, mit dem sich nicht nur Politiker, sondern inzwischen ganze Armeen von Anwälten beschäftigen. Da kann es noch einige Wendungen geben, schätze ich.
1: Bestimmt. Danke, Marc. Und jetzt weitere Meldungen im Überblick. Die Waffenruhe zwischen den USA und dem Iran wird wieder auf eine neue Probe gestellt. Nach iranischen Attacken auf US-Zerstörer in der Straße von Hormus haben die USA als Vergeltung Ziele im Iran angegriffen. Außerdem melden auch die Vereinigten Arabischen Emirate neue iranische Luftangriffe. Die Meere heizen sich weiter auf, das meldet der EU-Klimawandeldienst Copernicus. Demnach wurde im April die zweithöchste Meeresoberflächentemperatur seit Beginn der Aufzeichnungen gemessen. Der Monat sei außerdem weltweit von extremen Wetterereignissen wie Überschwemmungen, Dürren und Sturzfluten geprägt gewesen. Die Bahn will ihren Europaverkehr ausbauen und mit neuen Verbindungen mehr Kunden gewinnen. Die Fahrgastzahlen seien auf mehreren europäischen Verbindungen zuletzt stark gestiegen, heißt es von der Bahn, unter anderem nach Paris, Brüssel und Zürich. Ekstase, Party und ein Platzsturm. Das gab es gestern Abend alles in Freiburg, nachdem der Verein zum ersten Mal in ein europäisches Finale eingezogen ist. Durch den 3:1-Sieg zu Hause gegen Braga stehen die Freiburger im Finale der Europa League. Nach dem Spiel gab es kein Halten mehr. Spieler und Fans feierten auf dem Rasen den bisher größten internationalen Erfolg der Vereinsgeschichte. Im Finale in Istanbul geht es dann am 20. Mai gegen Aston Villa. Und das waren die Nachrichten mit Danny Hoppe.
3: Hier ist der aktuelle Radio Siegen Verkehrsservice. B62 Leimstrut Richtung Holzhausen. Da ist eine Störung. Die B62 ist nämlich gesperrt. Da gibt's einen Transport von Windrädern, Windradteilen, vielleicht einzelne Flügel. Wir wissen es nicht ganz genau. Ihr könnt uns aber gerne updaten. 0271 23 22 21 0. Falls ihr noch irgendwas seht, Staustörung, Blitzer, gerne alles her damit. Gute Fahrt.
4: Es geht frisch los in diesen Freitag und auch in Richtung Wochenende. Die Nächte sind kalt. Heute Nacht noch in manchen Orten sogar leichter Bodenfrost. Hier und da muss gekratzt werden. Dann geht das Thermometer rauf auf bis zu 19 oder auch bis zu 20 Grad heute. Die Sonne ist ganz gut dabei. Nur mal harmlose Wolken dazwischen. Regen ist eigentlich kaum welcher erwartet, beziehungsweise keiner, auch morgen nicht. Ein Sonne-Wolken-Mix bis 22 Grad in der Spitze. Am Sonntag geht es auch noch freundlich los. Ab dem Mittag, Nachmittag kommen dann mehr Wolken dazu und dann kann es vielleicht auch mal für einen Schauer oder für ein Gewitter reichen.
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4: Wir haben gerade eben versucht, hier Tickets für den TuS Ferndorf an den Mann oder an die Frau zu bringen. Das hat sehr gut funktioniert. Es haben sehr viele Leute angerufen und Paul hat einen Zufallsgenerator angeschmissen im Internet. Der hat Zahlen gewürfelt. Welche Zahlen sind rausgekommen?
3: Die Zahl 2 und die Zahl 4. Und hinter diesen Zahlen verbirgen sich zwei Namen, die jeweils einmal zwei Tickets bekommen. Das ist einmal aus Kreuztal. Ich wollte gerade die Handynummer vorlesen. Das machen wir besser nicht. Micha Bertelmann. Der hat gewonnen. Herzlichen Glückwunsch. Du darfst noch jemanden mitnehmen. Und aus Kirchhundem, Würdinghausen, hört uns, spielt auch Handball oder hat Handball gespielt und ist riesengroß Fernhoff-Fan. Carla Neuhaus, auch da. Herzlichen Glückwunsch.
4: 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Viel Spaß morgen in der Stellerwiese.
3: Wir rufen euch gleich nochmal an.
4: Genau. Und ihr könnt so lange auch nochmal anrufen für den Geldregen. Denn heute soll es bis 10 Uhr 10.000 Euro runterregnen. Das hat Jürgen Bangert uns zumindest so gesagt. 01379 36 5000. Das ist die landesweite Geldregen-Hotline. Und dann könnt ihr es versuchen für 50 Cent pro Anruf. Und 18 Jahre müsst ihr alt sein. Ihr müsst euch übrigens für jede Runde neu registrieren. Also es reicht nicht ein Anruf für einen Tag, weil es gestern mal so eine Nachfrage gab hier.
3: Ja, berechtigte Frage. Und zu der Sache mit den 10.000, wenn der Jürgen das sagt, dann stimmt das auch. Mhm. Wir sind Paul Bald
4: und Tom Schirmer. Einen schönen guten Morgen euch.

0: 9:09. 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Am Freitagmorgen, wenn der Bühnenrand in der Dreisbachhalle in Dreistiefenbach plötzlich Rosenranken hat.
1: Und blaue Fliegenpilze mit weißen Punkten, dazu Spinnräder und sprechende Spiegel, dann ist Märchen und damit Musical-Zeit. Die Grundschule Netfen bringt ihr Musical Chaos im Märchenwald heute und morgen auf die Bühne und das vor ausverkaufter Hütte.
0: Seit fast 20 Jahren leitet Konrektorin Kirsten Wüst die Musical AG. Sie schreibt die Stücke auch selbst. 90 Kinder sind mit dabei. Mittendrin gestern bei der Generalprobe das größte Kind. Kollegin Ann-Christine Schmidt.
2: Ich spiele Schneewittchen.
3: Musst du die ganze Zeit schlafen?
2: Nein.
4: Also mein Kostüm ist ein Kleid mit so Rosen ein bisschen.
3: Oh, das würde mir auch gefallen.
5: Ja, ich bin Zacharias Zuckerhut.
3: 90 Kinder. Wie koordiniert man das?
6: Das sind so disziplinierte Kinder. Ich brauche dreimal in die Hände klatschen und dann sind diese 90 Kinder still.
3: Oh mein Gott. Ganz still ist ja auch schlecht bei einem Musical. Worum geht's?
7: Die Hexe hat alles verzaubert. Der ganze Märchenwald ist auf den Kopf gestellt.
6: Die Froschkönigin-Kugel ist bei Rotkäppchen gelandet.
3: Sagt, dass sie mir das in Ordnung bringt. Kinders?
8: Ja.
6: Wir haben dieses Jahr eine Kooperation mit der Freilichtbühne Freudenberg. Da haben wir uns den Rapunzelturm mitnehmen dürfen. Im Gegenzug haben wir jetzt die Piratensachen vom letzten Jahr auf der Bühne in Freudenberg, weil die nämlich Störtebäcker spielen und unsere Piratensachen brauchten.
3: Wie besonders ist das auch für die Region?
6: Ich glaube, das ist schon eine schöne Sache. Nur es ist auch leider das letzte Mal, weil wir hier in der Dreisbachhalle nächstes Jahr nicht rein dürfen. Das wird renoviert.
3: Das heißt, wir suchen eine Halle für wie viele Leute?
6: Wäre schon mit 500 wahrscheinlich ganz gut.
3: Warum ist das Stück richtig cool?
9: Weil einfach viele Kinder mitspielen können und weil es einfach Spaß macht, weil es hier so viele Möglichkeiten gibt.
6: Es ist wirklich Herzblut. Ohne diese 10 Helfer würde ich das überhaupt gar nicht auf die Kette kriegen.
3: Gab es einen Moment, wo Sie echt Gänsehaut hatten jetzt bei den Proben?
6: Der letzte Auftritt von unserem Zauberer, den hat meine Tochter mit Musik untermalt. Die Kinder, die strahlen dann von dieser Bühne runter. Das ist mein glücklichster Moment.
3: Sag mal, seid ihr gar nicht aufgeregt?
10: Doch, ja. Ein bisschen,
9: ja.
3: Aber wisst ihr was, das gehört dazu. Haben wir im Radio auch ganz oft. Und dann ist man konzentriert. Ihr werdet es richtig gut machen.
1: Ja, wir glauben auch an euch. Es ist so, die Aufregung geht dann irgendwann weg und dann ist das auch. Also man muss sich einfach vorstellen, dass da gar nicht so viele Leute sind.
0: Oder? Ich habe auch immer noch Lampenfieber.
1: Wirklich?
0: So vorm Stadtfest oder so, das ist
1: ach
0: schon.
1: Ach so, ich dachte ja, morgens, wenn du hier mit mir
0: ja,
1: bist.
0: Das nicht so, aber ja, aber es ist ja auch was anderes, wenn du dann auf so einer Bühne stehst, ja, und die Kids stimmt, werden das heute und morgen erleben. Die Musical AG, geleitet von Konrektorin Kirsten Wüst, bringt heute Chaos im Märchenwald auf die Bühne. Heute um 18 Uhr, morgen um 17.30 Uhr. Tickets gibt es leider nicht mehr, ist schon ausverkauft. Und dann mal schauen, wie es weitergeht, weil die Dreisbachhalle wird ja saniert.
1: Habt ihr gehört? 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

0: Roses und Summer Sun. Gestern hat es im Geldregen richtig Spaß gemacht. Wir wollen heute auch wieder Kohle raushauen.
1: Ein Highlight war auf jeden Fall die gute Melanie. Die hat ordentlich abrasiert. Die hat 5000 Euro bei uns abgeräumt. Crazy.
2: Stopp. Nein, ich schaffe es nicht. Das ist unvorstellbar. Der Tag ist super.
0: Ja, mein Tag wäre auch super mit 5000 Euro. Also hört es sich an, wenn man die abräumt, aber wie hört es sich an, wenn ihr das hier hört?
3: 10.000 Euro.
1: So würde ich machen, glaube ich, wenn ich 10.000 Euro hole. Also lasst es uns gemeinsam rausfinden. Wir haben ein Versprechen für euch. In einer der ersten drei Runden bis 10 Uhr warten 10.000 Euro auf euch garantiert und ohne Blitz.
0: Also versucht gerne euer Glück. 01379 36 5000. Darüber müsst ihr euch bewerben. 50 Cent kostet der Anruf und 18 Jahre müsst ihr alt sein, um mitspielen zu dürfen.

0: 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Ja, der Himmel war gestern Abend irgendwie im Breisgau, glaube ich. Bei dem ganzen Gerede um die Bayern und ihr Halbfinale gegen Paris in der Champions League ist der kleine, aber sympathische SC Freiburg irgendwie die letzten Tage ein bisschen untergegangen. Die sind nämlich gestern Abend einfach mal ins Endspiel der Europa League eingezogen. Das ist schon Wahnsinn für so einen Verein.
1: Absoluter Wahnsinn, richtig krass. Und zwar nach einem 3:1 im Rückspiel gegen den SC Braga aus Portugal. Das Hinspiel hatte das Team von Trainer Julian Schuster noch mit 2:1 verloren. Das Spiel gestern Abend, lief schon nach 5 Minuten in die richtige Richtung. Also da gab es ein ordentliches Feuerwerk. Da musste nämlich ein Spieler von Braga nach einer Notbremse mit Rot vom Platz. Zwischenzeitlich hatten die Freiburger dann mit 3:0 geführt. Am Ende haben sie nochmal ganz kurz gezittert. Ne? Ja. Ein Treffer gab es nochmal dagegen.
0: Da waren sie ein bisschen passiv, mussten das noch über die Zeit bringen. Auf der Tribüne unter anderem mitgejubelt Jogi Löw, der Weltmeistertrainer, und Trainerlegende Christian Streich. Ja, nach dem Abpfiff sind auch die Fans auf den Platz geströmt, haben ihre Helden gefeiert. Am 20. Mai trifft der SC Freiburg im Finale auf die Engländer von Aston Villa. Und wenn es auf den Platz geströmt, haben ihre Helden gefeiert.

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0: Nelly Furtado, Man Eater. Schon mal ein kleiner Spoiler. Nach unseren Nachrichten gibt's was von Wolfgang Petri. Ja, also seid gespannt.
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0: Jetzt um 7:30 ist mal die News mit Steffen Ziegler.
2: Guten Morgen. Das Gericht für internationalen Handel in New York hat die von US-Präsident Trump verhängten zeitlich begrenzten 10% Zölle auf Einfuhren aus der ganzen Welt für rechtswidrig erklärt. Trump habe seine Befugnisse überschritten. Seine Regierung kann Berufung gegen das Urteil einlegen. Der gestrige Abend hat eine wichtige, millionenschwere Entscheidung für den deutschen Fußball gebracht. Die Bundesliga bekommt für die kommende Spielzeit keinen 5. Startplatz in der Champions League. Der stand im Raum und wird über ein neues Punktesystem vergeben. Freiburg hat durch seinen Finaleinzug ins Euroleague-Finale auch nochmal Punkte für die Bundesliga sammeln können. Zeitgleich zog aber auch ein Team aus Spanien ins Finale der Conference League ein. Und damit liegt die spanische Liga in der Rangliste knapp vor der Bundesliga.
1: Und jetzt die Nachrichten von hier.
2: Die einen finden das Angebot und die kurzen Wege super. Die anderen finden alles zu grau. Die neue Ortsmitte Neunkirchen kommt höchst unterschiedlich an. Morgen wird sie mit einem großen Programm über den kompletten Tag offiziell eröffnet. Auch wenn das Ergebnis nicht bei allen auf Anhieb ankommt, über das Bautempo dürfte niemand meckern. In gerade mal 3 Jahren wurde die Ortsmitte von Neunkirchen komplett umgestaltet. Und da eine Investorengruppe beteiligt war, blieben für die öffentliche Hand lediglich 10 Millionen Euro an Kosten. Bürgermeister Marco Schwung steht voll hinter dem Projekt.
3: Die Ortsmitte wird nicht nur eine geografische Ortsmitte, sondern auch eine gesellschaftliche Ortsmitte. Wir haben hier Wohnraum geschaffen, wir haben hier Gewerbeflächen geschaffen, wir haben eine Eisdiele hier gewinnen können, ein Café.
2: Wie viel Geld bekommen wir und wofür wollen wir es ausgeben? Was muss sein, was schieben wir auf und wo könnten wir sparen? Vor solchen Fragen stehen wir alle, privat, in Unternehmen und im öffentlichen Raum. Der Bund, die Länder, die Kreise und Kommunen brauchen dafür Haushalte, die von ihren politischen Gremien beschlossen und damit freigegeben werden. Im Kreis Siegen-Wittgenstein steht das für dieses Jahr noch aus. Heute Nachmittag soll ein neuer Anlauf genommen werden. Der Kreistag kommt im Kreishaus zusammen. Radio Siegen wird für euch vor Ort sein. Im Vorfeld hat es reichlich Ärger um den neuen Haushalt gegeben. Mittlerweile scheinen sich die politischen Lager aber hinter den Kulissen zusammengerauft und einen Kompromiss gefunden zu haben. Kaffee, Schokolade, Tee, Gewürze, Kekse, Kleidung, Dekoartikel aller Art. Man bekommt sie längst auch fair gehandelt. In Siegen seit 1976. Der Weltladen Weidenau feiert morgen sein 50-jähriges Bestehen. Gertraude Frank gehört zum Team des Weltladens und ist nicht nur auf ihn selbst stolz, sondern auch auf das, was diese Läden insgesamt in 5 Jahrzehnten am Markt bewirken konnten.
4: Damals war es noch so, dass die Weltläden dadurch ausgezeichnet sind, dass nur sie diese Waren angeboten haben. Aber ein Erfolg der Weltläden ist, dass man inzwischen in ganz vielen Lebensmittelgeschäften, in Discountern, fair gehandelten Kaffee, fair gehandelte Kekse, Schokolade kaufen kann. Und das ist ein Erfolg der Weltläden.
2: Das 50-Jährige des Weltladens Siegen wird morgen ab 9.30 Uhr mit einem großen Frühstück mit fair gehandelten Produkten gefeiert, unterstützt von der Stadt Siegen. Ihr findet den Weltladen zwischen Finanzamt und Busbahnhof in Weidenau und im Netz unter weltladen-siegen.de. Das waren die Radio Siegen Nachrichten von hier mit Steffen Ziegler.
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6: Ihr könnt uns gerne mal updaten, ob die Störung auf der B62 Leimstrut Richtung Holzhausen gesperrt ist. Immer noch. Der Transport von Windradteilen war da die Ursache. Gerne nochmal an die 0271 23 22 21 0 per WhatsApp. Ihr könnt auch anrufen, ihr könnt eine Sprachnachricht schicken. Aber immer dran denken, rechts ranfahren vorher, ne? Nicht beim Fahren schreiben.
7: Freisprechanleitung.
6: Das geht, das geht.
7: Auch möglich
6: das
7: sein.
6: Ist möglich.
7: So, wir sind beim Wetter. Also es hat ja irgendwie überraschenderweise gestern dann doch nicht mehr so viel an Regen gegeben. Also zumindest bei mir kam nichts mehr runter. Heute soll das auch nicht der Fall sein. Die Sonne ist gut dabei. Nach einem frischen Tagesstart geht es dann rauf auf bis zu 19 oder 20 Grad in der Sonne. Nur ein paar harmlose Wolken zwischendurch mal dabei. Ansonsten wird es eigentlich ganz schick am Wochenende, denn morgen wird es sogar noch ein Ticken wärmer, bis 22 Grad. Auch da so ein Sonne-Wolken-Mix. Die Sonne hat aber die Oberhand. Am Sonntag startet es ebenfalls noch sonnig. Dann haben wir auch immer noch 20 Grad. Ab dem Nachmittag kann es dann aber Gewitter geben und ab nächster Woche dann ein kleiner Temperatur. Temperaturabsturz. Am Montag 12 Grad, am Dienstag sogar nur 10 gemeldet.
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6: Müssen wir aufpassen, dass das Geld nicht festfriert, was aus dem Geldregen runterkommt. Ich musste heute Nacht kratzen, auf meiner Scheibe war Eis. Die neue Spielrunde Geldregen läuft. Wir lassen es regnen für euch. Hört ihr gleich bei uns.
7: Und außerdem gucken wir noch auf unsere Sondersendung nach 10, denn wir senden heute aus dem Landtag in Düsseldorf und wollen eure Fragen weitergeben. Die Infos kriegt ihr gleich bei uns beiden. Tom Schirmer und Paul Bald sind hier und wir haben einen Muttertagshit hier, auf den ich mich sehr freue.
6: Ja, leg los, drück an das Ding, drück an, guten Morgen.
7: Wolle Petri, Freunde.
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8: Hallo, ich bin Justin, komme aus Netfen und ich wünsche mir Wahnsinn von Wolle Petri, weil meine Mutti einfach wahnsinnig gut drauf ist, die beste Mutti auf Erden und sie hat mich jetzt in 31 Jahren immer komplett unterstützt und ja.

0: Ja, Freunde, ihr seid nicht bei Radio Paloma, ihr seid bei Radio Siegen, so an Muttertagszeit. Aber wir haben hier zelebriert, also wir haben hier mitgesungen.
1: Volles Rohr.
0: Wir hoffen, ihr auch. So, jetzt geht's weiter mit Roxette, sehen wir jetzt demnächst beim Biggesee Open Air. Freue ich mich tatsächlich sehr drauf, natürlich nicht mehr mit der Originalsängerin, aber die neue soll auch was können.
1: Denke ich mal.
0: Ja, also.
1: Sonst würde ihr ja dann nicht singen.
0: Das wird schön.

0: So, guck mal. Ja. Mandy hat sich gefreut.
1: Ja, klar.
0: Ich glaube, ihr seid verrückt geworden, hat sie geschrieben.
1: Ja.
0: Danke für den Ohrwurm.
1: Gerne.
0: Haben wir gerne gemacht. So, jetzt gibt's Geld für euch.
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1: Noch schnell eine Tasse Kaffee ins Gesicht schütten und dann geht's ab in den Endspurt.
0: Kollege Jürgen Bangert schüttet auch im landesweiten Geldregenstudio, allerdings nicht mit Kaffee.
3: Ja, hallo, guten Morgen, Patricia.
4: Guten Morgen.
3: So, du bist fit, muss man auch sein. Als angehende Feuerwehrfrau bist du ja demnächst 24 Stunden abrufbar.
4: Genau.
3: Angehende Feuerwehrfrau heißt, du machst gerade noch einen Lehrgang.
4: Genau, ich mache die B1-Ausbildung zur Feuerwehrfrau. Wir haben 24-Stunden-Dienste und wir sind dann 24 Stunden auf der Wache.
3: Okay, wie lange brauchst du noch für die Ausbildung?
4: Ich habe im September mein Prüfungsmonat und Ende September wäre ich dann fertig.
3: Kumpel von mir ist auch hauptberuflich Feuerwehrmann. Ich weiß, dass es alles andere als leicht, was euch da abverlangt wird.
4: Ja, es ist halt sehr vielseitig. Ne? Also wir müssen in allen Bereichen irgendwo was vorzeigen können, was wissen. Also es ist schon vielseitig.
3: Und da reden wir noch nicht über die körperliche Fitness.
4: Nein.
3: Ja, aber gut, Patricia, jetzt und hier können wir uns entspannen und uns einfach mal ums Geld kümmern. Und in deinem Fall sage ich jetzt einfach mal Wassermarsch.
2: 250 Euro.
4: Weiter.
2: 600 Euro.
4: Weiter.
2: 1200 Euro.
4: Stopp.
3: Ja, herzlichen Glückwunsch.
4: Dankeschön.
3: 1200 Euro für dich.
4: Sehr geil. Oh Gott. Sehr cool.
3: Was willst du damit anstellen?
4: Ich werde vermutlich mit der Familie ein bisschen shoppen gehen. Die Kinder sind aus den Hosen rausgewachsen.
3: Na, dann, das ist doch cool.
4: Oh, mega, danke schön.
3: So, 1200 Euro für Patricia. Bis 10 Uhr regnet es hier garantiert einmal 10.000 Euro runter. Das heißt, in dieser oder in der nächsten Runde ist es soweit. Da bleibt der Blitz aus bis 10.000 Euro. Und ihr bewerbt euch jetzt hier dafür.
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0: Thumping, Chumba Wamba, 7.49 Uhr jetzt gleich. Die Frage, die wir an euch haben, die Frage heißt, fühlt ihr euch von der Landespolitik eigentlich verstanden und gesehen? Mit dieser Frage wollen wir uns heute Vormittag etwas intensiver beschäftigen. In gut einem Jahr wird ja in NRW ein neuer Landtag gewählt und irgendwie haben wir den Eindruck, dass nicht alle von euch das Vertrauen darin haben, dass Landtag und Landesregierung wirklich Teil der Lösung von Problemen sind.
1: Ja, und wir sprechen genau dich an. Wir wollen in unserer Sendung deine Stimme zählt, sag uns deine Meinung, einfach mal herausfinden, was kommt von der Politik wirklich bei euch an und was eben nicht und wie steht's mit euch? Fühlt ihr euch verstanden?
2: In manchen Themen schon, aber ich glaube teilweise, also meistens leider nicht so ganz.
3: Ich glaube, sie bemüht sich. Ich glaube auch, dass es Ansätze gibt, wo man sich verstanden fühlt.
4: Nein, fühle ich mich nicht. Der kleine Mann muss viel ausbaden, was die Großen falsch gemacht haben.
5: Ja, super. Super verstanden, super gesehen.
6: Eher weniger. Deswegen muss ich sagen, ich weiß auch gar nicht oder man wüsste auch gar nicht, wie man wählen soll. Ja, weil irgendwie fühlt man sich von niemandem so wirklich repräsentiert.
0: Ihr hört schon, die Stimmen sind sehr unterschiedlich, aber in einem Punkt ziemlich klar, die Erwartungen an Politik, dieses hoch. Das Vertrauen ist oft so lala. Das ist unser Thema heute Vormittag. Wir senden aus dem NRW-Landtag und sprechen dort mit Politikerinnen und Politikern, mit Erstwählerinnen und Erstwählern und mit den Menschen, die Politik vor Ort erleben.
1: Und wenn ihr für uns für die Sendung noch was mit auf den Weg geben wollt, macht das gerne, dann geht das über unsere Umfrage auf radiosiegen.de. Da könnt ihr mal vorbeischauen, euch durchklicken.
0: Und ich bin gerade dabei, euch den Link in unsere Story zu packen. Da findet ihr den auch. Da könnt ihr euch
1: so ein
0: sehr gerne
1: Macher,
0: polyvalent überall unterwegs.
1: Geil,
0: Wahnsinn.

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1: Mit Danny Hoppe, guten Morgen. In Nahost wachsen wieder die Sorgen, denn die Waffenruhe zwischen den USA und dem Iran bröckelt immer mehr. Es gab Angriffe auf beiden Seiten. Erst hatte der Iran drei US-Zerstörer in der Straße von Hormus attackiert. Die USA haben daraufhin als Vergeltung Ziele im Iran angegriffen. Und auch andere Golfstaaten werden wieder in den Konflikt hineingezogen. Die Vereinigten Arabischen Emirate melden neue iranische Angriffe. Mark Weiß hat mehr dazu.
2: Was genau attackiert wurde, teilen die Behörden in Abu Dhabi nicht mit. Die Katastrophenschutzbehörde rief die Bevölkerung aber auf, an einem sicheren Ort zu bleiben und auf offizielle Warnungen zu achten. Der Iran hatte die Emirate als US-Verbündeten am Montag und Dienstag zum ersten Mal seit Beginn der Waffenruhe wieder angegriffen und das als Reaktion auf die US-Initiative in der blockierten Straße von Hormus bezeichnet. Die Initiative ist inzwischen gestoppt, trotzdem wird gefeuert, auch vom US-Militär. Das schoss auf iranische Schnellboote und auch auf Ziele an Land. Die USA begründen das wiederum mit den iranischen Angriffen auf US-Kriegsschiffe in der Straße von Hormus. Die eigentlich vereinbarte Waffenruhe gilt seit gut einem Monat. Trotz der ständigen Verletzungen sagte US-Präsident Trump, dass sie weiterhin gelte. Trump drohte dem Iran allerdings einmal mehr mit der Vernichtung, falls das Regime nicht bald ein Friedensabkommen mit den USA unterzeichne.
1: Und jetzt weitere Meldungen im Überblick. Die Commerzbank will konzernweit rund 3000 weitere Vollzeitstellen abbauen. Das hat sich jetzt am Morgen in Frankfurt bestätigt. Hintergrund ist die drohende Übernahme durch die italienische UniCredit. Neben den Stellenstreichungen hat die Commerzbank gleichzeitig höhere Geschäftsziele angekündigt. Der Amokfahrer von Leipzig hatte seine Tat offenbar schon im April angekündigt. In einer Chatnachricht an seine Frau soll er geschrieben haben, dass schon lange kein Auto mehr in eine Menschenmenge gefahren sei. Die Polizei in Leipzig hat das bestätigt. Der SC Freiburg steht zum ersten Mal in seiner Vereinsgeschichte im Finale der Europa League. Die Freiburger setzten sich am Abend im Halbfinalrückspiel gegen Braga mit 3:1 durch. Im Finale in Istanbul geht es jetzt gegen den englischen Topclub Aston Villa. Der Hunter-Virus-Ausbruch auf einem Kreuzfahrtschiff beschäftigt momentan viele Menschen. Bei dem einen oder anderen kommen vielleicht Erinnerungen an Corona hoch. Die Weltgesundheitsorganisation hat jetzt aber noch einmal betont, dieser Ausbruch sei nicht der Beginn einer neuen Pandemie. Und das sei auch nicht Covid. Das Risiko für die öffentliche Gesundheit sei gering, sagt die WHO. Die Frau, die auf dem Schiff Kontakt zu einer Verstorbenen hatte, befindet sich weiter in der Uniklinik Düsseldorf. Bisher gäbe es bei ihr keine Hinweise auf eine Infektion. Das sagte ein Kliniksprecher. Wegen der unterschiedlichen Inkubationszeit seien aber noch weitere Untersuchungen nötig. Und das waren die Nachrichten mit Danny Hoppe.
3: Danke dir, Danny. Danke dir, Danny. Hier ist der aktuelle Radio 7 Verkehrsservice. Ich hatte eben mal mein Brot gebissen. Dann ist meine Stimme schon mal ein bisschen...
4: Ganz Freshline, wa?
3: Ja, klar, das ist ja schon mal so. Wir haben eigentlich soweit keine Unfälle, Staus, Blitzer und Störungen. Die B62, die steht bei uns noch drin. Das ist das mit den Windrädern, dass die B62 Leimstrut Richtung Holzhausen gesperrt ist. Wie gesagt, gebt gerne nochmal durch, falls ihr da hergefahren seid oder gerade herfahrt, ob da wieder frei ist oder ob da immer noch Windradteile durch die Gegend fahren. Ansonsten wünsche ich euch starke Nerven, gute und sichere Fahrt.
4: Ja, es ist erstaunlich ruhig wieder, freitags halt. Ne? Die Leute sind schon irgendwie mit der 4-Tage-Woche im Wochenende und das Wochenende wird schön. Das Wetter spielt zumindest mit. Heute spielt die Sonne schon mal wieder eine größere Rolle als die letzten Tage. Gibt so einen Sonne-Wolken-Mix, heute bis 19 Grad an der Spitze. Morgen wird sogar noch ein Ticken wärmer. Auch da ist die Sonne gut dabei. Erst ab Sonntagnachmittag verdunkelt sie sich wieder etwas, dann werden die Wolken dichter und es kann Schauer oder auch Gewitter geben. Und dann kriegen wir zum Wochenstart einen richtigen Temperaturabsturz. Dann geht es von 20 Grad runter auf 12 und am Dienstag runter auf 10. Also das wird schon nochmal ein bisschen frischer, aber jetzt das Wochenende können wir erstmal noch genießen.
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3: 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Dann hat sie Wasserhalt gesagt. Auf jeden Fall könnt ihr bis 10 Uhr in einer Runde garantiert 10.000 Euro gewinnen. 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
4: Und dann könnt ihr Wassermarsch sagen, ja, nicht nur Wasserhalt. So. 10.000 Euro wären doch was Feines vor diesem Wochenende. Ja, da startet nämlich unter anderem in Neunkirchen die neue Ortsmitte. Die wird heute feierlich eröffnet und eure Meinungen dazu, wie ihr die denn so findet, die hört ihr gleich schon mal bei uns beiden. Und was euch da dann so erwartet heute, all das bei uns, Tom Schirmer
3: und Paul Bald. Hallo und einen guten Morgen.
4: Und einen guten Morgen.
3: Ja, kommt gut aus dem Bett, auch wenn ihr vielleicht noch ein bisschen kuschelig unterwegs seid gerade.
4: Die Backstreet.

0: Weißt du, warum es Neunkirchen heißt?
1: Nee.
0: Weil da jetzt alles neu ist in der Ortsmitte.
1: Oh, dann müsste das Neue in die Mitte. Dann hieß es Kiel Neuchen. Mitten zwischen,
0: das ist jetzt so wild, ja?
1: Okay. Mitten zwischen 5 Wohn- und Geschäftshäusern ist ein moderner Platz mit viel Spiel- und Sitzmöglichkeiten für alle Generationen entstanden.
0: Und wie das immer so ist, die einen finden es top.
2: Ich finde das ganz wunderbar. Das wird ein ganz schönes Zentrum.
1: Ja, und die anderen nicht.
3: Mir gefällt das nicht. Das sind große Betonklötze in einem kleinen Ort, die vorher nicht gepasst haben und die jetzt auch nicht passen.
0: Ja, da könnt ihr euch ja selbst ein Bild von machen. Es sollen ja auch noch ein paar Bäume gepflanzt werden. Man ist noch nicht komplett fertig. Entschuldigung. Am besten macht man sich selbst mal dieses Bild. Und da würde sich morgen doch ganz besonders anbieten.
1: Da ist nämlich eine Menge los in Neunkirchens neuer Ortsmitte. Die Eröffnung wird offiziell gefeiert. Einige Chöre und Musikgruppen treten auf. Eine Kampfsportgruppe ist dabei. Und es gibt eine Schau der örtlichen Einzelhändler.
0: Und am Abend spielen dann auch noch zwei Bands, die Honky Tonky Pounders, die Queen Tribute Band, Queen May Rock. Dazu natürlich ganz viel Futter überall, Currywurst, Pommes, Kartoffelbrot, Spießbraten, Leberkäseburger.
1: Mach weiter, ich krieg noch Hunger.
0: Es gibt noch mehr.
1: Es gibt türkische Spezialitäten, Räuberfleisch, Schnitzelbrötchen, auch vegan, Churros, Langosch, Muffins. Also ihr werdet satt.
0: Also Vegetarier, Fleischesser, alles abgedeckt. Ja, es gibt auch ganz viel für Kinder. Aerotech, ein Kicker, Cornhole und man kann Graffiti machen.
1: Außerdem gibt es noch eine Autogrammstunde mit Extremsportler Joey Kelly.
0: Die neue Ortsmitte feiert Eröffnung morgen den ganzen Tag in Neunkirchen. Da wünschen wir schon mal viel Spaß bei. Das Wetter spielt ja mit und Paul hatte sich noch ein Lied gewünscht.
1: Ja, alles neu von Peter Fox. Was wird da besser passen, ne?

0: Warren. Fever Dream, ja, so ein Fiebertraum, den könnt ihr bei uns auch erleben.
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0: Patricia ist Feuerwehrfrau, ist schon auf der Wache und hat hier eben ganz viel richtig gemacht.
2: 1200 Euro haben wir es für Patricia regnen lassen und dann hat sie Stopp gesagt.
3: Dankeschön. Oh, sehr geil. Oh Gott.
0: Ja, das läuft doch für einen Freitag richtig gut. Und wir machen direkt weiter. Wir möchten euch auch glücklich machen. Wir haben für euch 10.000 Euro in dieser oder in der nächsten Runde versteckt.
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2: Bis 10 Uhr regnet es hier garantiert einmal mindestens 10.000 Euro. Holt euch die Kohle und macht mal ein bisschen leer mit Jennifer Lopez. Let's get loud! 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Boah, ich hab so Bock, ne? Irgendwie.
0: Das Wetter ist schön, hervorragend. Ja. Ja, nächste Woche wird kalt, aber das genießen wir jetzt erstmal noch.

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0: Die Toten Hosen mit 10 kleine Jägermeister war mal Nummer 1 in Deutschland. 8.30 Uhr jetzt.
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0: Alle wichtigen Infos hat Steffen Ziegler für euch.
2: Guten Morgen. Die Waffenruhe in Nahost wird immer mehr zur Farce. Die USA haben Ziele im Iran angegriffen als Denkzettel für Angriffe Irans auf Schiffe in der Straße von Hormuz. Iran soll daraufhin zurückgefeuert haben, auch auf Drittstaaten in der Golfregion. Die Fußball-Bundesliga bekommt zur neuen Saison keinen 5. Startplatz in der Champions League. Der geht an Spanien, weil es gestern Abend ein spanisches Team ins Finale der Conference League geschafft hat. Der gleichzeitige Einzug des SC Freiburg gestern Abend ins Finale der Euroleague ändert daran nichts. Die Bayern hätten das Mittwoch ebenfalls in der Champions League selbst schaffen müssen.
1: Und jetzt die Nachrichten von hier.
2: Die neue Ortsmitte in Neunkirchen ist fertig und wird morgen mit großem Programm über den kompletten Tag offiziell eröffnet. Es gibt Musik, Essen und Getränke und die Geschäfte haben länger auf. Über das Bautempo und die Kosten dürfte sich keiner beschweren. In gerade mal 3 Jahren wurde die Umgestaltung des Bereichs vor dem Rathaus durchgezogen. Und da eine Investorengruppe beteiligt war, blieben für die öffentliche Hand lediglich 10 Millionen Euro an Kosten. Was dafür entstanden ist, kommt in Neunkirchen aber ziemlich unterschiedlich an.
3: Ich finde das mega toll. Gastronomie, man hat ein Sportgeschäft, man hat ein Schuhgeschäft, Sparkasse, auch für die älteren Leute, kurze Wege.
4: Die haben unheimlich viel gemacht. Also ich finde ganz toll.
5: Mir gefällt das nicht. Das sind große Betonklötze in einem kleinen Ort.
6: Ich finde, es ist ein bisschen zu viel versiegelt. Also ich hätte es mir ein bisschen grüner gerne vorgestellt, weil die Gemeinde sagt immer, die Privatbesitzer sollen nicht so viel Stein und so in ihre Gärten tun und sie machen das da genauso.
2: Ohne einen verabschiedeten Haushalt kann keine Verwaltung arbeiten, weder im Bund noch in den Ländern, Kreisen, Städten oder Gemeinden. Diese Haushalte brauchen aber eine politische Mehrheit, die sie beschließt und damit freigibt. Im Kreis Siegen-Wittgenstein steht das für dieses Jahr noch aus. Heute Nachmittag soll ein neuer Anlauf genommen werden. Der Kreistag kommt im Kreishaus zusammen. Radio Siegen wird für euch vor Ort sein. Im Vorfeld hatte es reichlich Ärger gegeben. Hinter den Kulissen haben die politischen Lager aber mittlerweile offenbar einen mehrheitsfähigen Kompromiss gefunden. Heute ist es eine Selbstverständlichkeit. In jedem Discounter bekommen wir auch fair gehandelte Produkte. Das ist ein Erfolg der Weltläden, meint Gertraude Frank. Sie gehört zum Team des Weltladens in Weidenau. Er feiert morgen sein 50-jähriges Bestehen.
7: Geburtstag feiern ist immer schön und wir fangen mit einem Geburtstagsfrühstück an. Soll um 9:30 hier losgehen im Laden. Wir erwarten in dem Zuge auch den Bürgermeister und freuen uns auf den Tag.
2: Ihr findet den Weltladen zwischen Finanzamt und Busbahnhof in Weidenau und im Netz unter weltladen-siegen.de. Das waren die Radiosiegen-Nachrichten von hier mit Steffen Ziegler.
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9: Es wird die Geschwindigkeit kontrolliert. Und zwar zwischen Rudersdorf und Willensdorf und am Ortsausgang Erntebrück Richtung Lützel, da in beide Richtungen. Außerdem hat der liebe René uns gerade noch durchgegeben, dass die B62 Leimstrut Richtung Holzhausen aktuell frei ist. Vielen Dank, René. Und gute Fahrt wünsche ich euch.
0: Ja, wir hoffen auch auf einen freien Himmel, dass die Sonne gut durchkommt. Das ist heute bis Sonntagmittag auf jeden Fall der Fall. Denn es geht nochmal rauf, was die Temperaturen angeht. Heute bis 19 Grad, morgen sogar bis 22 Grad. Und dann drohen erst am Sonntagnachmittag erste Gewitter. Die können dann runterkommen und bringen dann auch so einen kleinen Wetterumsturz mit. Die Eisheiligen stehen vor der Tür. Nächste Woche geht es runter auf 12 oder teilweise sogar auf 10 Grad. Also genießen wir das Wochenende nochmal. Die Sonne ist auf jeden Fall gut dabei.
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9: Wir machen gleich einen Ausflug nach Eiserfeld ins Etsy vor Ort sozusagen. Ja. Da gibt es alles. Da gibt es ganz tolle Stoffe. Es gibt Kurzwaren, also das, was ihr zum Nähen braucht. Es gibt aber auch Geschenke, Tassen, selbst geplottete T-Shirts.
0: Haben die einen eigenen Etsy-Shop? Wird ja naheliegen. Oder man kann halt vor Ort kaufen. Ne? Der Mädelskramladen
9: ganz genau.
0: Feiert ein besonderes Jubiläum. 12,5 Jahre.
9: Ja.
0: Was es damit auf sich hat, das hört ihr gleich bei uns auf jeden Fall in der nächsten Viertelstunde. Gleich erstmal die nächste Runde im Geldregen. Euch einen guten Start in Richtung Wochenende mit uns, Tom Schirmer,
9: Paul Bald, und die Stimmung gibt's von Ascher mit Moor.

0: The All-American Rejects gives you hell. 8.42 Uhr jetzt gleich. Unser Tipp schaltet jetzt mal noch nicht so komplett in den Wochenendmodus, denn das könnte sich heute noch richtig lohnen.
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2: Denn bei Jürgen Bangert gibt's im landesweiten Geldregenstudio eher den Freaky Friday, kein Lazy Friday. Dafür gibt's jetzt die nächste Runde.
3: Den Oliver habe ich gerade mal eben rechts rangewunken. Hallo, guten Morgen.
4: Guten Morgen.
3: So, das ist jetzt schön für dich, dass ich dich durch den Geldregen schicke, aber irgendwo wartet ein Kunde ohne Strom. Zudem bist du nämlich hin unterwegs.
4: Ja, ohne Strom ist nicht wirklich, aber es ist ein beschädigtes Kabel, das muss im Zweifel dann repariert werden.
3: Du bist Elektriker.
4: Richtig.
3: Und wie ist das Kabel beschädigt worden? Also macht man eine genaue Analyse vorher oder sagst du, ja, ist kaputt?
4: Nee, der Kunde hat gesagt, hat einen Nagel reingehauen und hat geknallt. Ja, also weiß man ja schon Bescheid.
3: Berühmte.
4: Kein großartiges Suchen.
3: Ja, berühmte letzte Worte. Häng mal eben das Bild da auf.
4: Ja, so ungefähr.
3: Aber ihm ist nichts passiert dabei.
4: Nein.
3: Das ist wichtig dabei. Okay, dann würde ich sagen, wir halten dich nicht mehr auf, als das sein muss heute Morgen hier.
4: Ja.
3: Du kriegst jetzt einen Geldregen von mir und da passt du auf, dass da der Blitz nicht einschlägt.
4: Alles klar, mach ich.
3: Oliver, gib mal Gas.
1: 250 Euro.
4: Weiter.
1: 500 Euro.
4: Machen wir mal Stopp.
3: Machen wir mal Stopp, so habe ich es auch noch nicht gehört. Ja, 500 Euro sind das für dich.
4: Ja, super.
3: Das ist jetzt doch die Zeit, die dir im Nacken saß, oder hast du dich nicht weiter getraut?
4: Nee, ich hab gedacht, ich bleib mal lieber dabei.
3: Ja.
4: Ja, sicher ist sicher. Danke.
3: Ein Handwerker, den nichts aus der Ruhe bringt, auch nicht die Tatsache, dass hier 10.000 Euro in der Luft liegen. Oliver sagt mal eben bei 500 Euro, ja, Stopp. Gut für euch, denn jetzt hat er euch die 10.000 Euro quasi auf dem Silbertablett präsentiert. Die sind jetzt und hier, ohne Blitz, 10.000 Euro. 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
1: 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Baby!

0: Das Zauberwort oder die Buchstabenkombination lautet D-I-Y, DIY, Do It Yourself. Das Selbstmacherin und Selbstmacher. In Eiserfeld gibt es quasi eine Oase dafür, für Kreativköpfe und welche, die ein schönes Geschenk suchen, nämlich den Mädelskramladen. Bunte Stoffe, bemalte Tassen und selbstdesignte T-Shirts. Es gibt alles.
1: Eine Kundin sagte mal, wir sind Etsy vor Ort. Wir versuchen, ganz, ganz viele Kundenwünsche zu erfüllen. Wir personalisieren. Wir verkaufen eben nicht nur Standardprodukte von der Stange.
2: Das ist Rebecca Badon, eine von den 7 Mädels des Ladens. Die feiern jetzt übrigens ein besonderes Jubiläum. 12,5 Jahre. 12,5. Auf den ersten Blick ist das eine komische Zahl für ein Jubiläum, aber das ist gewollt. Es ist nämlich ihre Petersilienhochzeit.
1: Die geht ja 12,5 Jahre, weil wir uns einfach so mit unserem Laden verbunden fühlen. Ich will nicht sagen, wir sind mit unserem Laden verheiratet, aber er hat halt schon eben eine gewisse Priorität und ist ein ganz hoher Stellenwert in unserem kreativen Arbeiten und Denken, einfach in unserem Leben.
0: Guck mal, wieder was gelernt. Petersilienhochzeit war mir auch noch neu. Morgen könntet ihr vorbeischauen beim Mädelskramladen und zwar von 10 bis 15 Uhr. Es gibt einen Koffermarkt, ein Kuchenbuffet, ein Glücksrad und ein kulinarisches Tasting. Niemand Geringeres als Jonas Wacker von der Gourmet-Küche ist am Start. Hatten wir ja jetzt beim Kochduell, ne?
2: Der hat nämlich das Kochduell mit seinem Team gewonnen bei Küchenart. Es wird auf jeden Fall ein sehr bunter Samstag in Eiserfeld, an dem die Mädels auch Spenden sammeln. Einmal für den Verein Mütterzentrum Siegen und für unsere Aktion Lichtblicke.
1: Weil es einfach jeden von uns treffen kann und weil wir alle selber Familie haben und einfach wissen, wie schnell das gehen kann, dass man unverschuldet in eine Notsituation kommt und wie gut und wie wertvoll es einfach ist, in dem Moment unbürokratisch und praktisch Hilfe zu bekommen.
0: Das ist sehr schön. Wir sagen jetzt schon mal Danke im Vorhinein. Eiserfelder Straße 445 ist die Adresse, die ihr bräuchtet für morgen 10 bis 15 Uhr. Gefeiert wird 12,5 Jahre Mädelskramladen. Petersilienhochzeit.
2: Ja, die machen wirklich alles da. Ich habe da schon mal ein bedrucktes T-Shirt her, geplottet nennt man das, habe ich mir dann auch erklären lassen, mit einem Schuh vorne und einem Nodder hinten.
0: Richtig, ich hoffe, cool, dein Schuh hatte nicht wieder 17 Us.
2: Nee, das war. Ich muss das ja auf mein XL draufkriegen. Dann bräuchte ich ja sonst 2 Größen größer. Ne?
0: Okay, also morgen 10 bis 15 Uhr. Wir wünschen ganz viel Spaß und Vergnügen.

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11: 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Und jetzt zurück zu den Hits.
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1: Mit Danny Hoppe. Guten Morgen. Schlechte Wirtschaftsnachrichten sind wir inzwischen ja gewohnt. Am Morgen gab es aus der Finanzwelt die nächste Hiobsbotschaft. Die Commerzbank will weitere 3000 Stellen streichen. Durch die Einsparungen soll der Gewinn bis 2028 auf 4,6 Milliarden Euro steigen. Das wären 2 Milliarden mehr als im vergangenen Jahr. Schon vor einem Jahr hatte die Bank den Abbau von fast 4000 Jobs angekündigt. Marc Weiß aus dem News-Team, dahinter steckt ein knallharter Übernahmekampf.
2: Genau, die Commerzbank könnte übernommen werden von der italienischen UniCredit. Es gibt Angebote an die Aktionäre aus Italien. Außerdem hat die UniCredit ihre Anteile an der Commerzbank schon aufgestockt, aber die Commerzbank will nicht übernommen werden, wehrt sich dagegen. Und obwohl man Gewinne macht, will man die eigenen Aktionäre jetzt davon überzeugen, nicht zu verkaufen, indem man eben noch höhere Gewinne verspricht und eben auch höhere Dividenden natürlich. Und wie macht man das am schnellsten? Geld sparen, Personal abbauen. Die Mitarbeiter, die Gewerkschaften, auch die Bundesregierung sind nicht begeistert. Es gibt ohnehin seit langem Kritik schon am Commerzbank-Management, dass die Gewinne fast vollständig an die Aktionäre ausgeschüttet werden, anstatt das Geld in eine sichere Zukunft zu investieren. Und das ist jetzt ein richtiges Drama. Macht die Commerzbank nichts, dann riskiert sie, von der UniCredit geschluckt zu werden. Um das zu verhindern, werden Stellen abgebaut. Das könnte die Bank sogar retten. Es stehen dann aber weitere 3000 Mitarbeiter auf der Straße.
1: Danke, Marc. Und jetzt weitere Meldungen im Überblick. Opfer von häuslicher Gewalt sollen in Zukunft besser geschützt werden. Der Bundestag will dazu gleich eine Regelung zur elektronischen Fußfessel beschließen. Dadurch sollen mögliche Täter, gegen die schon ein Annäherungsverbot verhängt wurde, zum Tragen des Geräts verpflichtet werden können. Eigentlich ist um Mitternacht eine einseitig von Russland ausgerufene Waffenruhe in Kraft getreten. Die ukrainische Luftwaffe meldet trotzdem russische Angriffe. Auch in Kiew gab es Luftalarm. Russland habe nicht einmal einen symbolischen Versuch unternommen, eine Waffenruhe einzuhalten, sagte der ukrainische Präsident Selenskyj. Auch die Waffenruhe zwischen den USA und dem Iran bröckelt. Nach iranischen Attacken auf US-Zerstörer in der Straße von Hormus haben die USA als Vergeltung Ziele im Iran angegriffen. Außerdem melden auch die Vereinigten Arabischen Emirate neue iranische Luftangriffe. In Freiburg war gestern Abend Eskalation angesagt. Zum ersten Mal in der Vereinsgeschichte hat der Bundesligist ein europäisches Finale erreicht. Zu Hause gegen Braga gab es im Halbfinalrückspiel der Europa League einen 3:1-Sieg. Im Finale in Istanbul geht es jetzt am 20. Mai gegen den englischen Topclub Aston Villa. Obwohl die Freiburger ihren Job erledigt haben, bekommt die Bundesliga über das UEFA-Ranking keinen weiteren Champions-League-Platz. Der geht an Spanien, denn auch Rayo Vallecano ist ins Finale der Conference League eingezogen. Und das waren die Nachrichten mit Danny Hoppe.
3: Danke dir, Danny. Hier ist der aktuelle Radiosiegen-Verkehrsservice. Die Geschwindigkeit wird kontrolliert zwischen Rudersdorf und Willensdorf und am Ortsausgang Erntebrück Richtung Lützel, da in beide Richtungen. Wir wünschen euch überall, wo ihr herfahrt, eine gute und sichere Fahrt.
4: Das Wochenende sollten wir nochmal genießen, was das Wetter angeht, denn danach wird es deutlich frischer, das können wir jetzt schon sagen. Aber heute geht es nochmal rauf bis 19 Grad, morgen sogar bis 22 Grad. Die Sonne ist gut dabei, immer nur harmlose Wolkenfelder, die mal durchziehen. Am Sonntag ändert sich das Ganze dann so ab Nachmittag. So Richtung frühen Abend ziehen dann Wolkenfelder rein, die dann vielleicht auch mal ein Gewitter mitbringen können. Und dann kühlt es Richtung Montag doch deutlich ab. Am Montag nur noch 12 Grad, am Dienstag sogar nur 10 Grad erwartet. Also die 3 Tage sollten wir nochmal mitnehmen.
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3: 10.000 Euro sind garantiert drin in dieser Spielrunde. Wir haben das heute den ganzen Morgen über erzählt, dass in einer der 3 Runden bis 10.000 Euro drin sein können. Zweimal waren es nicht 10.000 Euro und das macht eigentlich die ganz einfache Rechnung 10.000 Euro in dieser Runde. Ihr könnt euch bewerben.
4: Und dafür müsst ihr anrufen. 01379 36 5000. 50 Cent kostet euch der Versuch und ihr müsst mindestens 18 Jahre alt sein. Also vor 10.000 schlägt der Blitz nicht ein. Gleich stellen wir euch Ennio vor. Musste ich sagen, kannte ich bis dato auch noch nicht, als ich ihn im Line-Up gesehen habe für Kultur pur. Aber ich habe mir die Musik angehört und Kollege Rubens und ich sind doch sehr begeistert von dem, was er so macht.
3: Du darfst auch für mich sprechen. Ich finde es eigentlich auch richtig cool. Ja,
4: ich weiß nicht, ob du das schon angehört hast.
3: Doch, habe ich schon angehört. Ich kenne auch ein paar Leute aus meinem Umfeld, die den auch sehr cool finden. Ist, muss man ja auch sagen, auch voll was für die junge Zielgruppe. Ne? Also
4: ja, auf jeden
3: ist
4: Fall.
3: Schon spannend. Der macht so ein bisschen Indie, ein bisschen Pop, so in die Richtung. Ist, hat eine schöne Stimme und mehr dazu gibt es dann gleich bei uns beiden. Paul Bald
4: und Tom Schirmer. Wir haben mit ihm gesprochen. Wirklich sympathischer Typ.

0: Siegerländer Platt als Schulfach haben sich ja schon viele gewünscht. Die erste Vokabel, die man da lernen würde, wäre wahrscheinlich Enyo.
1: Und an Pfingsten lernen wir Enyo.
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0: Denn Enyo ist der Shootingstar in der deutschen Indie-Szene und am 22. Mai spielt er bei Kultur pur.
1: Ja, und Kollege Florian Rubens und meine Wenigkeit dürften mit ihm sprechen. Du hast eine Tour am Start, Haifischbecken heißt die.
3: Genau, ich gehe jetzt erstmal auf eine ganz, ganz große Tour, die größte meines Lebens bisher. Ich habe dann eine brandneue Setlist mir ausgedacht, bin da in mich gegangen und habe wirklich ja alles gegeben, um einfach eine sehr, sehr geile Show zu konzipieren. Das Konzept steht auf jeden Fall auch schon zu 99%. Und jetzt wird erstmal richtig geprobt und dann reißen wir da ganz Deutschland, Österreich, Schweiz einmal ab, hoffentlich.
4: Mega cool, das hört sich nach einem Plan an. Es gibt wahrscheinlich auch noch so ein, zwei Leute, die ich nicht kenne. Und da wollen wir denen natürlich auch so ein bisschen was in den Kopf pflanzen. Wir werden natürlich auch noch was von dir spielen. Aber wo würdest du dich so verorten? Tom und ich haben gerade eben mal gequatscht. Wo würde ich jetzt, in welche Schublade würde ich stecken? Weil wir wissen, Künstler mögen das immer ganz doll, wenn man das macht.
3: Ja, total.
4: Also, wir haben jetzt gesagt, das ist so eine Mischung aus Annemai Kanterreit, Wanda, Apache.
1: Ja.
4: Und
1: also, da würden wir so deine Stimme verorten.
3: Das ist ja geil. Ja, ich nehme es. Ich nehme das als Kompliment. Danke.
4: Okay.
1: Also ich bin ganz ehrlich, wir haben dich auch jetzt, sag ich mal, erst vor kurzem in Vorbereitung auf dieses Interview kennengelernt. Ich habe in ein paar Songs reingehört bei Spotify. Dein erfolgreichster Song bei Spotify ist Kippe mit 38 Millionen Klicks.
5: Ich

0: rauchst du?
1: Geile Frage. Ey, ich war früher so ein ganz schlimmer Partyraucher und habe mir eine Zigarette nach der anderen geschnorrt. Hab da viel Gegenwind bekommen von meinen Freunden. Und dann habe ich aber aufgehört und seit vielen Jahren, habe ich wirklich gar keine Zigarette mehr angefasst.
2: Ich habe dich auch kennengelernt und ich habe irgendwie das Gefühl, dass du so ein tolles Lebensgefühl irgendwie transportierst. Ich bin hängen geblieben bei dem Song Isa, wo du da auch mit den Motorrollern durch die Stadt fährst. Wie würdest du beschreiben, was soll denn so deine Musik rüberbringen? Oder ist das von Song zu Song unterschiedlich?
1: Ich meine, es ist natürlich von Song zu Song unterschiedlich. Ich habe auch ganz traurige Balladen, aber auch ja Party-Songs, die einfach Spaß machen. Ich denke, was ich immer super wichtig finde und was mir auch bei den Live-Shows eben sehr wichtig ist, ist, dass es eine geile Bandbreite gibt. Und zwar wirklich von, ey, man kann ausrasten, man kann Spaß haben und rumspringen. Gleichzeitig kann man aber auch einfach mal zuhören und irgendwie vielleicht auch die eine oder andere Träne verdrücken. Und das sind immer diese Momente, diese Konzerte, die mir auch mit Abstand am meisten in dieser ganzen Musikwelt Spaß machen, weil es da eben so vielseitig ist. Und ich hatte am Anfang immer ein bisschen Schiss, dass es vielleicht so zu vielseitig ist, aber das Feedback war immer großartig und deswegen ist das irgendwie auch so ein bisschen da meine Herangehensweise, so dass ich da versuche, den Leuten, die dann zum Konzert kommen, auch wirklich so eine geile Bandbreite zu präsentieren, dass irgendwie auch für jeden dann was dabei ist.
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0: Enyo war das. Mhm. Aus München mit seinem Song Kippe, spielt am Freitagabend bei Kultur Pur. Also, wenn ihr Bock drauf habt.
1: Ja, vielleicht haben wir gerade ein paar Fans gewonnen für ihn. Also, es sollte sich auf jeden Fall lohnen. Der hat eine gute Stimme so. Also,
0: ne? Sag doch mal, klingt doch wirklich wie Annemarie Kantereit, oder? So ein bisschen so dieses rauchige, ein bisschen so Apache Annemarie Kantereit, so eine Mischung daraus.
1: Ja, auf jeden Fall. Aber er klingt halt auch wie er, ne? Wie ja. Enyo.
0: Das hier ist der Britney.

0: Oh Leute, seid froh, dass das Mikro noch nicht auf war. Paul hat mitgesungen. Ja. So ein Party- oder so ein Festivalwochenende kann schon ziemlich teuer werden.
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1: Hallo, ich bin Ladi, ich komme aus Netphen und ich wünsche mir für meine Mutter Atemlos von Helene Fischer. Sie guckt jedes Jahr die Helene Fischer Show, auch früher mit mir zusammen. Meine Mutter ist einfach Fan von ihr und deswegen wünsche ich mir.

0: Freunde, das ist meine Sendung hier. Geile Muttertagshits. Erst Wolle Petri und jetzt hier noch Helene. Ich habe das selbst ausgesucht, ja?
1: Das stimmt allerdings.
0: Ja, so, jetzt ist 9:30.
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0: Und die bringt on point wieder Steffen Ziegler.
3: Guten Morgen. Wie unbarmherzig mitunter der Kapitalismus funktioniert, belegt gerade die Finanzwelt am Beispiel der Commerzbank. Um sich gegen eine Übernahme zu wehren, soll der Gewinn gesteigert werden bis 2028 auf 4,6 Milliarden Euro. Dafür sollen 3.000 Stellen gestrichen werden. In Freiburg haben Fußballfans bis tief in die Nacht hinein gefeiert. Der SC ist erstmals in seiner Vereinsgeschichte in ein europäisches Finale eingezogen, und zwar in das der Euroleague. Möglich wurde der Traum durch einen 3:1-Sieg gegen Braga gestern. Im Finale am 20. Mai in Istanbul wartet nun Aston Villa.
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3: Vor 10 Jahren schaffte es Siegen unverhofft mit einer positiven Meldung in die bundesweiten Schlagzeilen. Ein Berliner Magazin hatte Satellitenbilder ausgewertet und Siegen zu Deutschlands grünster Großstadt gekürt. Satte 86% der Stadtfläche wurden als grün gewertet. Dass das mit dem großen Anteil an städtischem Wald zusammenhing, spielte dabei keine Rolle. Siegen nahm die inoffizielle Auszeichnung gerne an und hat auch intensiv daran gearbeitet, ihr im Innenstadtbereich gerecht zu werden. Florian Rubens hat weitere Infos.
4: An den neuen Siegstufen, im neuen Herrengarten, am oberen Schloss, wo früher mal die Jugendherberge stand. An vielen Orten wurden neue Bäume gepflanzt. 60 bis 80 sind es pro Jahr, so die Stadt auf Radio Siegen Nachfrage. Darunter sind aber auch Ersatz- und Ausgleichspflanzungen. Ein ambitioniertes Programm zur Fassadenbegrünung lief zwar mehr oder weniger ins Leere, wer aber privat pflanzt oder zum Beispiel sein Dach begrünt, kann auch heute noch auf Zuschüsse hoffen.
3: Wir bleiben im Grünen. Am Wochenende lädt der NABU wieder zu seiner Stunde der Gartenvögel. Im vergangenen Jahr haben 6.600 Menschen in NRW an ihr teilgenommen. Es gilt, irgendwo in der Natur, ob im Garten, Park oder Wald, eine Stunde lang alle Vögel zu notieren, die man sieht. Diese Ergebnisse kann man dann online auf stundedergartenvögel.de eintragen oder über die kostenlose NABU Vogelwelt-App melden. Die Aktion findet bereits zum 22. Mal statt. Und auch wenn ihr euch bei dem einen oder anderen Vogel vertut, über die Masse der Daten können Experten durchaus verlässliche Rückschlüsse über die Veränderung der Arten und deren Bestände bei uns ziehen. Bei vielen Arten zeigt die Linie nach unten, etwa bei der Amsel und den Schwalben, bei anderen nach oben, zum Beispiel beim Buntspecht, der Ringeltaube und dem Magolvis, dem Eichelhäher. Das Victoria-Kino in Dahlbruch wird morgen wieder eröffnet. Die Pause war kurz und durch einen Betreiberwechsel im Hintergrund bedingt. Auf Jochen Manderbach, der das Kino über Jahrzehnte geführt hat, folgt nun Christian Pfänder. Pfänder ist Ende 30, bezeichnet sich selbst als Urmüsener, lebt in einer Patchwork-Familie mit Frau und 3 Kindern und hat zuletzt in der Kinder- und Jugendpsychiatrie gearbeitet. Quereinsteiger im Kinobetreiberberuf sind aber eher die Regel als die Ausnahme. Sein Vorteil: durch die Umgestaltung der Dahlbrucher Orts Mitte zum kulturellen Marktplatz Dahlbruch steht ihm ein 2. Saal zur Verfügung. So kann er mehr Filme pro Tag zeigen und das könnte wirtschaftlich entscheidend sein, denn allgemein sind die Besucherzahlen in Kinos eher rückläufig. Das liegt auch am deutlich besseren Streaming-Angebot. Das waren die Radio Siegen Nachrichten von hier mit Steffen Ziegler.
1: Ich danke dir, Steffen. Hier ist der aktuelle Radio Siegen Verkehrsservice. Wir haben 2 Geschwindigkeitskontrollen. Ich aktualisiere nochmal zwischen Rudersdorf und Willensdorf und am Ortsausgang Entebrück Richtung Lützel in beide Richtungen. Ansonsten sind die Straßen weitestgehend frei.
0: Ein entspannter Freitag, auch wettertechnisch erwarten wir heute nichts an Niederschlag. So ein Sonne-Wolken-Wechsel heute. Die Sonne ist auf jeden Fall immer mal wieder gut zu sehen. Das Ganze heute bei bis zu 19 Grad, morgen sogar bis zu 22 Grad in der Spitze möglich. Am Sonntag geht es bis zum Nachmittag ganz schick weiter. Danach allerdings ein Wetterwechsel und dann gibt es etwas mehr an Schauern und auch an Gewittern. Und nächste Woche wird es deutlich kühler, also dann kann es auch unbeständiger werden, immer mal wieder Regen möglich. Wir genießen das Wochenende vorher nochmal.
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1: Paul Bald ist mein Name. Ich habe ein Bratwurstproblem.
0: Was?
1: Ja, ich habe ein Bratwurstproblem. Immer wenn ich sehe, dass es auf einer Veranstaltung Bratwurst und Brötchen gibt, kann ich nicht vorbeigehen. Gestern schon wieder der Fall im Raiffeisen in Ferndorf. Die machen ja so eine krasse Geburtstagswoche. Die feiern 30 Jahre. Und wir waren da, haben uns das alles angeguckt, konnten tolle Sachen probieren. Und beim Rausgehen, naja, was sehe ich? Bratwürste. Und ich glaube, dass mir das finanziell, treibt mich das irgendwann in den Ruin.
0: Finanziell? und figurtechnisch.
1: Auch das. Und wenn ihr ähnliche Probleme habt, dann müsst ihr das beim Geldregen probieren. Wir lassen es auf euch regnen. Jetzt gleich schon wieder.
0: 10.000 Bratwürste wären möglich. Vielleicht, ja, vielleicht 5.000.
1: Ja, bei ja 12.000 passt genau. Das hat genau 2 Euro gekostet.
0: Ja, guck mal, also noch günstig, ja? Ja, ja. Also gleich die nächste Runde im Geldregen. Vorher noch ein Hit von hier, von False Lefty. Waren ja auch mal bei uns beim Radiokonzert. Da haben wir das aufgenommen. Spielen wir euch jetzt. Tom Schirmer ist auch hier neben Paul Bald. Einen schönen guten Morgen.
5: Moin. 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

0: Atomic Kitten, Whole Again. Typisches Gespräch unter Kollegen am Freitag. Und, was machst du so am Wochenende?
1: Ja.
0: Kommt drauf an, ne? Wie viel ich im Geldregen gewinne.
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3: Ja, und wir drehen die Frage jetzt mal weiter. Was passiert denn da jetzt bei Jürgen Bangert im landesweiten Geldregenstudio?
4: Was soll ich sagen? Susanne hat eine Leiche im Keller.
5: Eine Papierleiche.
4: Du hast sie jetzt im Kofferraum verschwinden lassen.
5: Ja, genau. Also,
4: ey, wir kommen aus dieser Nummer nicht raus, merkst du das? Du machst dich sehr verdächtig in der Nachbarschaft.
5: Oh je,
4: so, lass uns das auflösen.
5: Ich muss gleich meine Tarnkappe aufsetzen. Ich räume einfach meinen Keller mal auf. Es ist Zeit. Es hat sich so viel angesammelt und jetzt stehe ich hier gerade mit ganz viel Papier, Kartons und so weiter und will das gleich mal entsorgen.
4: Und einem zusammengerollten Teppich mit etwas drin. Nein,
5: das verrate ich nicht.
4: Okay, Susanne, wer so hart arbeitet, der darf bei uns eine kleine Abkühlung im Geldregen bekommen. Hast du Lust drauf?
5: Ach, total.
4: Dann bitte.
2: 280 Euro.
5: Weiter.
2: 650 Euro.
5: Weiter.
2: 1150 Euro.
5: Weiter.
2: 2000 Euro.
5: Weiter.
2: 5200 Euro.
5: Weiter.
2: 10.000 Euro.
5: Stopp, stopp, stopp, stopp, stopp, stopp, stopp.
4: Jetzt steht sie da auch noch, fuchtelt mit den Händen, ruft Stopp.
5: Genau.
4: Die Papierleiche noch halb aus dem Kofferraum gucken.
5: So verdächtig.
4: Du hast gerade 10.000 Euro gewonnen.
5: Oh, Alter. Das glaube ich gar nicht. Ich stehe kurz vom Herzinfarkt.
4: Man hört es auch hier. Es blitzelt schon in der Leitung.
5: Vielen, vielen Dank. Oh Gottchen.
4: Ja, wir wollen euch allen eine Freude machen. Wir haben uns überlegt, es ist Freitag. 2000 Euro werfe ich rein, ohne Blitz, jetzt für euch hier sofort zum Mitnehmen, wenn ihr euch bewerbt.
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0: 10 vor 10, wir sind jetzt erstmal durch für heute, haben die Kollegen aber nach Düsseldorf geschickt, damit die im Landtag mal ordentlich nach dem Rechten sehen und auch mal nachfragen, was die Politikerinnen und Politiker eigentlich so machen.
1: Ja, und ihr könnt euch gerne beteiligen, alle Infos dazu bei uns in der Story, bei Facebook und Instagram. Wir sagen jetzt ein schönes Wochenende. Tom Schirmer ist mein Name.
0: Ich bin Paul Bald, wir hören uns bald wieder.
1: Ja, tschüss. Nicht spätestens am Montag. Tschüssi.

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1: Mit Danny Hoppe. Guten Morgen. Häusliche Gewalt und Femizide sind keine Einzelfälle, sondern ein Massenphänomen. Das sagt Bundesjustizministerin Hubig. In Zukunft sollen Opfer von häuslicher Gewalt in Deutschland besser geschützt werden durch elektronische Fußfesseln. Damit befasst sich in diesen Minuten der Bundestag. Er will ein Gesetz beschließen, mit dem Täter dazu verpflichtet werden können, so ein Gerät zu tragen. Marc Weiß hat die Einzelheiten.
2: Wer wegen häuslicher Gewalt verurteilt wurde, darf sich in der Regel seinem Opfer, meistens der Partner oder Ex-Partner, nicht mehr nähern. Oft wird sich daran aber nicht gehalten und das soll sich mit der elektronischen Fußfessel ändern. In Zukunft sollen Täter vom Gericht zum Tragen des Gerätes verpflichtet werden. Kommen sie dann zu nahe, wird das Opfer über ein Empfangsgerät gewarnt und kann sich in Sicherheit bringen. Außerdem sendet die Fußfessel die Infos an die Polizei. Geschützt werden sollen so vor allem Frauen, denn bei Partnerschaftsgewalt sind fast 80% der Opfer weiblich. Allein 2024 gab es laut Bundeskriminalamt 171.000 Opfer von häuslicher Gewalt. Vorbild der sogenannten elektronischen Aufenthaltsüberwachung ist Spanien. Dort sei seit der Einführung der Fußfessel im Jahr 2009 kein Opfer mehr getötet worden, wenn es das Empfangsgerät bei sich trug. So steht es im Gesetzentwurf der Bundesregierung.
1: Und jetzt weitere Meldungen im Überblick. Die Commerzbank will 3000 weitere Stellen abbauen. Das hat sie am Morgen bestätigt. Sie will durch die eingesparten Kosten ihren Gewinn erhöhen und sich so gegen eine feindliche Übernahme durch die italienische UniCredit wehren. Die hat schon Angebote an die Aktionäre vorgelegt und ihre Anteile an der Commerzbank aufgestockt. Die Waffenruhe zwischen den USA und dem Iran wackelt. Nach iranischen Attacken auf 3 US-Zerstörer in der Straße von Hormuz haben die USA als Vergeltung Ziele im Iran angegriffen. Auch die Vereinigten Arabischen Emirate melden neue iranische Angriffe. US-Präsident Trump sagt aber, die Waffenruhe gelte weiter. Die Bahn will ihren Europaverkehr ausbauen und mit neuen Verbindungen mehr Kunden gewinnen. Die Fahrgastzahlen seien auf mehreren europäischen Verbindungen zuletzt stark gestiegen, heißt es von der Bahn, unter anderem nach Paris, Brüssel und Zürich. Der spektakuläre Einbruch in eine Sparkasse in Gelsenkirchen vor mehr als 4 Monaten hatte in ganz Deutschland Schlagzeilen gemacht. Rund 3200 Schließfächer waren ausgeräumt worden. Von den Tätern fehlt weiterhin jede Spur und der Schaden könnte deutlich im dreistelligen Millionenbereich liegen. Heute sollen die ersten Kunden Dokumente aus ihren aufgebrochenen Schließfächern zurückbekommen. Laut Sparkasse handelt es sich um Kaufverträge, Urkunden oder Familienstammbücher. Insgesamt hatten die Einbrecher damals rund 50.000 Gegenstände im verwüsteten Tresorraum zurückgelassen. Die Sparkasse sprach danach von einem gigantischen Puzzle, das man vor sich habe. Erst wenn alle Gegenstände zurückgegeben seien, könne der finale Schaden ermittelt werden, heißt es. Den Betroffenen geht das nicht schnell genug. Gestern hatten rund 500 Kunden und Angehörige in der Innenstadt demonstriert. Sie fordern ihr Geld zurück. Und das waren die Nachrichten mit Danny Hoppe.
3: Das Wetter.
4: Das wird ein freundlicher Tag, dieser Freitag. Einiges an Sonne dabei, ein paar Wolken zwischendurch, die stören aber nicht großartig. Trocken bleibt es und wir liegen bei 17 bis 20 Grad. Auch die Nacht bleibt trocken, allerdings kann es ein bisschen neblig werden hier und da. Und frisch wird es bei 3 bis 8 Grad. Morgen und auch am Sonntag freundlich mit viel Sonne und Temperaturen zwischen 20 und 24 Grad.
3: NRW Verkehr.
4: Hier steht er mindestens eine Viertelstunde länger heute Vormittag. A1 Dortmund Richtung Köln zwischen Burscheid und Kreuz Leverkusen West. 5 Kilometer Stau, gute 20 Minuten kommen da oben drauf. Die A3 Frankfurt Richtung Köln zwischen Siebengebirge und Kreuzborn-Siegburg. 4 Kilometer Stau, dann eine knappe halbe Stunde. A3 Oberhausen Richtung Köln zwischen Mettmann und dem Kreuz Hilden. Hier immer noch die Autobahnsperrung, 6 Kilometer, da steht er 1 Stunde zurzeit. A40 Dortmund Richtung Essen zwischen Dortmund-Dorstfeld und Dortmund-Klei. 1 Kilometer, 16 Minuten plus. Und die A44 Dortmund Richtung Kassel zwischen Kreuz Wünnenberg-Haaren und Lichtenau. 4 Kilometer Stau, halbe Stunde kommt da oben drauf. Kommt gut an.
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4: Claudia Löhrs hier. Hallo, schönen Freitag euch. In gut einem Jahr ist ja Landtagswahl hier bei uns in Nordrhein-Westfalen und wir fragen euch ja die ganze Woche schon, fühlt ihr euch von den Politikerinnen und den Politikern verstanden? Also habt ihr das Gefühl, dass die eure Probleme wirklich ernst nehmen? Das wollen wir heute genauer checken, deswegen senden wir heute schwerpunktmäßig aus dem NRW-Landtag in Düsseldorf. Da stehen wir mit unserem mobilen Studio noch bis 14 Uhr. Und José Nasjandi, der Leiter unseres Landtagsstudios, ist für uns dort. José, ich grüße dich. Was habt ihr vorbereitet?
5: Ja, hallo Claudia. Wir stehen hier in der Bürgerhalle des Nordrhein-Westfälischen Landtags. Hier ist es ziemlich wuselig. Hier kommen Menschen rein, Besuchergruppen, die sich angucken wollen, wie der Landtag so arbeitet. Und ich werde gleich unter anderem mit dem Landtagspräsidenten André Cooper sprechen. Den werde ich fragen. Einerseits, wie arbeitet der Landtag? Aber, deswegen sage ich es ja, es wird nicht ganz angenehm für ihn werden, denn ich werde ihn konfrontieren mit unserer Umfrage, die wir gemacht haben. Die ist nicht besonders schmeichelhaft für ihn. Wir haben festgestellt, dass super viele von euch nicht besonders zufrieden sind mit der Arbeit der Politik hier.
4: Okay, José, ich danke dir. Wir hören uns dann gleich.

0: Ja, wir haben es euch ja versprochen, ne?
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0: Perfekt. Susanne hat gut zugehört und da ist eben im Geldregen richtig was runtergekommen.
1: 10.000 Euro.
2: Stopp, stopp, stopp, stopp, stopp. Das glaube ich gar nicht. Boah, meine Güte. Nee, das kann ich jetzt nicht fassen. Vielen, vielen Dank.
0: Sehr, sehr cool. Susanne holt hier 10.000 Euro aus diesem Geldregen. Ein Wahnsinn. Und das Timing vor allem ist auch perfekt.
2: Wir heiraten noch in diesem Jahr. Wir haben noch keinen festen Termin. Wir haben noch gar nichts geplant. Aber jetzt haben wir wenigstens das Geld dafür.
0: Sehr cool. Alles Gute, Susanne. So. Jetzt kommen wir zu euch. Da hätten wir auch eine Kleinigkeit vorbereitet.
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0: Kamrad ist das für euren Freitagvormittag. Hug yourself. In gut einem Jahr wird hier in NRW ein neuer Landtag gewählt. Deshalb wollen wir uns heute genauer anschauen. Was erwartet ihr von den Politikerinnen und Politikern? Können die eure Probleme lösen? Wissen die überhaupt, wo eure Baustellen sind? Bis 14 Uhr senden wir heute aus dem NRW-Landtag in Düsseldorf. Und da stehen wir mit unserem mobilen Studio. Und José Nasyande ist da und er spricht mit Gästen, er spricht mit Wählern, er spricht mit Menschen wie du und ich. José, das sieht wirklich klasse aus bei euch. Ihr steht da sehr präsent, ne?
1: Ja, danke. Wir stehen hier in der Bürgerhalle des Nordrhein-Westfälischen Landtags direkt im Eingangsbereich. Wir konnten eben genau sehen, welche Abgeordneten reinrauschen, vielleicht ein bisschen verspätet in die Landtagssitzung, die heute stattfindet, kommen. Bei mir ist André Cooper, der Landtagspräsident des Nordrhein-Westfälischen Landtags. Herzlich willkommen. Guten Morgen.
2: Ja, einen schönen guten Morgen, Herr Nasyande, und in Richtung der Zuhörerinnen und Zuhörer.
1: Wir müssen dazu sagen, Sie sind CDU-Mitglied, sind aber qua Amt durch Ihr Amt zur Überparteilichkeit verpflichtet. Das ist noch eine wichtige Information.
2: Ja.
1: Herr Cooper, der Landtag soll die Menschen und den Willen der Menschen repräsentieren. Tut er das?
2: Es ist unsere Aufgabe, das zu tun, und wir versuchen jeden Tag, und das ist wichtig für Akzeptanz, die Menschen haben eine Reihe von Sorgen und Nöten in diesen Tagen, und ich glaube, parlamentarische Demokratie hat nur dann eine Zukunft und findet nur dann Akzeptanz, wenn die Menschen das Gefühl haben und auch tatsächlich erleben, dass die Probleme, die draußen sind, hier im Plenum offen und klar angesprochen werden.
1: Ja, aber findet das statt?
2: Das findet statt. Das findet statt, wobei ich da immer noch Entwicklungsspielräume sehe.
1: Und wo?
2: Ich glaube, dass insbesondere in der Zeit der Corona-Pandemie eine Reihe von Dialogverfahren und eine Menge an persönlichen Kontakten zwischen Bürger und Politik verloren gegangen sind. Es mussten Beschlüsse gefasst werden, es gab keine Blaupause, es sind viele richtige Entscheidungen getroffen worden, aber auch viele falsche Entscheidungen. Und wenn damals jemand gesagt hätte, das ist falsch, dann wurde er sofort als Corona-Leugnerin oder Leugner abgestempelt. War nicht gut für Demokratie. Und deshalb glaube ich, ist es mehr denn je wichtig, und das machen wir als Landtag, dass wir auf die Menschen zugehen, dass wir draußen sind. Ich bin jeden Montag in irgendeiner Schule in NRW, diskutiere da mit 50 bis 250 Schülern. Und wir wissen, diese persönlichen Begegnungen, die sind wichtig für parlamentarische Demokratie.
1: Das wollen wir kurz sozusagen erproben. Wir haben im Vorfeld dieser Sendung unsere Hörerinnen und Hörer gefragt, ob sie sich verstanden und gesehen fühlen durch die Landespolitik. Eine Straßenumfrage, die ist nicht repräsentativ, aber das ist das Ergebnis.
3: Nee, genau, die Thematik um Umverteilung für ein gutes Leben für alle Menschen und es eben nicht irgendwie sich schon klärt.
4: Ja, super. Super verstanden, super gesehen. Gefällt mir auf jeden Fall.
5: Eher weniger. Ich arbeite in einem ambulanten Pflegedienst und halt viele Problematiken, die wir früher hatten, die haben sie eigentlich nur noch verschlimmert. Man wüsste auch gar nicht, wen man wählen soll. Ja, weil irgendwie fühlt man sich von niemandem so wirklich repräsentiert.
6: Teils, teils. Bin jetzt nicht groß unzufrieden.
7: Meistens leider nicht so ganz.
1: Leider nicht so ganz, Herr Cooper. Was läuft da schief?
2: Also ich denke, dass noch Entwicklungsspielraum ist und dass wir die persönlichen Kontakte verstärken müssen. Und wir müssen dabei auch ein Stück weit, glaube ich, mehr Vertrauen wiederherstellen. Es ist viel Vertrauen verloren gegangen.
1: Soweit der Landtagspräsident des Nordrhein-Westfälischen Landtags, André Cooper.
2: Dankeschön.
1: Herzlichen Dank. Eine Sache möchte ich Ihnen noch mitgeben. Wir haben im Vorfeld dieser Sendung über unsere Internetseite viele Menschen gefragt, wie denkt ihr über Politik? Fühlt ihr euch überhaupt repräsentiert und verstanden? Und das Ergebnis ist, 88% antworten mit Nein. Sie müssen zurück in die Plenarsitzung und die Plenarsitzung leiten. Das weiß ich. Vielen Dank, dass Sie die Zeit gefunden haben. Ich würde Ihnen gerne nachher etwas mitgeben. Ein USB-Stick, auf dem wir alle Stimmen und Reaktionen unserer Hörerinnen und Hörer zusammengestellt haben, anonymisiert. Ja, gewissermaßen als vielleicht Hausaufgabe für Sie.
2: Also herzlichen Dank dafür. Ich sehe es uns als Kernaufgabe bei uns an, wirklich den Menschen zuzuhören und daraus Konsequenzen zu ziehen.
0: André Cooper, NRW-Landtagspräsident, im Gespräch mit José Nasyande. Wir hören uns gleich um 11 Uhr wieder. Bis dahin.

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1: Kurz nach 11:30 ist es.
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1: Steffen Ziegler ist hier. Guten Tag. Bei häuslicher Gewalt sollen Opfer besser geschützt werden. Überführte Täter sollen zum Tragen einer Fußfessel gezwungen werden können. Der Bundestag berät gerade über die nötige Gesetzesänderung. Die Commerzbank will nochmal 3.000 Mitarbeitern kündigen, um den Gewinn im Unternehmen zu steigern, bis 2028 auf 4,6 Milliarden Euro. Vor 10 Jahren hat die Berliner Morgenpost Siegen zu Deutschlands grünster Großstadt gekürt. Sie hatte sich Deutschland dafür mit Satellitenbildern von oben angeschaut. Es war zwar der städtische Wald, der Siegen zu Platz 1 verhalf, aber die Stadt nahm die inoffizielle Auszeichnung gerne an und hat auch daran gearbeitet, ihr im Innenstadtbereich gerecht zu werden. Vielerorts wurde es seitdem deutlich grüner, ob am Siegufer, dem Herrengarten oder dem Schlosspark. Das Viktoria-Kino in Dahlbruch wird morgen wieder eröffnet. Die Pause war kurz und durch einen Betreiberwechsel bedingt. Auf Jochen Manderbach, der das Kino über Jahrzehnte geführt hat, folgt nun Christian Pfänder. Pfänder ist Quereinsteiger, das ist bei Kinos aber eher die Regel als die Ausnahme. Sein Vorteil, ihm stehen nun 2 Säle zur Verfügung, dadurch kann das Filmangebot breiter werden. Unser Wetter ist passend zum Wochenende sehr, sehr schön. Es hat sich also gedreht, es bleibt trocken und recht mild. Heute bis 17, morgen und übermorgen erwarten wir in und um Siegen knapp über 20 Grad in der Spitze.
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1: Der aktuelle Radio Siegen Verkehrsservice ist ohne Meldungen. Gute Fahrt.
2: 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Per Sprachnachricht an die 0271 23 22 21 0.

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0: Was ein starker Song. Lange nicht mehr gehört. Madonna, The Power of Goodbye. Gleich frische Musik für euch hier für diesen Freitag von Tiffany Aries, Vertigo.
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0: Ich finde, dieser Freitag entwickelt sich richtig und macht richtig Lust aufs Wochenende. Und wir hätten dann auch noch das passende Kleingeld dazu tatsächlich. Ab ins landesweite Geldregenstudio zu Jürgen Bangert.
2: Für Spülmaschinen. Kann man das so sagen?
3: Ja, so ähnlich.
2: Also du baust die Dinger.
3: Richtig.
2: So, jetzt aber meine Frage an dich. Darfst du zu Hause die Spülmaschine auch einräumen oder hörst du da auch so Sätze wie, komm, stell's einfach oben drauf, ich mach das selbst?
3: Nee, ich mach das falsch.
2: Ja, ich mach das auch falsch. Ich meine, jetzt wo du derjenige bist, der Spülmaschinen baut, wird dieses Phänomen direkt mit eingebaut oder... Warum kriegen wir das nicht hin?
3: Ja, ich weiß es nicht. Ich glaube, das ist eine Regel, die ungeschriebenes Gesetz.
2: Steht bei euch im Werksgesetz. Ja, also komm, bevor wir uns jetzt hier völlig verfangen, Tom, ab in den Geldregen mit dir.
3: Ja.
1: 300 Euro.
3: Weiter.
1: 500 Euro.
3: Weiter.
1: 900 Euro.
3: Stopp.
2: Tom, da sage ich herzlichen Glückwunsch zu 900 Euro.
3: Boah, geil.
2: Bitte schön, was machst du denn damit?
3: Ja, ab in Urlaub. Ja. Eine Überraschung für die Frau, das wird was Schönes. Danke.
2: Also ich gehe jetzt mal davon aus, dass der Tom gerade eben mit dem Kopf in einer Spülmaschine gesteckt hat, die er gerade zusammenbaut. Deshalb hat er es vielleicht nicht mitgekriegt. Wir haben ja hier 2000 Euro. Die habe ich ja jetzt hier ohne Blitz euch garantiert. Und dabei bleibe ich auch. Die bleiben hier drin. 2000 Euro garantiert ohne Blitz. Jetzt hier zum Zugreifen für euch unter dieser Nummer.
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21: Ja.

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1: Mit Danny Hoppe, guten Tag. Der Iran-Krieg hat vieles nochmal teurer gemacht. Als Entlastung hatte die Bundesregierung den Tankrabatt beschlossen. Der gilt seit dem 1. Mai. Geplant ist aber auch noch eine Entlastungsprämie. Unternehmen sollen bis zu 1.000 Euro steuerfrei an ihre Beschäftigten zahlen können. Aber so leicht wird das wohl nicht, denn der Bundesrat hat der Prämie jetzt am Vormittag überraschend nicht zugestimmt. Die Länder sehen sich bei der Maßnahme benachteiligt. Die durch die Prämie verursachten Steuerausfälle müssten zu fast 2/3 von den Ländern und Kommunen getragen werden, sagen sie. Und von der erhöhten Tabaksteuer, die zur Gegenfinanzierung geplant sei, profitiere nur der Bund. Wie es jetzt weitergeht, ist noch unklar. Die Bundesregierung könnte zum Beispiel den Vermittlungsausschuss von Bundestag und Bundesrat anrufen, um dann einen Kompromiss zu finden. Immerhin, die andere Maßnahme, der Tankrabatt, scheint Wirkung zu zeigen. Denn von der Zapfsäule kommen zur Abwechslung mal gute Nachrichten. Die Lage an den Tankstellen scheint sich zu entspannen. Die Spritpreise sind auf den tiefsten Stand seit 2 Monaten gefallen. Das hat der ADAC vorhin mitgeteilt. Der Preis für den Liter Super E10 lag demnach zuletzt im Schnitt bei 1,98 Euro. Der Liter Diesel kostete 2,02 Euro. Der ADAC sagt aber auch, dass es je nach Region und von Tankstelle zu Tankstelle stark schwanken könne. Und jetzt weitere Meldungen im Überblick. Opfer von häuslicher Gewalt sollen in Deutschland in Zukunft besser geschützt werden. Der Bundestag hat jetzt am Vormittag eine Regelung zur elektronischen Fußfessel beschlossen. Demnach kann ein Gericht Täter zum Tragen der Fußfessel verpflichten, um ein Annäherungsverbot durchzusetzen. Kommt der Täter zu nahe, wird das Opfer über ein Empfangsgerät gewarnt. Der ukrainische Präsident Selenskyj wirft Russland vor, sich nicht an die selbst ausgerufene Feuerpause zu halten. Sie gilt eigentlich seit Mitternacht. Allein bis in den Morgen habe Russland aber mehr als 850 Drohnen eingesetzt, sagte Selenskyj. Vorgestern hatte es bundesweite Durchsuchungen in der Paketbranche gegeben und in vielen Fällen ist der Zoll fündig geworden. Es wurden mehr als 50 Straf- und 330 Ordnungswidrigkeitsverfahren eingeleitet. Dabei geht es um Schwarzarbeit, illegale Beschäftigung und Verstöße beim Mindestlohn. Das hat die Generalzolldirektion in Bonn mitgeteilt. Der Hantavirus-Ausbruch auf dem Kreuzfahrtschiff Hondius beschäftigt momentan viele Menschen. Bei dem ein oder anderen kommen Erinnerungen an Corona hoch. Die Weltgesundheitsorganisation hat jetzt aber noch einmal betont, dieser Ausbruch sei nicht der Beginn einer neuen Pandemie. Und das sei auch nicht Covid. Das Risiko für die öffentliche Gesundheit sei gering, sagt die WHO. Trotzdem bleibt sie wachsam und schaut sich die Entwicklung ganz genau an. Vorhin haben die britischen Behörden einen dritten Verdachtsfall bei einem Briten bestätigt, und zwar auf der Insel Tristan da Cunha im Südatlantik. Zur selben Inselgruppe gehört auch die Insel St. Helena, auf der Dutzende Passagiere des Schiffs von Bord gegangen waren. Auch die Uniklinik Düsseldorf hatte zuletzt noch mal ein Update zu der Frau gegeben, die auf dem Schiff Kontakt zu einer Verstorbenen hatte. Bisher gäbe es bei ihr keine Hinweise auf eine Infektion. Wegen der unterschiedlichen Inkubationszeit seien aber noch weitere Untersuchungen nötig. Und das waren die Nachrichten mit Danny Hoppe.
2: Das Wetter.
3: Da gibt es nicht viel zu moppern. Freundlicher Sonne-Wolke-Mix. Regen ist kein Thema heute. Zwischen 16 und 20 Grad landen wir. Nachts zieht ein bisschen Nebel durch. Relativ frisch ist es bei 8 bis 3 Grad. Morgen dann noch ein bisschen mehr Sonne als heute. Temperaturen legen auch noch ein bisschen zu. Bis auf 23 Grad kommen wir. Und auch der Sonntag wird frühlingshaft und freundlich.
0: NRW Verkehr.
3: Viertelstunde länger braucht ihr auf diesen Strecken. A2 Dortmund Richtung Oberhausen zwischen Bottrop und dem Kreuz Oberhausen. 5 Kilometer, gute Viertelstunde. A3 Oberhausen Richtung Köln, da ist die Autobahn ab dem Kreuz Hilden nach dem Lkw-Unfall noch bis voraussichtlich 15 Uhr gesperrt. Aktuell dort 6 Kilometer Stau. Und die A57 Krefeld Richtung Köln zwischen dem Dreieck Neuss Süd und dem Kreuz Köln Nord. 15 Kilometer Stau, halbe Stunde on top.
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3: Wer von euch hat eigentlich das Wetter zum Wochenende bestellt? Das hat gut geklappt. 1 mit Sternchen. Mit 2.000 Euro auf dem Konto mehr könnte man da tatsächlich eine ganze Menge anstellen. Ich würde empfehlen, einfach abholen hier bei uns im Geldregen. 2.000 Euro garantiert ohne Blitz jetzt. Ihr müsst euch nur noch bewerben. 01379 36 5000, das ist die landesweite Geldregen-Hotline. Ihr könnt mitmachen, wenn ihr 18 seid. Das kostet 50 Cent aus allen deutschen Netzen. Mein Name ist Claudia Löhr. Euch einen wunderschönen Freitag.

0: Hallo an diesem Freitag. Und so kurz vor dem Wochenende lassen wir es nochmal richtig krachen hier.
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0: Wir freuen uns einfach immer noch mit Tom.
1: 900 Euro.
2: Stopp. Boah, geil.
3: Bitteschön, was machst du denn damit?
0: Guter Plan, ja, aber es hätte ja sogar 2000 Euro in die Urlaubskasse gepasst. So viel waren drin im Geldregen, garantiert, ohne Blitz. Hat Tom anscheinend nicht mitbekommen. Schade für ihn, aber natürlich gut für euch, denn wir nehmen die Kohle jetzt einfach mit in die nächste Runde.
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0: Entspannten Freitagvormittag wünsche ich euch. Es ist nur noch ein knappes Jahr bis zur nächsten Landtagswahl hier in Nordrhein-Westfalen. Also gar nicht mehr so lange. Und die Themen müssen jetzt gesetzt werden. Deswegen fragen wir euch, habt ihr das Gefühl, dass die Politikerinnen und Politiker wirklich wissen, was euch beschäftigt, was euch auf die Nägeln brennt? José Nasyandi ist für uns im Landtag unterwegs. Und jetzt wird's konkret. Wie wird aus politischen Ideen eigentlich echte Politik? Und wie kommt das bei den Menschen an? Kommt das überhaupt an? José, du hast zwei Gäste bei dir.
1: Ja, ich möchte mich heute mit zwei Abgeordneten unterhalten, die hier im Landtag Politik machen, aus ganz unterschiedlichen Perspektiven. Bei mir sind Lena Teschlade von der SPD, also Opposition hier in Nordrhein-Westfalen. Guten Tag, willkommen.
2: Schönen guten Morgen.
1: Und Jonathan Grunwald von der CDU, Teil der Regierungskonstellation hier in Nordrhein-Westfalen. Hier sind Sie sozusagen politische Gegner. In Berlin regieren Sie zusammen, SPD und CDU. Das finde ich ganz spannend. Wir fangen mal ganz grundlegend an, Frau Teschlade. Wie finden Sie eigentlich heraus, welche Themen Menschen gerade wirklich bewegen im Land?
2: Also bevor ich in den Landtag eingezogen bin, war ich 20 Jahre lang Sozialarbeiterin und das auch in meinem Wahlkreis. Und ich wollte auch immer in den Landtag, weil das tatsächlich noch eine große kommunale Nähe hat. Und deshalb, ich bin viel im Wahlkreis unterwegs, ich mache Sprechstunden, spreche mit den Menschen und versuche herauszufinden, was sie bewegt und welche Themen gerade wichtig sind.
1: Herr Grunwald, wenn Sie feststellen, hier gibt es ein Thema, hier gibt es ein Problem, das muss gelöst werden, da müssen wir ran. Wer entscheidet dann wirklich? Sind das Sie, Ihr Gewissen, die Fraktion, die Landesregierung? Wer entscheidet da?
3: Ja, schönen guten Morgen auch von meiner Seite. Also das ist erstmal ein Zusammenspiel. Es gibt Dinge, die müssen in den Ministerien entschieden werden. Es gibt Dinge, die können wir in der Fraktion entscheiden. Und ganz, ganz viel kann man tatsächlich vor Ort bei den Menschen im Dialog entscheiden, indem man Menschen zusammenbricht, beispielsweise aus den Rathäusern, mit anderen Akteuren aus der Wirtschaft. Und das macht Politik gerade aus. Immer dieses Netzwerken, das Denken, das Mitdenken und konkrete Dinge lösen.
1: Wir haben auch unsere Hörerinnen und Hörer auf der Straße gefragt, welche Themen bewegen euch eigentlich gerade wirklich? Und das ist das Ergebnis.
4: Nach wie vor um Bildung, Förderung von Ausbildung, Wohnungslosigkeit. Also diese ganzen Themen, die eben prekäre Lebenslagen hervorbringen auch.
5: Die Baustellen, es gibt so viele Baustellen hier. Da ist, bevor eine Baustelle überhaupt fertig gemacht wird, wird die andere erst, startet die wieder und das ganze Verkehrschaos.
6: Vielleicht ein bisschen mehr darauf achten, was die Jugend so braucht. Gerade auch was vielleicht das Schulsystem und sowas angeht. Und das halt wirklich quasi alle Menschen das gleiche Recht auf alles haben.
1: Frau Teschlade, wann haben Sie zuletzt gemerkt, da regieren, nicht regieren, sondern entscheiden wir an den Menschen vorbei?
2: Das war jetzt eine große Vielzahl an Themen, ja, die da auch angesprochen worden sind. Und ich glaube, ein großes Thema ist, da ist ja auch der Sozialstaat angesprochen worden. Und das ist gerade ein Thema, weil der Sozialstaat ist natürlich extrem unter Druck. Und wir erleben ganz massiv, dass sozusagen eine Hälfte sehr, sehr viel hat und die andere Hälfte soll sozusagen mit denen in prekären Lebenssituationen dann aber auch noch teilen, weil die andere Hälfte nichts abgibt.
1: Herr Grunwald, ich weiß, Frau Teschlade hat jetzt ganz viele Themen gedroppt. Ich weiß, dass es Ihnen auch juckt, Ähnliches zu tun. Ich habe aber eine andere Frage an Sie. Wir haben in etwa einem Jahr Landtagswahl in Nordrhein-Westfalen. Woran werden die Menschen merken, dass das, wovon Sie eben aufgezählt haben, dass es möglicherweise zu kurz kommt? Also das Hinhören, die Unterhaltung mit den Menschen. Woran werden die Menschen merken, dass Sie daran etwas geändert haben?
3: Tatsächlich, indem wir rausgehen. Also ich mache das ganz konkret in meiner Arbeit. Also das sind die monatlichen Bürgersprechstunden. Das sind aber auch eigene Formate, die ich schon nach meiner Wahl in den Landtag direkt entwickelt habe. Das sind Jugenddebattierformate. Das sind Unternehmergespräche. Es sind regelmäßige Gespräche mit Schulleitung vor Ort, um zuzuhören.
1: So soll es sein, Frau Teschlade. Herr Grunwald, herzlichen Dank, dass Sie bei uns waren heute. Ich würde Ihnen gleich gerne was mitgeben. Es haben sich, wie gesagt, sehr viele Hörerinnen und Hörer gemeldet, die uns geschrieben haben. Wir haben das alles anonymisiert auf einen USB-Stick gepackt. Das würde ich Ihnen gerne gewissermaßen als Hausaufgabe mitgeben.
3: Ja, klasse. Vielen Dank.
1: Danke Ihnen.
2: Dankeschön.
0: Genau, so eine Hausaufgabe zum Wochenende, das kommt immer gut an. Danke dir, José. Wir hören uns dann in der nächsten Stunde wieder. Bis dahin.
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0: kurz nach 11:30.
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0: Mit Steffen Ziegler, guten Tag. In der Innenstadt von Sinzig läuft ein massiver Polizeieinsatz. Hintergrund ist ein Banküberfall auf die dortige Volksbank-Filiale. Das bestätigt die Polizei mittlerweile. Bild.de hatte berichtet. Gegen 9 Uhr soll ein Täter einen Mitarbeiter eines Geldtransportunternehmens als Geisel genommen und sich mit ihm im Tresorraum der Bank verschanzt haben. Kraftstoff an unseren Tankstellen war heute Morgen so günstig wie seit 2 Monaten nicht mehr. Die Literpreise lagen meist unter 2 Euro. Siegen ist Deutschlands grünste Großstadt. Die Berliner Morgenpost hatte das vor genau 10 Jahren auf Grundlage von Satellitenbildern vermeldet. Es war zwar der städtische Wald, der Siegen zu Platz 1 verhalf, aber die Stadt nahm die inoffizielle Auszeichnung gerne an und hat seitdem auch daran gearbeitet, ihr im Innenstadtbereich gerecht zu werden. Vielerorts wurde es seitdem deutlich grüner in Siegen, ob am Siegufer, dem Herrengarten oder dem Schlosspark. Im Viktoria in Dahlbruch wird morgen gefeiert. Mit Christian Pfänder hat das Kino einen neuen Betreiber. Er folgt auf Jochen Manderbach, der das Kino über Jahrzehnte geführt hat. Pfänder wohnt in Müsen und ist Quereinsteiger. Das ist bei Kinos aber eher die Regel als die Ausnahme. Sein Vorteil: ihm stehen nun 2 Säle zur Verfügung. Dadurch können mehr Filme gezeigt werden. Unser Wetter: unter der Woche schön, am Wochenende verregnet. Das gab's beim Wetter schon oft, war zuletzt aber selten so. Auch dieses Wochenende verspricht wieder ziemlich super Wetter für Siegen-Wittgenstein. Sonnig, mild, bei Temperaturen um die 20 Grad, zum Teil auch drüber. Der aktuelle Radio Siegen Verkehrsservice. Hallo Autofahrer. Wir schauen auf die A4, Olpe Richtung Köln. Vor der Wieltalbrücke 1 Kilometer Stau, ihr verliert 6 Minuten. Rüber auf die 45 vor dem Westhofener Kreuz Richtung Dortmund. 4 Minuten Zeitverlust, 3 Kilometer stockender Verkehr. In der Gegenrichtung Hagen Richtung Gießen zwischen Drolshagen und Olpe Süd 2 Kilometer stockender Verkehr. Hier verliert ihr 4 Minuten und 6 Minuten sind's auf der Bundesstraße zwischen Hilchenbach und Kreuztal. Gute Fahrt.
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0: Einfach so ein krasser Song, ja? Ray, Where is my husband?
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0: Ja, ich lese hier gerade, der Bundesrat hat die 1.000 Euro Entlastungsprämie gestoppt. Die hätten die Firmen ihren Mitarbeitern ja zahlen können. Ja, danke für nichts, sag ich mal. Dann gehen wir doch lieber dahin, wo es wirklich Geld gibt. Zu Jürgen Bangert ins landesweite Geldregenstudio.
2: Die Denise ist zu Hause und macht sich hoffentlich einen schönen Tag mit ihren kleinen Kindern.
3: Ja, mache ich.
2: Das heißt, du hast einen Einjährigen darum krabbeln.
3: Ja, genau, habe ich.
2: Geht's ihm gut?
3: Ja, dem wird's ganz gut, genau. Der ist putzig und munter.
2: Ja, aber das ist ja, du hast ja auch alle Hände voll gerade zu tun, weil du hast mir gesagt, ihr habt ihr erst ein Haus gebaut und das ist auch alles noch nicht fertig und dann mit Kindern dazwischen. Also musst du auch noch drei Arme wachsen lassen, damit alles
3: ja,
2: klappt,
3: genau,
2: oder?
3: Ja, genau, sozusagen. Müsste ich mir wachsen lassen, genau.
2: Denise, guck doch einfach mal, ob du dir ein bisschen Geld hier rausholst. Das macht vielleicht auch das Leben ein bisschen einfacher.
3: Ja, das stimmt.
2: Und los.
1: 280 Euro.
3: Weiter.
1: 500 Euro.
3: Stopp.
2: Dann sage ich herzlichen Glückwunsch zu 500 Euro, Denise.
3: Ja, danke schön.
2: So, wo geht das Geld hin? In die, ins Dach, in die Rollläden, in den Garten? Was wird gemacht?
3: Ich glaube, erstmal die Dusche wird gemacht.
2: Also okay, die Dusche wird gemacht. Und vom Rest geht die Familie ein Eis essen.
3: Ja, genau, sozusagen.
2: Aber jetzt mal ganz im Ernst, was ist denn los mit euch? Ich hatte 2000 Euro, also wie laut soll ich das... Nee, pass auf. Nee, machen wir jetzt anders. Wenn ihr das so wollt, dann ziehe ich andere Seiten auf hier. Dann werde ich auch noch deutlicher.
4: Ach, Jürgen.
2: Ja, pass auf. 20.000 Euro schubse ich jetzt in den Geldregen. Und in dieser oder in einer der beiden nächsten Runden regnen die runter.
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1: Mit Danny Hoppe, guten Tag. Der ein oder andere Beschäftigte hat sich vielleicht schon auf die geplante Entlastungsprämie von bis zu 1.000 Euro gefreut, aber das wird erstmal nichts. Der Bundesrat hat die Pläne der Bundesregierung am Vormittag gestoppt. Die Idee war von Anfang an umstritten. Arbeitgeberverbände hatten kritisiert, dass sich die meisten Firmen eine solche Prämie aktuell gar nicht leisten könnten. Marc Weiß aus dem News-Team, der Bundesrat hat sie aber aus einem ganz anderen Grund abgelehnt.
2: Ja genau, und zwar wegen der Kosten. Die Prämie soll ja steuerfrei sein, heißt, wer sie bekommt, zahlt nichts. Die Unternehmen, die sie an ihre Mitarbeiter zahlen, die können das aber von der Steuer absetzen. Und da gibt es Berechnungen, dass das Ganze dadurch den Staat bis zu 2,8 Milliarden Euro kosten kann. Und das soll dann laut Gesetzentwurf zu fast zwei Dritteln von Ländern und Kommunen getragen werden. Und da machen sie nicht mit. Deshalb verhindert also das ja einigermaßen überraschende Nein im Bundesrat.
1: Und wie geht's jetzt weiter?
2: Die Bundesregierung kann dazu jetzt den Vermittlungsausschuss anrufen. Da sitzen ja Vertreter der Länder und des Bundes drin. Da kann man dann versuchen, einen Kompromiss zu finden. Das wird aber voraussichtlich ein Brocken, denn es geht ja im Grunde um einen uralten und nach wie vor nicht gelösten Streit. Die Länder werfen dem Bund immer wieder vor, Probleme auf Kosten der Länder und Kommunen zu lösen. Der scheidende baden-württembergische Ministerpräsident Kretschmann sagt zum Beispiel, der Bund plane regelmäßig nur Anschubfinanzierungen. Die tatsächlichen Kosten würden am Ende immer bei den Ländern und Kommunen hängen bleiben. Und das sagt er auch schon ziemlich lange, auch bei früheren Projekten schon. Also diese Kompromisssuche wird wahrscheinlich nicht ganz einfach.
1: Danke, Marc. Und jetzt weitere Meldungen im Überblick. In einer Volksbank im rheinland-pfälzischen Sinzig läuft gerade eine Geiselnahme. Das hat die Polizei in Koblenz vorhin mitgeteilt. Sie geht von mehreren Tätern und Geiseln aus. Bei einer der Geiseln soll es sich um den Fahrer eines Geldtransporters handeln. Zahlreiche Einsatzkräfte seien vor Ort, heißt es. Um Frauen besser vor häuslicher Gewalt zu schützen, sollen Täter in Zukunft eine elektronische Fußfessel tragen. Das hat der Bundestag am Vormittag beschlossen. Vorbild ist Spanien. Dort schütze die elektronische Fußfessel seit 20 Jahren hochwirksam Frauen. Jetzt kommen sie endlich auch hier, sagte Bundesjustizministerin Hubig. Die Spritpreise sind auf den tiefsten Stand seit 2 Monaten gefallen, das meldet der ADAC. Der Liter Super E10 kostete demnach zuletzt im bundesweiten Schnitt 1,98 Euro, der Liter Diesel lag bei 2,02 Euro. Die Freibadsaison ist eingeläutet. Die meisten Bäder haben schon geöffnet. Der Rest öffnet zum Großteil in der nächsten Woche. Und der Verband kommunaler Unternehmen wollte wissen, ob wir in diesem Jahr mehr zahlen müssen, wenn wir schwimmen gehen. Knapp jedes vierte Freibad will demnach in diesem Jahr den Eintrittspreis erhöhen. Begründet wird der Schritt mit gestiegenen Betriebs- und Sanierungskosten. Und 3/4 der Bäder verlangen allerdings genauso viel wie im vergangenen Jahr. Für viele gehört im Freibad auch die Schachtel Pommes dazu. Auch hier wurde nachgefragt. In mehr als 80% der Freibäder kostet die Portion Pommes Rot-Weiß in diesem Sommer zwischen 3,50 Euro und 5,50 Euro. Und das waren die Nachrichten mit Danny Hoppe.
3: Das Wetter. Sehr wochenendtauglich, in freundlicher Sonne-Wolken-Mix heute. Es bleibt doch überall trocken bei 17 bis 20 Grad. Morgen packen wir noch ein paar Grad drauf und auch noch ein bisschen mehr Sonne. Und auch der Sonntag wird richtig angenehm und freundlich.
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3: Und das sind die längeren Staus für euch. A2 Dortmund Richtung Oberhausen zwischen Bottrop und dem Kreuz Oberhausen. 5 Kilometer Stau, Viertelstunde kommt da oben drauf. Die A3 Oberhausen Richtung Köln ist immer noch zwischen dem Kreuz Hilden und Solingen nach dem Unfall mit dem LKW gesperrt. Noch bis 15 Uhr dauert die Sperrung an. Ab Mettmann aktuell 6 Kilometer Stau und eine gute Stunde. A40 Essen Richtung Duisburg zwischen Essen Zentrum und Mülheim-Winkhausen. 6 Kilometer Stau, da braucht ihr fast 40 Minuten länger. Die A59 Bonn Richtung Köln zwischen Spich und Flughafen, 5 Kilometer Stau, eine knappe halbe Stunde. Und die A61 Koblenz Richtung Mönchengladbach zwischen Gümnich und Kreuzkerpen, 3 Kilometer Stau, Viertelstunde on top. Kommt gut durch.
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3: Claudia Löhrs hier. Hallo zusammen, schönen Freitag. Wir senden heute aus dem Landtag in Düsseldorf. Rosena Sandy ist für uns vor Ort und wir fragen, fühlt ihr euch von der Politik in Nordrhein-Westfalen eigentlich wirklich gehört? Bis 14 Uhr sprechen wir mit Politikerinnen und Politikern, vor allem natürlich aber auch mit euch. Was beschäftigt euch, was beschäftigt die jungen Wähler denn eigentlich oder die, die zum ersten Mal wählen? José, warum ist genau diese Stimme heute so wichtig?
4: Weil im nächsten Jahr zum ersten Mal 16- und 17-Jährige wählen dürfen. Das bedeutet, das Wahlalter wurde abgesenkt für die Landtagswahl im kommenden Jahr. Das sind etwa 350.000 zusätzliche Wählerinnen und Wähler. Eine sehr bedeutende Gruppe, auch für die Politik hier in Düsseldorf. Und deswegen sprechen wir gleich unter anderem mit dem Landesjugendring und mit der Landesschülerinnenvertretung in Nordrhein-Westfalen.
3: Danke dir, José.

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0: Ja, 2000 Euro waren doch garantiert bei uns im Geldregen. 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
0: 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Das hier ist im Anflug.
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0: kommt gut ins Wochenende.
1: Freitagmittag haben wir es. Ein Jahr vor der Landtagswahl in Nordrhein-Westfalen schauen wir heute mal ganz bewusst auch auf die jungen Wählerinnen und Wähler. Auf die, die vielleicht sogar zum ersten Mal wählen nächstes Jahr. Was erwarten diese jungen Menschen von der Politik? Wir haben unser mobiles Studio heute in den NRW-Landtag gestellt. Wir stehen sehr präsent direkt vor dem Plenarsaal. Und José Nasyandi ist für uns vor Ort.
2: Ja, und hier im Landtag geht es jetzt genau um die Generation, die bei der nächsten Landtagswahl in ungefähr einem Jahr neu oder zum ersten Mal richtig mitentscheiden kann. Zum ersten Mal dürfen 16- und 17-Jährige mitwählen. Bei mir sind Juliana Hoffmann vom Vorstand der Landesschülerinnenvertretung NRW und Jill Blume-Amoso vom Landesjugendring Nordrhein-Westfalen. Willkommen euch beiden.
3: Guten Morgen.
2: Jill, ihr habt euch mit dem Landesjugendring jahrelang dafür stark gemacht, dass das Wahlalter auf 16 gesenkt wird. Jetzt hat's geklappt.
3: Ja, das ist mega. Das waren wir auch nicht alleine. Landesschülerinnenvertretung hat mitgemacht. Selbst die Landesseniorenvertretung hat mitgemacht. Also wirklich alle waren davon überzeugt, das ist jetzt Zeit, dass dieses Wahlrecht 16- bis 17-Jährige erreicht. Und die demokratischen Fraktionen haben den Weg dafür geebnet.
2: Juliana, es sind etwa 300.000 bis 350.000 Jugendliche, die im nächsten Jahr neu dazukommen zur Wählerschaft. 13 Millionen Wählerinnen und Wähler gibt es insgesamt. Was glaubst du, wie viele von den 16- und 17-Jährigen werden diese Möglichkeit nutzen?
4: Also ich hoffe auf jeden Fall alle, aber das ist natürlich unrealistisch. Ich hoffe aber, dass so viele wie möglich sich das eben zurechtnehmen, weil junge Menschen in der Gesellschaft einfach nicht so gehört werden wie ältere Menschen, weil sie, wie man es gerne sagt, nicht so viel Erfahrung haben. Und deswegen ist es umso wichtiger, dass junge Menschen dann eben dieses Wahlrecht ergreifen und auch generell demokratisch Politik machen, um zu zeigen, wir sind hier und wir sind stark.
2: Wenn wir über Politik reden, dann häufig über so Themen wie Wirtschaft, Migration, Inflation. Sind das auch die Themen, die Jung- und Erstwähler interessieren, Jill?
3: Also erstmal, alle Themen sind die Themen junger Menschen. Also wenn wir über Bauen und Wohnen sprechen, ja, dann sagen vielleicht manche, okay, das ist im Jugendministerium werden Jugendthemen verhandelt, bei Bauen und Wohnen geht es irgendwie um andere Sachen. Wenn ein 14-jähriges Mädel nach einer Party abends über eine Brücke nach Hause läuft oder durch einen Tunnel laufen muss, ist das für dieses Mädchen ein riesengroßer Unterschied. Und deswegen ist Bauen und Wohnen genauso ein Jugendthema wie klassische Jugendthemen wie Bildung oder Jugendverbandsarbeit.
2: Habe ich was gelernt? Als nicht mehr Jugendlicher bin ich vor einigen Wochen, als ich ein anderes Interview geführt habe, davon ausgegangen, Jugendliche interessieren sich eigentlich nur für Schulpolitik. Trotzdem, einen Teil dieses Interviews möchte ich euch gerne vorstellen mit der Schülerin Finja, 12. Klasse. Da ging es um den Alltag in der Schule und das ist das, was sie mir erzählt hat.
5: Wir haben Solarbänke bekommen für 15.000 Euro. Die werden aber nicht genutzt. Und trotzdem fehlen uns Spielmöglichkeiten, uns fehlt eine vernünftige Mensa-Ausstattung, das Essen schmeckt da nicht. Da fragt man sich, wofür wird das Geld wirklich genutzt?
2: Ja, ich habe da schon Nicken gesehen bei dir, Juliana. Es ist so ein Klassiker, oder?
4: Ja, natürlich. Also einfach Dinge, die irgendwie über den Kopf hinweg von SchülerInnen entschieden werden im Raum Schule, was eigentlich ja für SchülerInnen sein soll. Und das ist eben so, Jugendbeteiligung ist etwas, was gerne einfach unsichtbar bleibt. Und deswegen kann ich sie auf jeden Fall zu 100% verstehen. Es muss auf jeden Fall mehr Entscheidungen von jungen Menschen für junge Menschen geben, weil auch vor allem diese Menschen wissen, was ist wichtig und was ist wichtig für uns vor allem. Und deswegen ist es auch total verständlich, wenn dann die Schule sagt, wir machen jetzt irgendwelche Solarbänke, aber das hat keiner von den SchülerInnen so gewollt.
2: Das sagen Juliana Hoffmann und Jill Blume-Amoso. Juliana ist von der Landesschülerinnenvertretung und Jill vom Landesjugendring NRW. Danke für das Gespräch.

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0: Kurz nach halb eins ist es.
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0: Mit Steffen Ziegler, guten Tag. In der Innenstadt von Sinzig im benachbarten Rheinland-Pfalz hat es eine Geiselnahme in einer Volksbank gegeben. Mehrere Täter sollen die Bank überfallen und Geiseln genommen haben, darunter den Fahrer eines Geldtransports. Die Täter sollen sich im Tresorraum mit den Geiseln verschanzt haben. Die Polizei ist mit einem Großaufgebot vor Ort. Kraftstoff für unter 2 Euro tanken? Gestern Abend und heute Morgen ging das vielerorts in Deutschland. Erstmals seit 2 Monaten. Der Eingang zum Hechenbacher Marktplatz präsentiert sich in neuem Look. Über 1,5 Jahre wurde dort der Langenfelder Bach freigelegt und renaturiert. Das Rad hat rund 1,9 Millionen Euro gekostet. Etwa ein Drittel der Summe kommt aus der städtischen Kasse, der Rest aus Fördertöpfen. Am Wochenende lädt der NABU wieder zu seiner Stunde der Gartenvögel ein. Es gilt, irgendwo in der Natur, ob im Garten, Park oder Wald, eine Stunde lang alle Vögel zu zählen und zu notieren, die man sieht. Die Ergebnisse könnt ihr auf stundedergartenvögel.de eintragen oder über die kostenlose NABU Vogelwelt-App melden. Daraus können Experten etwas sagen über den Bestand der Vögel bei uns. Mit der Amsel ging es zuletzt zum Beispiel bergab. Dafür gab es mehr Buntspechte und Eichel. Her. Zum Wetter: viel Sonne, milde Temperaturen um die 20 Grad. So sieht das am Wochenende aus und heute ist der Aufgalopp. Es wird richtig schön. Passend dazu öffnen etliche Freibäder am Wochenende in und um Siegen in diesem Jahr zum ersten Mal. Der aktuelle Radio Siegen Verkehrsservice. Hallo Autofahrer. Wir schauen auf die A4, Olpe Richtung Köln. Vor Bilstein 2 Kilometer Stau. Ihr verliert 10 Minuten, sagt der ADAC. Und A45. Hagen Richtung Gießen, zwischen Olpe und Kreuz Olpe Süd. Dichter Verkehr auch hier, müsste ein bisschen Zeit einplanen. Ebenso wie auf der Bundesstraße zwischen Hilchenbach und Kreuztal. Eine Radarkontrolle zwischen Willensdorf, in Willensdorf zwischen den beiden Kreiseln dort gemeldet. Dankeschön.
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0: Freitagmittag. Viele von euch machen heute vielleicht ein bisschen früher Feierabend, ne? Kurz vorm Wochenende. Bei dem Wetter kann man mal machen.
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0: Und vielleicht gibt es ja vorher noch eine kleine Überraschung. Wer weiß? Wir gehen mal rüber zu Jürgen Bangert. Da gibt es die nächste Runde Geldregen.
2: So, Marcel hat mir gerade gesagt, boah, das wäre das Größte überhaupt, wenn ich was gewinne. Du hast noch nie irgendwo was gewonnen?
3: Nein, tatsächlich noch nie, nein.
2: Das liegt aber daran, dass du noch nie irgendwo mitgemacht hast?
3: Ich habe schon einige Male versucht durchzukommen, aber es hat bisher nicht geklappt.
2: Okay, aber du hast auch noch nie einen Lottoschein ausgefüllt oder sowas?
3: Ja, das natürlich auch, doch, auf jeden Fall. Aber da waren immer nur vielleicht mal so der Einsatz, dass der raus war, ne?
2: Okay, oder Kreuzworträtsel?
3: Nee, das nicht.
2: Okay, also gut, dann drücke ich dir einfach mal die Daumen, ja. dass du auch gleich mit einem Gewinn hier rausgehst. Das wäre alles schön, klar. Wenn das so quasi dein erster Gewinn ist, den du mitnimmst, von dem du in 50 Jahren noch erzählst.
3: Super, alles klar.
2: Ja, dann versuch doch jetzt mal. Hier ist dein Geldregen.
3: Okay, super, danke.
1: 340 Euro.
3: Weiter.
1: 650 Euro.
3: Weiter.
1: 750 Euro.
3: Stopp.
2: Marcel, das sind 750 Euro für dich.
3: Ja, super, danke schön. Perfekt, alles klar, danke.
2: Dein erster richtiger Gewinn.
3: Auf jeden Fall, der erste richtige Gewinn. Das werde ich nicht vergessen.
2: 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Jetzt in dieser Runde. 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
1: Mit Sarah Heinz, guten Tag. In einer Bank im rheinland-pfälzischen Sinzig läuft seit dem Vormittag eine Geiselnahme. Die Polizei geht im Moment von mehreren Tätern und Geiseln aus. Genauere Angaben wurden nicht gemacht. Bei einer Geisel handelt es sich demnach um den Fahrer eines Geldtransporters. Das Gebiet wurde von den Einsatzkräften abgesperrt. Außerhalb der Absperrung bestehe derzeit keine Gefahr, so die Polizei. Jetzt müsse man abwarten, wie sich die Lage in den nächsten Minuten und Stunden entwickle. Es ist eine gute Nachricht für den Schutz von Frauen. Der Bundestag hat ein neues Gesetz beschlossen, das häusliche Gewalt deutlich eindämmen soll. Und zwar, indem Täter elektronische Fußfesseln tragen sollen. Dieses Modell hat sich in Spanien schon bewährt und kommt jetzt auch bei uns zum Einsatz. Thorsten Adolfs aus dem News-Team, wie genau wird das funktionieren?
2: Also es geht um Täter, die sich ihren Opfern nicht annähern dürfen. Diese Täter müssen künftig eine Fußfessel tragen. Das System schlägt sofort Alarm, wenn man der betroffenen Person zu nahe kommt. Und es warnt diese Person auch direkt in Echtzeit. Bundesjustizministerin Hubig sagt, damit werde der Schutz für Frauen enorm verbessert. Die Technik sei sehr zuverlässig. Das ist aber noch nicht alles. Gerichte können Täter jetzt auch verpflichten, an Anti-Gewalt-Kursen teilzunehmen, damit sie aktiv an sich arbeiten, um ihr Verhalten dauerhaft in den Griff zu bekommen.
1: Was ändert sich durch das neue Gesetz denn sonst noch für die Sicherheit von Betroffenen?
2: Die Abgeordneten haben auch neue Grundlagen beschlossen, um Täter enger kontrollieren zu können. Zum Beispiel sollen Familiengerichte einen Zugriff auf das Waffenregister bekommen. Auch bei den Strafen für Verstöße gegen angeordnete Schutzmaßnahmen zieht der Gesetzgeber die Zügel an. Außerdem plant Ministerin Hubig weitere Schritte gegen digitale Gewalt wie Deepfakes und sie will dafür sorgen, dass Opfer bei häuslicher Gewalt in Strafverfahren durch Fachkräfte unterstützt werden. So soll sichergestellt werden, dass sich Betroffene bei Behördengängen und vor Gericht jederzeit wohlfühlen.
1: Danke, Thorsten. Mehr Meldungen jetzt im Überblick. Der Bundesrat hat die Pläne einer Entlastungsprämie gestoppt. Mit der sollte es möglich sein, dass Arbeitgeber ihren Mitarbeitern bis zu 1.000 Euro steuerfrei auszahlen können. Die Idee der Bundesregierung war aber von Anfang an umstritten, da sich viele Firmen eine solche Prämie aktuell nicht leisten können. Eigentlich ist um Mitternacht eine einseitig von Russland ausgerufene Waffenruhe in Kraft getreten. Die ukrainische Luftwaffe hat trotzdem russische Angriffe gemeldet. Russland habe nicht einmal einen symbolischen Versuch unternommen, eine Waffenruhe einzuhalten, sagte der ukrainische Präsident Zelensky. Immer mehr Passagiere der Deutschen Bahn fahren ins EU-Ausland. Der Konzern selbst sprach von einem Nachfrageboom für Europaverbindungen. Besonders beliebt waren die Strecken München-Zürich und Frankfurt am Main-Paris. Auch zwischen Köln und Brüssel hat es im letzten Jahr mehr Fahrgäste gegeben. Im Sommer will die Bahn das internationale Angebot deswegen aufstocken, vor allem in den Reisemonaten. Unter anderem auf den Strecken zwischen Kopenhagen über Hamburg und Berlin nach Prag und zwischen Köln und Brüssel. Und das waren die Nachrichten mit Sarah Heinz.
3: Das Wetter.
4: Das nehmen wir doch gerne so an diesem Freitagmittag. Ein freundlicher Sonne-Wolken-Mix. Die Temperaturen auch so, dass man richtig was unternehmen kann. 17 bis 20 Grad kriegen wir. In der Nacht dann frisch mit vereinzelten Nebelfeldern 3 bis 8 Grad. Und am Wochenende dann freundlich und überwiegend trocken mit Temperaturen bis zu 24 Grad.
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4: Wir schauen mal auf die Autobahnen und wir starten mit dieser unerfreulichen Meldung am Freitagmittag. A3, Oberhausen Richtung Köln, die ist immer noch gesperrt zwischen Kreuzhilden und Solingen nach dem Unfall mit dem LKW. Die Sperrung dauert voraussichtlich noch bis 15 Uhr, abmit man dort aktuell 6 Kilometer Stau. A40 Duisburg Richtung Essen zwischen Mülheim-Dümpten und Essen-Frohnhausen, 5 Kilometer, knappe halbe Stunde kommt da oben drauf. Die A40 Essen Richtung Duisburg zwischen Essen-Zentrum und Mülheim-Winkhausen, 6 Kilometer, auch hier eine halbe Stunde. A57 Krefeld Richtung Köln zwischen Neuss-Norf und Kreuzköln-Nord, 14 Kilometer Stau, da seid ihr in einer knappen halben Stunde durch. Und die A59 Bonn Richtung Köln zwischen Spich und Flughafen, 5 Kilometer, gute 20 Minuten, kommt da oben drauf für euch. Kommt gut und sicher an.
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4: Ah, schöne Geschichte aus Frankreich hier. Da gibt's einen DJ, der legt nicht in Clubs auf oder auf Partys oder was. Der geht in Bäckereien und haut da die Beats rein. Er nennt sich DJ Baguette und er will junge Menschen animieren, in der Bäckerei ihr Brot zu kaufen. Ne? Ist ja auch teuer genug. 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Claudia, du bist mein Name. Hallo, schönen Freitag euch.

0: Ihr habt ja gehört, die steuerfreie Entlastungsprämie von bis zu 1000 Euro. Die kommt erstmal nicht, die ist im Bundesrat gescheitert.
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0: Das ist neu bei uns im besten Mix. Drop Dead, Olivia Rodrigo. So, wir haben heute Vormittag immer mal wieder in den NRW-Landtag nach Düsseldorf geschaltet. Wir haben die Frage gestellt, habt ihr eigentlich das Gefühl, dass eure Probleme von den Politikerinnen und Politikern gehört werden? Wir haben genau mit denen gesprochen, wir haben auch mit euch gesprochen, wir haben eure Meinungen zum Thema gehört. Und José Nasyandi war den ganzen Vormittag für uns im Landtag unterwegs. Was ist dein Fazit aus der Sendung bisher?
1: Ja, das wichtigste Fazit, die wichtigste Zusammenfassung aus dieser Sendung ist, dass sehr viele Menschen sich nicht verstanden fühlen von der Politik. 88% derer, die mitgemacht haben bei unserer Online-Befragung, sagen genau das. Wir fühlen uns nicht gesehen, wir fühlen uns nicht gehört. Die Erwartungen an die Politik sind sehr hoch, das Vertrauen ist brüchig. Das ist auch eine Erkenntnis, die ich von heute mitnehme. Wir haben den ganzen Vormittag über eure Stimmen, eure Themen aufgegriffen, hier im Landtag, aber auch draußen auf der Straße. Diese Umfrage zum Beispiel hier ist nicht repräsentativ, aber sie zeigt ziemlich klar, was viele gerade bewegt. Wir haben gefragt, traut ihr der Politik zu, dass sie die Dinge für euch besser machen kann?
2: Definitiv. Ich denke mal, das muss schon besser durchdacht und besser geplant werden, sodass halt in der Hinsicht etwas ein bisschen besser abläuft.
3: Ich glaube schon. Es gibt schon Stimmen und Personen in der Politik, wo ich denke, dass die mich ansprechen und wo ich denke, da fühle ich mich gesehen.
4: Grundsätzlich schon. Also ich habe schon Vertrauen in die Politik.
5: Also jetzt momentan glaube ich eher nicht. Es geht ja momentan immer darum, mehr zu sparen. Und ich habe auch irgendwie das Gefühl, dass das Geld ja einfach an den falschen Stellen ausgegeben wird.
6: Faktisch gesehen muss sie es. Von daher bin ich ja erstmal optimistisch und hoffe es. Ob sie es wirklich schafft, weiß ich nicht.
7: Ich glaube, in der Lage ist jede Politik und zu jeder Zeit. Aber die müssen es wollen und die müssen es auch gemeinsam wollen.
8: In der Lage ja, aber ich glaube, die wollen das nicht wirklich.
9: Ich finde, alles ist machbar, wenn man wirklich den Willen dahinter hat und auch wirklich das Gute für alle haben möchte.
1: Das ist also ein ziemlich klarer Auftrag an die politischen Akteure hier im Landtag. Und die Abgeordneten, mit denen ich heute Morgen sprechen konnte, die sagen fast alle, das wissen wir und wir arbeiten sehr hart daran, genau das zu ändern. Den Menschen das Gefühl geben, dass sie gehört werden und auch die richtigen Themen aufzugreifen. Es scheint nur nicht ganz so einfach zu sein. Und wir nehmen auch eine Botschaft von der Politik mit an uns. Die sagen nämlich, so wie es früher mal war, beispielsweise unter Angela Merkel, die so das Gefühl vermittelt hat, ich kümmere mich schon, ich mache das schon, macht euch keine Sorgen. So läuft das leider nicht mehr. Wir alle müssen viel mehr Initiative zeigen und uns viel mehr einbringen. Das zumindest der Appell. Wenn ich das so zusammenfassen darf, aus der Politik. Die Frage ist, was ist mit Menschen, die das nicht können, weil sie finanziell, organisatorisch oder sonst irgendwie mit dem Rücken zur Wand stehen und sich sagen, hey, ich brauche, dass mir geholfen wird. Also wir sehen, da muss noch sehr viel passieren bis zur Landtagswahl 2027. Wir bleiben dran an diesen Fragen. Danke allen, die mitgemacht haben. Das wird nicht das letzte Mal gewesen sein, dass wir uns damit beschäftigen.
0: Alles klar, Dankeschön, José Nasyandi aus dem Landtag in Nordrhein-Westfalen. Wir werden das natürlich weiterhin verfolgen.

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4: Nicht einmal 3 Jahre hat es gedauert und zack, da steht die neue Ortsmitte in Neunkirchen. Sie hat 10 Millionen Euro insgesamt gekostet und sieht interessant aus. Die einen sagen:
5: Gastronomie, man hat ein Sportgeschäft, man hat ein Schuhgeschäft, Sparkasse. Also es ist alles fußläufig, kurze Wege. Aktionen finden statt. Es soll ja auch auf diesem Rathausplatz dann der Markt stattfinden, Wochenmarkt und so. Also ich finde das richtig gut.
6: Aber wir wären ja nicht im Siegerland, wenn es nicht auch Leute geben würde, die das nicht so gut finden.
5: Es ist ein bisschen zu viel versiegelt.
7: Mir gefällt das nicht. Das sind große Betonklötze in einem kleinen Ort.
4: So. Und wir wollen natürlich auch alle Meinungen darstellen. Die habt ihr heute Morgen bei uns zwischen 6 und 10 gehört.
6: Morgen wird die neue Ortsmitte in Neunkirchen dann feierlich eröffnet. Da ist ganz schön viel Programm den ganzen Tag, also schaut da gerne vorbei. Ansonsten auch jede Menge los. Ein Blick in unseren Veranstaltungskalender auf radiosiegen.de lohnt immer. Wir wünschen euch jetzt ein schönes Wochenende an die, die arbeiten müssen. Danke, dass ihr da seid und wir sagen ja, bis nächste Woche oder bis bald.
4: Tschö!
6: Bald und Schirmer sind raus.
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0: Es ist 2:30.
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0: Mit Max Schäpp, schönen guten Tag. Die Geiselnahme in einer Bank in Sinzig in Rheinland-Pfalz läuft immer noch. Bisher ist zu den Umständen wenig bekannt. Klar ist nur, es sollen mehrere Täter und mehrere Geiseln sein. Eine der Geiseln ist laut Polizei der Fahrer eines Geldtransporters. Die Polizei ist mit einem Großaufgebot vor Ort. Die Spritpreise sind so niedrig wie seit 2 Monaten nicht mehr. Ein Liter E10 kostet deutschlandweit im Schnitt 1,98, Diesel 2 Euro. Ein Grund dafür könnten die sinkenden Ölpreise sein. Diese beiden jungen Frauen hatten klebrige Finger. Eine 21- und eine 23-Jährige haben gestern Abend in einem Drogeriemarkt in Kreuztal geklaut. Ein Ladendetektiv hatte beobachtet, dass die beiden ohne zu bezahlen aus dem Laden gingen. Er konnte die beiden letztlich zusammen mit der Polizei stellen. Sie hatten Waren im Wert von rund 500 Euro geklaut. Gegen sie liegt jetzt eine Anzeige wegen Diebstahls vor. In Hilchenbach gibt es jetzt weniger Beton, dafür mehr Natur. Der Langenfelder Bach am Eingang des Marktplatzes ist freigelegt und renaturiert worden. Dort, wo zuletzt noch ein Parkplatz gewesen ist, fließt jetzt wieder Wasser. Der Umbau hat rund 1,9 Millionen Euro gekostet. Rund ein Drittel davon zahlt Hilchenbach selbst, der Rest kommt aus Fördertöpfen. Das waren die Radio Siegen Nachrichten von hier mit Max Schäpp. Heute bleibt es trocken bei uns in Siegen-Wittgenstein. Die Höchstwerte 16 Grad in Geisweid, 14 in Balde. Das Wochenende wird wechselhaft. Morgen am Samstag noch trocken, bis zu 20 Grad sind möglich. Am Sonntag könnte es dafür wieder etwas regnen.
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0: Der aktuelle Radio Siegen Verkehrsservice mit keinen längeren Staus oder Störungen. Ein bisschen stockenden Verkehr habt ihr wie üblich auf eurem Weg Richtung Köln. Die A4 Olpe-Köln zwischen Gummersbach und Bielstein. 2 Kilometer Stau, rund 10 Minuten plus. 2 Radarkontrollen habt ihr durchgegeben. Siegen, Daimlerstraße, außerdem Willensdorf zwischen beiden Kreiseln. Und gerade eben noch reingekommen am Ortseingang Erntebrück von Lützel auskommend. Ich wünsche euch eine gute und eine sichere Fahrt. Kommt gut an.
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0: Wunderschönen Freitagmittag euch. Das Schöne an Frühschicht ist ja, dass man auch einigermaßen pünktlich fertig ist.
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0: Feierabend gleich für mich, aber vorher schauen wir nochmal bei Jürgen Bangert im landesweiten Geldregenstudio vorbei.
2: So, Christina habe ich bei mir und Christina, cool. wir beide müssen reden.
3: Ja, worüber reden wir?
2: Na, du baust dir gerade irgendwie eine Existenz auf als selbstständige Ernährungsberaterin.
3: Ganz genau, ich bin Fitnesstrainerin und Kindertrainerin und Ernährungsberaterin und möchte jetzt den Menschen helfen mit meinen eigenen Erfahrungen, ja, auch gesund abzunehmen.
2: So, und soll ich dann mal sagen, was du gerade tust? Soll ich das mal sagen hier im Radio?
3: Ja, kannst du gerne machen.
2: Du bist gerade am Schnitzel klopfen. Schnitzel, ernsthaft?
3: Ernsthaft, ja. Es ist ja Hähnchen, ne?
2: Ach
3: Hähnchen
2: so.
3: Ist ja das Fettarme, ne? Das darf man ja.
2: Ja, dann habe ich nichts gesagt. Die werden dann auch nicht paniert.
3: Die werden paniert, aber mit Vollkornsemmelbröseln an der Stelle.
2: Die Kur hast du gerade nochmal gekriegt.
3: Ja.
2: Also, Christina, ich hoffe, dass du dich in unserem Geldregen genauso geschickt bewegst wie in diesem Gespräch gerade, ja? Also.
3: Ja. Ich danke dir.
1: 350 Euro.
3: Weiter.
1: 800 Euro.
3: Weiter.
1: 1.500 Euro.
3: Weiter.
4: Nein.
3: Schade.
4: Schade.
3: Schade.
2: Ja, also als Ernährungsberaterin, Fitnesstrainerin, schön, ja, reich wirst du nicht bei uns.
3: Ja, das ist kein Problem, ne? Wer nicht wagt, der nicht gewinnt.
2: Das ist wohl richtig.
3: Alles gut, alles gut.
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1: Mit Sarah Heinz, guten Tag. Aus der Entlastungsprämie von bis zu 1.000 Euro wird erstmal nichts. Der Bundesrat hat den Plan heute überraschend gestoppt. Thorsten Adolfs aus dem News-Team. Hintergrund ist ein handfester Streit ums Geld zwischen Bund und Ländern.
2: Genau, die Bundesländer und Kommunen sind stinksauer, weil sie den Großteil der Steuerausfälle tragen müssten, während der Bund sich die Ausgaben durch eine höhere Tabaksteuer zurückholen wollte. Politiker wie der scheidende Ministerpräsident von Baden-Württemberg Kretschmann sagen, der Bund habe zwar tolle Ideen, am Ende würden aber Länder und Kommunen auf den Kosten sitzen bleiben. Und das ist ein altbekanntes Problem zwischen Berlin und den Ländern, das jetzt wieder hochkocht.
1: Welche Reaktion gibt es noch?
2: Zum Beispiel die der Grünen. Sie sprechen von einem Fiasko für die Bundesregierung um Kanzler Merz. Die Vorschläge seien so schlecht, dass sie nicht einmal die eigenen Ministerpräsidenten im Bundesrat überzeugen würden, sagte Fraktionschefin Dröge. Und Schleswig-Holsteins CDU-Ministerpräsident Günther fordert nach dem Aus der Prämie vom Bund andere Ideen, um die Bürger zu entlasten. Günther hatte gestern schon gesagt, viele kleine und mittlere Firmen hätten gar nicht die finanziellen Möglichkeiten, so eine Prämie auszuzahlen. Ganz vom Tisch ist das Thema noch nicht. Es kann sein, dass die Regierung jetzt den Vermittlungsausschuss anruft. Da würde es dann darum gehen, bei der Finanzierung einen Kompromiss zu finden. Ob das allerdings klappt, ist fraglich, denn hinter den Kulissen kracht es zwischen Union und SPD gerade gewaltig.
1: Danke, Thorsten, für die Infos. Noch mehr Meldungen hört ihr in der Zusammenfassung. Nach einer Geiselnahme in einer Bank in Sinzig in Rheinland-Pfalz hat die Polizei das Gebiet abgesperrt und die Menschen im Sperrbereich dazu aufgerufen, in ihren Häusern zu bleiben. Aktuell wird von mehreren Tätern und Geiseln ausgegangen, darunter auch der Fahrer eines Geldtransporters. Genaueres ist noch nicht bekannt. Nach dem Ausbruch des Hunter-Virus auf einem Kreuzfahrtschiff hat sich die WHO jetzt gemeldet. Die Weltgesundheitsorganisation schätzt das Risiko für die Allgemeinbevölkerung als absolut gering ein. Der Erreger sei zwar gefährlich, aber nur für die Person, die auch wirklich infiziert sei. Die Spritpreise sind wieder gesunken, und zwar auf den tiefsten Stand seit 2 Monaten. Ein Liter E10-Benzin hat im bundesweiten Tagesdurchschnitt gestern 1,98 Euro gekostet, so der ADAC. Der Preis von Diesel lag bei 2 Euro und aufgerundet 3 Cent. Jede zweite Person in Deutschland glaubt, dass die schwarz-rote Koalition vorzeitig zerbrechen wird. Laut dem aktuellen ZDF-Politbarometer haben das 48% der Befragten gesagt, deutlich mehr als im Vergleich zur Erhebung aus dem Vorjahresmonat. Im März 2025 waren noch 30% der Meinung gewesen. Auch bei der Sonntagsfrage hätte Schwarz-Rot aktuell keine Mehrheit. Die Union blieb unverändert bei 25%, die SPD stand weiterhin bei 12%. Die meisten Prozentpunkte hatte in mehreren Umfragen zuletzt die AfD geholt. Sie liegt aktuell knapp vor der Union. Die Grünen konnten 13% holen, die Linke bleibt bei 11%. Und das waren die Nachrichten mit Sarah Heinz.
3: Rüber auf die Straßen, der aktuelle Radio Siegen Verkehrsservice. Ihr werdet kontrolliert. Ortseingang Erntebrück aus Richtung Altenteich kommend und Siegen-Daimler-Straße. Allen unterwegs eine gute und sichere Fahrt. Wir schauen aufs Radio Siegen-Wetter. Immer wieder kommt heute die Sonne raus. Schöner ist es als die letzten Tage. Es soll auch trocken bleiben bei bis zu 16 Grad. Das Wochenende wird genauso schön, dann sogar mit bis zu 20 Grad.
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3: Noel Schäfer ist hier. Hallo zusammen. Wir zocken heute noch zweimal an diesem Nachmittag im Geldregen. Und in dieser Runde sind jetzt 20.000 Euro drin. Ohne Blitz. Hammergeil. 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Ich drücke euch alle Daumen.

0: Ja, wir sind an dem Punkt angekommen, an dem ich sage, ja, jetzt geht's hier richtig ab.
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0: Christina war unsere letzte Kandidatin und sie hatte die 50-50 Chance auf die 20.000 Euro. Und Christina ist nicht nur Ernährungsberaterin, sondern auch, naja, eine Zockerin.
1: 1.500 Euro.
2: Weiter. Wer nicht wagt, der nicht gewinnt, sag ich immer so schön.
0: Und da müsst ihr jetzt mal Danke sagen. Dank Christina wissen wir jetzt, in dieser Runde Geldregen gilt
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0: Radio Siegen ist hier am Freitagnachmittag mit einer ganz wichtigen Erinnerung. Vergesst eure Muttis nicht am Sonntag. Es ist Muttertag. Ja, ich weiß, ich bin auch mal wieder spät dran.
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2: Hallo, ich bin Harvin und ich wünsche mir für meine Mama ein Lied von Beyoncé, weil sie der beste Mensch ist und sehr viel für mich getan hat und mir sehr oft in schwierigen Situationen geholfen hat.

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0: All About It im Radio Siegen Hit 5.3.
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2: Guten Tag. Seit heute Morgen werden in einer Bank in Sinzig in Rheinland-Pfalz Geiseln festgehalten, darunter der Fahrer eines Geldtransporters. Die Polizei spricht von mehreren Tätern und mehreren Geiseln. Seit Stunden ist die Lage nun statisch. Das heißt, die Polizei hat das Gebäude schwer bewaffnet umstellt. Zudem kreist ein Helikopter darüber. Mehr ist noch nicht bekannt. Ein 20-Jähriger hat an einer Essener Tankstelle 3000 Liter Diesel geklaut. Er hat den Sprit in große Kanister getankt, in seine Transporter gepackt und ist geflüchtet. Die Polizei konnte ihn nach einer Verfolgungsjagd stoppen, damit aber nicht genug. Dem Tankstellenbetreiber ist aufgefallen, dass sogar 10.000 Liter Kraftstoff fehlen. Der 20-Jährige könnte also einen Komplizen haben, so die Polizei. Irgendwann kommt alles raus, wird nun auch ein 55-Jähriger bemerkt haben. Die Polizei Siegen hat ihn am Mittwoch bei einer Verkehrskontrolle unter die Lupe genommen, weil das Bremslicht seines Opel defekt gewesen ist. Dabei haben die Beamten festgestellt, dass er gar keinen Führerschein hat. Und es kommt noch dicker. Dieser ist ihm bereits vor 35 Jahren, 1991, abgenommen worden. Er wird nun wegen Fahrens ohne Fahrerlaubnis angezeigt. Am Autobahnkreuz

0: Aus Olpe müsst ihr ab heute anders fahren. Wegen Arbeiten am Baugrund könnt ihr ab 20 Uhr von der A4 nicht auf die A45 Richtung Frankfurt, also Richtung Siegen fahren. Das gilt bis morgen Abend um 20 Uhr. Umleitungen sind ausgeschildert. Das waren die Radio Siegen Nachrichten von hier mit Max Schäpp.
1: Danke Max. Wir schauen auf die Straßen, der aktuelle Radio Siegen Verkehrsservice. Ihr kommt nach unseren Infos soweit gut durch. Wir wissen aber von zwei Blitzern, besten Dank fürs Durchgeben, Siegen, Daimlerstraße und Ortseingang Entebrück aus Richtung Altenteich kommt. Gute und sichere Fahrt. Wir schauen aufs Radio Siegen Wetter. Ja, es ist gerade ein bisschen dunkler vor der Radio Siegen Redaktion geworden, aber immer wieder kommt auch die Sonne raus. Schöner ist es als die letzten Tage. Regen soll erstmal nicht runterkommen bei bis zu 16 Grad heute. Das Wochenende wird genauso schön, dann sogar mit bis zu 20 Grad.
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1: Ein bisschen ziehen wir noch durch an diesem Nachmittag. Dann geht's ins Wochenende jetzt mit Musik von Dermot Kennedy, Giants. Noel Schäfer ist mein Name. Tag zusammen. 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

0: auch wenn es nicht schön ist, der Blitz, der durfte heute nochmal.
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0: Gestern hatten wir gar keinen Blitz bei Jürgen Bangerts im landesweiten Geldregenstudio. Und heute hat es auch lang gedauert, aber Christina hat ihn in der letzten Runde kassiert. Wir schauen aber nach vorne. Positiv. Jürgen Bangert geht in die nächste Runde.
2: Nestli ist bei mir, beziehungsweise Nestli ist zu Hause und macht sich's gemütlich. Hallo.
3: Hallo.
2: Ich habe gerade eben in ein Telefonat mit deiner Freundin reingeklingelt. Ich hoffe, das wird mir irgendwie von allen Seiten irgendwie verziehen.
3: Ja, sie wartet, glaube ich, noch in der Warteschleife. Egal.
2: Auch nicht schlecht.
3: Ja, genau.
2: Hast du gesagt, oh, warte mal, ich muss mal eben hier rangehen?
3: Ja, genau.
2: Weißt du was, ich ziehe mich jetzt zurück, bevor wirklich nur einer sauer wird und lasse dich mal mit dem Geldregen allein. Bist du bereit?
3: Danke, ja.
2: Okay.
1: 200 Euro.
3: Weiter.
1: 500 Euro.
3: Weiter.
1: 1.150 Euro.
3: Weiter.
1: 2.600 Euro.
3: Weiter.
1: 4.000 Euro.
3: Weiter.
1: 6.500 Euro.
3: Stopp.
2: Nestli.
3: Ja, ich konnte nicht mehr.
2: Ich konnte nicht mehr, sagt sie.
3: Da ich nicht aufgepasst habe, war ich mir jetzt unsicher.
2: Ja, okay, und dann ist es ja auch cool, irgendwann zu sagen, so, jetzt wird's mir zu heikel. Oh, ich nehme die Kohle. Ja. Und in deinem Fall sind das jetzt 6.500 Euro.
3: Das ist der Wahnsinn.
2: Herzlichen Glückwunsch dazu.
3: Super.
2: Ja, weil was passiert denn jetzt? 20.000 Euro waren hier drin, ohne Blitz. Und die packe ich mir ja jetzt nicht ein und nehme die mit. Nein, wir haben noch eine Runde. Und wir haben hier weiterhin für euch 20.000 Euro ohne Blitz. Das ist eure letzte Chance jetzt, vorm Wochenende die Kohle hier rauszuholen.
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0: Strauß an Themen beschäftigt. Gestoppt wurde die geplante Entlastungsprämie. Frei ist dagegen der Weg für Public-Viewing-Veranstaltungen während der Fußball-WM. Übertragungen sind auch nach 22 Uhr möglich. Auch eine neue private Altersvorsorge, die die Riester-Rente ablöst, kann kommen. Außerdem hat die Länderkammer für Erleichterungen bei Nierenspenden gestimmt. Mehr dazu von Thorsten Adolfs.
1: Bisher durften Paare nur über Kreuz spenden, wenn sie sich kannten oder verwandt waren. Das fällt jetzt weg. Wenn die Niere des eigenen Partners nicht passt, dann kann man künftig mit einem völlig fremden Paar tauschen. Auch anonyme Nierenspenden an Unbekannte sind künftig möglich. Damit in Zukunft alles fair und sicher abläuft, kümmern sich spezielle Zentren um die Organisation. Und diejenigen, die eine Niere spenden, werden bei der Vermittlung bevorzugt, falls sie später selbst einmal eine brauchen. Das Gesetz ist ein echter Durchbruch, denn im Moment gibt es in Deutschland viel zu wenige Spender. Viele Patienten müssen jahrelang auf ein passendes Organ warten. Ende 2024 haben in Deutschland etwa 6.400 als transplantabel eingestufte Menschen auf eine neue Niere gewartet. Im selben Jahr wurden aber nur rund 2.000 Nieren transplantiert.
0: Danke, Thorsten, für die Infos. Noch mehr Meldungen jetzt kurz und kompakt. Nach der Geiselnahme in einer Bank in Sinzig verhandelt die Polizei jetzt wohl mit den Tätern. Diese halten nach Angaben der rheinland-pfälzischen Polizei vor Ort mehrere Personen als Geiseln fest. Aktuell sei die Lage statisch. Die Polizei hofft, dass die Lage ohne Verletzte beendet werden kann. Die Waffenruhe zwischen den USA und dem Iran wackelt. Nach iranischen Attacken auf 3 US-Zerstörer in der Straße von Hormuz haben die USA als Vergeltungsziele im Iran angegriffen. Auch die Vereinigten Arabischen Emirate melden neue iranische Angriffe. US-Präsident Trump sagt aber, die Waffenruhe gelte weiter. Seit heute gilt auch im Ukraine-Krieg eigentlich eine einseitig von Russland ausgerufene Waffenruhe. Die ukrainische Luftwaffe hatte trotzdem russische Angriffe gemeldet. In Kiew gab es Luftalarm. Die Waffenruhe sollte eigentlich für 2 Tage gelten, in der Zeit, in der Russland den Sieg über Nazi-Deutschland 1945 feiert. Die Meere auf der Welt werden immer wärmer. Laut dem neuen Klimabericht des EU-Erdbeobachtungsprogramms Copernicus steuern die Oberflächentemperaturen diesen Monat auf einen neuen Rekord zu. Es sei nur eine Frage von Tagen, bis der bisherige Höchstwert erreicht werde, hieß es. Meteorologen rechnen damit, dass sich schon jetzt Vorläufer des sogenannten Wetterphänomens El Niño zusammenbrauen. Das tritt natürlich auf, wenn sich die Wasseroberfläche im Pazifik erwärmt und dadurch verändern sich Wind, Luftdruck und Niederschläge auf der ganzen Welt. Laut Experten könnten die Wetterextreme beim kommenden El Niño, der sich aktuell aufbaut, noch stärker ausfallen als bisher. Und das waren die Nachrichten mit Sarah Heinz.
2: Und das ist der aktuelle Radio Siegen Verkehrsservice. Die Straßen sind nach unseren Infos soweit frei. Ihr werdet aber kontrolliert. Ortseingang Erntebrück aus Richtung Altenteich kommend. Ergänzt jederzeit 0271 23 22 21 und die 0. Gute Fahrt. Wir schauen aufs Radio Siegen Wetter. Gerade ist es hier ein bisschen dunkler vor der Radio Siegen Redaktion, aber immer wieder kommt auch heute die Sonne raus. Schöner ist es auf jeden Fall als die letzten Tage. Regnen soll es erstmal nicht. Bis zu 16 Grad bekommen wir heute. Das Wochenende wird dann ähnlich schön. Dann sind sogar bis zu 20 Grad drin.
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2: Man muss sich das mal vorstellen. Bei manchen Deutschen geht um 6 Uhr der Wecker. Im Urlaub. Nur, um sich ganz frech eine Liege zu reservieren. Mit dem Handtuch. Ja. Zu diesem Thema gibt es jetzt ein wirklich wildes Gerichtsurteil. Ihr hört richtig. Hört da gleich davor die Erinnerung. 20.000 Euro sind jetzt in dieser Runde im Geldregen garantiert. 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Mitmachen geht ab 18. Jeder Anruf kostet euch 50 Cent. Ich sage Hallo in die Runde. Noel Schäfer ist mein Name.

0: Es gibt so Dinge, für die sind wir Deutschen im Urlaub einfach berühmt. Und ich wette, ihr habt alle an die gleiche Sache gedacht. Unsere wunderschön durchtrainierten Körper. Fast. Handtücher am Pool. Können wir. Wir sind die, die um 4 Uhr morgens aufstehen im Urlaub, um den besten Platz am Hotelpool zu bekommen. Und genau dazu gibt es jetzt ein Gerichtsurteil. Laura Potting ist da.
1: Ja, wenn Liegen am Pool dauernd mit Handtüchern blockiert sind, dann kann das bei einer Pauschalreise tatsächlich ein Mangel sein. Kein Spaß. Konkret geht's um einen Mann, der hatte 2024 für sich und seine Family eine Pauschalreise auf die griechische Insel Kos gebucht für 7.186 Euro. Ja, und dann sind die da angekommen, konnten aber die Liegen am Pool überhaupt nicht nutzen, weil die schon um 6 Uhr morgens belegt waren mit Handtüchern. Und zwar ohne Gäste. Wahnsinn.
0: Also die Leute, die haben ganz klassisch ihr Handtuch hingelegt und sind dann wieder pennen gegangen oder halt frühstücken.
1: Ja, genau. So, der Typ hat sich dann vergeblich an den Reiseveranstalter gewandt, ans Hotelpersonal. Es ist aber nichts passiert. Und das, obwohl im Hotel das mit diesem Liegen reservieren eigentlich auch verboten ist. Das hat aber damals eben keinen gekümmert. Ja, und dann hat der Mann eben gegen den Veranstalter der Reise geklagt und 986,70 Euro vom Reisepreis zurückgefordert. Das Amtsgericht Hannover hat jetzt entschieden, ja, die Klage ist begründet. Der Reisepreis darf täglich um 15% gemindert werden und daraus ergeben sich dann eben diese 986,70 Euro, von denen ich gerade schon erzählt habe.
0: Ja, ich komme einfach immer noch nicht drauf klar, dass es Leute gibt, die vor 6 Uhr aufstehen, freiwillig, im Urlaub, um sich eine Liege zu reservieren.

0: Sie hatte Schiss. Ich kann's verstehen.
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0: Gerade hatten wir Nestlé im Geldregen stehen.
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2: Stopp!
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2: Ja, ich konnte nicht mehr.
0: Ja, so ein Geldregen ist anstrengender, als man vielleicht glaubt. Bei 6.500 Euro hat Nestlé Stopp gesagt, dabei waren doch 20.000 Euro drin. Leute, da müsst ihr euch jetzt durchbeißen. 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
1: Es ist 3:30.
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3: Guten Tag. Die Geiselnahme in einer Bank in Sülzig in Rheinland-Pfalz ist laut deutscher Presseagentur beendet. Die Täter sind jedoch noch nicht gefasst. SEK-Kräfte haben die Bank gestürmt und dabei zwei Geiseln eingeschlossen in einem Raum gefunden. Von den Tätern fehlt jedoch Stand jetzt jede Spur. Ermittlern ist ein großer Schlag gegen Online-Betrug gelungen. Sie haben auf Mallorca einen Mann aus Recklinghausen festgenommen, der mit einem Fake-Online-Shop mehr als 1.000 Menschen um ihr Geld gebracht haben soll. Der Schaden gut 320.000 Euro. Die Ermittler hatten den Mann seit einigen Jahren gesucht. Die Polizei Siegen sucht derzeit nach einem Mädchen aus Bad Larsve. Sie ist der Polizei am Mittwoch als vermisst gemeldet worden, jedoch sei sie bereits seit dem 30. April nicht mehr in ihre Wohngruppe in Larsve gekommen. Ein Bild der 16-Jährigen findet ihr in der Radiosiegen-App und auf radiosiegen.de. Am Sonntag gibt es wieder Live-Musik im Siegener Schlosspark. Die Veranstaltungsreihe Sonntagnachmittags um 4 startet. Los geht's mit der Flurfunk Big Band. Sie spielt einen Mix aus Rock, Funk, Latin und Soul. Sonntagnachmittags um 4 startet jetzt zum 45. Mal. Insgesamt sind dieses Jahr 17 Konzerte angesetzt. Das waren die Radio-Siegen-Nachrichten von hier mit Max Schepp.
1: Rüber auf die Straßen, der aktuelle Radio-Siegen-Verkehrsservice. Wir wissen derzeit von 2 Blitzern, Ortseingang Entebrück aus Richtung Altenteich kommt und Siegen-Wetzlarer Straße, da werdet ihr Backup kontrolliert. Gute und sichere Fahrt. Wir schauen aufs Radio-Siegen-Wetter. Ja, die Sonne hat sich so ein bisschen verabschiedet, könnte im Laufe des Nachmittags aber immer wieder auch rauskommen. Trocken

0: soll es bleiben. Bis zu 16 Grad bekommen wir heute. Am Wochenende wird's sogar noch ein bisschen wärmer. Dann sind bis zu 20 Grad gemeldet und die Sonne, die meldet sich auch.
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0: Ab die Post durch den Freitag jetzt mit Nico Santos und mit mir. Noel Schäfer ist mein Name. Hallo zusammen.

ist irgendwie auch ein cooles Lied, ne? Karma Chameleon hier bei Radio Siegen. 15.38 Uhr. Und apropos coole Nummer, das hier ist auch eine. Ich habe einen Kollegen, der steht voll auf das Lied. Ich finde es auch gut, aber er übertreibt auch ein bisschen. Bebe Rexha ist das mit New Religion. Schönen Freitag euch.

0: Es geht in die letzte Runde.
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0: Auch Jürgen Bangert darf gleich ins Wochenende, aber vorher freut er sich auf die letzte Runde dieser Woche mit euch.
2: Carsten ist auf dem Weg zur Werkstatt, das Auto abholen. Carsten, was war los?
3: Ja, Auto hat mal einen Defekt, ein alter Gebrauchtwagen. Irgendwas mit der Rückfahrkamera. Und dann ist die Automotorkontrollleuchte angegangen und ja.
2: Das ist so bei dieser vielen Elektronik, die Dinger heute haben. Ne? Da kackt genau. Dir eine Biene auf die Windschutzscheibe und davon geht der Sensor kaputt und dann die ganze Waschanlage und am Ende Getriebeschaden.
3: Ja.
2: Nein, ich hoffe, dass es so schlimm nicht bei dir ist und dass alles wieder schön ist. Und weißt du schon, was die Rechnung kostet?
3: Nein, das wissen wir nicht, das erfahren wir gleich. Aber wir gehen mal von zwischen 400 und 500 Euro aus.
2: Okay, du hast jetzt die Möglichkeit, hier aus dem Geldregen was rauszuholen, was deine Rechnung angenehmer macht.
3: Okay, super.
2: Ist das nett von uns? Ja,
3: dann
2: hau mal rein. Hier kommt dein Geldregen.
3: Okay.
1: 300 Euro.
3: Weiter.
1: 650 Euro.
3: Stopp.
2: Carsten, die Reparatur ist bezahlt. 650 Euro.
3: Super, da freue ich mich. Vielen, vielen, vielen Dank.
2: Bitteschön, mein Lieber. Und dann wünsche ich weiterhin gute Fahrt mit deinem Auto und dass nicht so schnell wieder irgendwas drankommt.
3: Okay, super. Vielen, vielen Dank. Dann euch noch einen schönen Tag und ich höre weiter.
2: Ja, das ist sehr, sehr gut. Der Carsten ist glücklich. Und nur darum geht es. Er hat ein gutes Wochenende. Dass er jetzt gerade eben ganz, ganz, ganz viel Geld hier hat liegen lassen, das müssen wir ihm ja nicht noch verraten. Aber ihr denkt dran, ab jetzt bewerbt ihr euch für den Wochenenddeal. Da gibt es 1000 Euro und das geht ganz einfach auf unserer landesweiten Geldregen-Hotline. Ich wünsche euch ein tolles Wochenende. Tschüss.
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0: Never Give Up. Hier bei Radio Siegen gleich 10 vor 4 und jetzt mit Hörgerät.
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1: Mit Sarah Heinz, guten Tag. Es gibt gute Nachrichten für Autofahrerinnen und Fahrer. Die Spritpreise sind auf dem niedrigsten Stand seit 2 Monaten gefallen. Thorsten Adolfs aus dem News-Team, das hat ja was mit dem niedrigeren Ölpreis zu tun.
2: Ja, der Ölpreis hat in den letzten Tagen deutlich nachgegeben. Weil sich der Euro außerdem gegenüber dem US-Dollar stabilisiert, müssen wir an der Zapfsäule weniger zahlen als noch vor einer Woche. Endlich wird das Tanken deshalb wieder günstiger. Das gilt sowohl für Benzin als auch für Diesel. In Städten wie München oder Köln gab es zuletzt sogar Tankstellen, die den Liter E10 für unter 1,90 Euro angeboten haben. Der ADAC sagt aber, dass der Sprit trotz der gesunkenen Preise weiterhin zu teuer ist. Vor allem bei E10 sehen die Experten noch viel Luft nach unten. Weil die Preise je nach Region und Tankstelle extrem schwanken, lohnt sich ein Vergleich, bevor man losfährt. Am günstigsten ist es insgesamt immer noch am späten Vormittag. Mittags ziehen die Preise meistens an, weil ja laut der aktuellen Gesetzeslage nur noch eine Preiserhöhung am Tag erlaubt ist. Kritik kommt unter anderem vom IFO-Institut. Die Wirtschaftswissenschaftler sagen, dass die Mineralölkonzerne den Tankrabatt bis jetzt nur teilweise an uns Kunden weitergeben.
1: Danke für die Infos, Thorsten. Noch mehr Meldungen jetzt in der Zusammenfassung. Im rheinland-pfälzischen Sinzig konnte die Geiselnahme in einer Bank laut Polizei ohne Verletzte beendet werden. 2 Geiseln waren in einem Tresorraum eingeschlossen. Sie konnten befreit werden. Die Täter waren allerdings nicht mehr vor Ort. Nach ihnen wird aktuell gesucht. Weil es durch den Iran-Krieg auch mit der Versorgung mit Kerosin eng werden könnte, will die Europäische Agentur für Flugsicherheit künftig auch Treibstoff aus den USA erlauben. Bisher ist der in Europa nicht zugelassen. Sicherheitsprobleme sieht die Behörde aber nicht. Wichtig seien klare Regeln und geschultes Personal. An einer Essener Tankstelle hat ein Mann mit einem Transporter knapp 3000 Liter Diesel gestohlen. Ein Zeuge ist dem Transporter hinterhergefahren und hatte parallel die Polizei informiert. Die konnte den Fahrer dann in Bochum stoppen. Dem Betreiber der Tankstelle sei aufgefallen, dass insgesamt aber um die 10.000 Liter Sprit fehlten. Die Polizei sucht jetzt nach weiteren Zeugen. In der Fußball-Bundesliga beginnt am Abend der vorletzte Spieltag der Saison. Eröffnet wird er vom BVB. Die Dortmunder empfangen Eintracht Frankfurt und der Druck liegt eindeutig bei den Frankfurtern und deren Trainer. Danny Hoppe hat den Ausblick.
3: Erst seit Anfang des Jahres sitzt Albert Riera auf der Bank bei den Frankfurtern. Seitdem sorgt der exzentrische Spanier immer wieder für Wirbel und Kopfschütteln mit seinen Auftritten und Aussagen. Weil auch die Ergebnisse nicht stimmen und die Eintracht den Europapokal zu verpassen droht, könnte es heute schon das letzte Spiel von Riera werden. Laut Medienberichten ist eine Trennung von ihm nur noch eine Frage der Zeit. Deutlich entspannter ist die Lage in Dortmund. Die Champions League ist sicher. Heute im letzten Heimspiel der Saison soll dann auch endgültig die Vizemeisterschaft klargemacht werden. Dazu wird es emotional mit Julian Brandt, Salih Özcan und Niklas Süle werden 3 Profis verabschiedet, die den Verein verlassen werden. Erst gestern hatte Süle sein Karriereende verkündet.
1: Danke, Danny, für die Infos. Anstoß ist heute Abend um 8:30. Und das waren die Nachrichten mit Sarah Heinz.
4: Danke, Sarah. Wir schauen auf die Straßen. Der aktuelle Radio Siegen Verkehrsservice. Ihr werdet kontrolliert zwischen Niederndorf und Oberfischbach und in Siegen, Wetzlarer Straße, bergab. Gute, unsichere Fahrt. Ja, das Radio Siegen Wetter hat mir heute Morgen und am Vormittag ein bisschen besser gefallen. Die Sonne hat sich verabschiedet. Recht warm ist es aber nach wie vor. Bis zu 16 Grad bekommen wir heute in der Spitze. Am Wochenende wird es sogar noch ein bisschen wärmer. Dann sind bis zu 20 Grad drin. Dann scheint auch wieder die Sonne ein bisschen mehr.
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4: Noel Schäfer ist hier. Kurz nach 4 heißt Feierabend. Und ab ins Wochenende. Habt eine gute Zeit. Radio Siegen meldet sich. 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

0: Luftballons, Sektempfang, Schnittchen und Gottes Segen. Das gab's heute vom Klinikum Siegen in Weidenau. Da könnt ihr ab sofort besser und näher am Eingang parken. Es gibt einen neuen Parkplatz neben dem Gebäude. Der wird von einer Tochtergesellschaft vom Kreis betrieben. Das Parken läuft über Parkscheine. Außerdem stand ein Spatenstich für den Bau neuer OP-Säle an. Ein fettes Millionenprojekt mittendrin. Radio Siegen-Kollegin Ann-Christine Schmidt am Mikro mit Geschäftsführer Ingo Völsing.
1: Neue Parkflächen, wie viele an der Zahl?
2: 65 Stück.
1: Warum war das dringend nötig?
2: Weil es hier zu Stoßzeiten und zum Schichtwechsel in der Mittagszeit immer wieder zu langen Staus kam und wir keinen Parkraum anbieten konnten. Das gibt schon Entspannung.
1: Und was hat es gekostet?
2: Wir werden in Richtung 350.000 bis 400.000 Euro kommen.
1: Aber wer zahlt das dann jetzt?
2: Das ist eine Kooperation mit dem Kreis. Das wird dann von der BBG, der auch der Betreiber des Parkplatzes ist, die werden für den Aufwand aufkommen.
1: Wie viele neue OP-Säle gibt es jetzt?
2: Zurzeit betreiben wir 5 Säle mit noch zusätzlichen Außensälen und wir bauen 2 zusätzliche OP-Säle an und haben dann in Summe 7 Operationssäle.
1: Das sieht jetzt noch gar nicht so steril aus, muss ich sagen.
2: Das ist auch nicht schlimm, dass das nicht steril aussieht. Das ist ja komplett abgegrenzt vom OP. Da gibt es sowas wie Staubschleusen.
1: Und wann wird es an den Start gehen mit den neuen Räumlichkeiten dann?
2: Wir gehen von Ende 27 aus. Also das Besondere an diesen Räumlichkeiten ist natürlich immer die Reinraum-Lufttechnik, die da eingebaut wird. Also Lüftung ist im OP immer zentral. Dann arbeiten wir mit neuen Säulensystemen, wie der Patient von seinem Bett auf die Säule kommt zum Operieren und wieder zurück. Lichttechnik ist natürlich etwas, ja, Röntgentechnik ist auch etwas, was im OP wichtig ist. Da legen wir einen großen Wert drauf.
1: Die größte Herausforderung bei diesem Projekt?
2: Das ist eine sehr gute Frage.
1: Ich stelle nur gute Fragen.
2: Ja, aber die ist wirklich fantastisch, weil das hat man auch noch nicht so oft gemacht. Also das ist quasi Bauen am offenen Herzen. Das ist ja, der OP ist in einem Krankenhaus ja die Produktion. Da müssen wir weiter leistungsfähig sein. Und das ist natürlich mit vielen kleinen Bauphasen verbunden, um den OP-Betrieb nicht zu stören.
1: Das sieht jetzt für mich noch aus wie 2 große, sehr hohe, offene Garagen.
2: Das Klinikum Siegen ist das Haus mit den meisten Rettungswagenkontakten. Also hier kommen zum Beispiel auch viele Rettungswagen aus Landill. Und da gibt es auch so etwas wie ein Intensivverlegerfahrzeug. Das ist ein LKW, die sind natürlich sehr hoch, die müssen da auch reinpassen.
1: Also das, was Netfen falsch gemacht hat, machen Sie richtig.
2: Ich kann Ihnen nicht sagen, was Netfen gemacht hat.
1: Zu niedrig gebaut.
2: Ich wohne da, ist aber sehr schön da.
1: Ich auch.
2: Ja. 12 Millionen Euro ist ein fixes Budget, da sind alle drauf eingeschworen. 10 Millionen Euro für den Bau und 2 Millionen Euro für medizinische Ausstattung.
1: Oh mein Gott.
2: Das ist im Vergleich zu anderen Dingen im Krankenhaus noch günstig.
1: Ich drücke Ihnen die Daumen, dass Sie die Bude voll kriegen und hoffe, dass ich nie dabei bin.
2: Aber wenn Sie dabei wären, wir würden uns freuen und würden uns ganz große Mühe geben für Radio Siegen.
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2: Weiter.
3: Da passiert jetzt nichts mehr. Aber es kommt auch kein Blitz. Das
2: Ach, das
3: heißt,
2: war ja schon gestern Abend.
3: Ja.
2: Okay. Jawohl. Oh, Wahnsinn, ich freue mich. Das ist ja super. Dann war das tatsächlich der Anruf von gestern Nachmittag.
3: Natürlich. Du hast dich für unseren Feierabenddeal beworben.
2: Ja, auch. Ja, das stimmt.
3: Und in diesem Moment gehören dir die 500 Euro. 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
2: Ich freue mich. Das ist ja irre. Dankeschön. Prima.
3: Bitteschön.
2: Und an alle anderen immer versuchen. Irgendwann klappt es tatsächlich.
3: Du bist der lebende Beweis dafür.
2: Das ist richtig.
3: Absolut. 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
1: Die gibt's jetzt vorne mit Max Schepp.
2: Guten Tag. Die Geiselnahme in einer Bank in Sinzig in Rheinland-Pfalz unterhalb von Bonn ist vorbei. Und schon stellt sich aber die Frage, ob es überhaupt eine gewesen ist. Seit heute Morgen sind die Ermittler davon ausgegangen. Als SEK-Kräfte allerdings in die Bank gestürmt waren, fehlte von den Tätern jede Spur. Laut Polizei könnten die Täter auch schon vor Eintreffen der Polizei geflohen sein. Ermittlern ist ein großer Schlag gegen Online-Betrug gelungen. Sie haben auf Mallorca einen Mann aus Recklinghausen festgenommen, der mit einem Fake-Online-Shop mehr als 1.000 Menschen um ihr Geld gebracht haben soll. Der Schaden gut 320.000 Euro. Die Ermittler hatten den Mann seit einigen Jahren gesucht.
0: Und jetzt die Nachrichten von hier.
2: In 2 Wochen startet Kultur pur. Das Festival findet dann zum 34. Mal oben am Giller bei Lützel statt. Seit gestern werden die großen weißen Zelte aufgebaut. Für Festivalleiter Jens von Heiden ist der Aufbau jährlich ein Meilenstein, wie er im Radio Siegen-Interview erzählt. Die Stimmung ist jedoch angespannter als die letzten Jahre, weil einer der Top-Acts, die No Angels, kurzfristig wegen Krankheit abgesagt haben.
3: Ja, das war ein bisschen dubios, weil dieses offizielle Statement kam dann über Social Media statt an uns. Und das ist natürlich für uns ein bisschen doof als Veranstalter, weil wir müssen natürlich die Rückgabe organisieren und so weiter. Da hängt ja mittlerweile auch eine ganze Menge Arbeit dran. Da waren wir jetzt nicht so ganz amused.
2: Von Heiden und sein Team suchen nun nach einem Ersatz für die No Angels. Saure Gurken, Wein, Rotkohl. In Wilnsdorf stapelt sich seit Wochen Altglas vor den Containern. Das Entsorgungsunternehmen PreZero leert die Container nicht und das lässt die Gemeinde Wilnsdorf nun nicht mehr länger auf sich sitzen. Sie leitet ordnungsbehördliche Schritte gegen PreZero ein. Bürgermeister Hannes Gieseler gegenüber Radio Siegen.
4: Die letzte Frist, die wir gesetzt haben, ist jetzt auch abgelaufen und jetzt sind wir so weit, dass wir die nächste Eskalationsstufe zünden müssen, indem wir ordnungsbehördliche Maßnahmen wie zum Beispiel Zwangsgelder androhen, damit da endlich mal was passiert. Denn wir können das so nicht mehr akzeptieren. Das ist eine gefährliche Stelle, wenn dort Scherben rumliegen, die natürlich deswegen da rumliegen, weil die Container nicht geleert werden.

0: die Menschen leider die Sachen daneben oder da draufstellen. Und das ist so einfach nicht mehr zumutbar.
1: Das Klinikum Siegen feiert heute gleich zwei Meilensteine. Einerseits gibt es 65 neue barrierefreie Parkplätze vor dem Haupteingang. Bisher hat es speziell zu den Stoßzeiten zu wenige gegeben. Andererseits werden zwei neue OP-Säle gebaut. Heute ist dazu der symbolische Spatenstich gewesen. Die Säle kosten insgesamt 12 Millionen Euro und der Bau ist kompliziert, aber notwendig, sagt Geschäftsführer Ingo Völsing im Radio Siegen-Interview.
2: Das ist quasi Bauen am offenen Herzen. Das ist ja, der OPs in einem Krankenhaus ja die Produktion. Es ist nur so, dass wir eine Vielzahl von OPs machen müssen, für die wir heute nicht das Setting bzw. nicht die OP-Säle haben. Und deswegen haben wir uns entschlossen, wir bauen zwei zusätzliche OP-Säle an und haben dann in Summe 7 Operationssäle.
1: Sie sollen spätestens Ende 2027 fertig sein. Das waren die Radio Siegen Nachrichten von hier mit Max Schepp.
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5: Hier und da verliert ihr ein paar wenige Minuten nichts Wildes. Wir wissen aber von zwei Blitzern. Siegen, Wetzlarer Straße, bergab und zwischen Niederndorf und Oberfischbach. Allen unterwegs eine gute und vor allem sichere Fahrt. Das Radio Siegen-Wetter, grau geworden ist es im Laufe des Tages. Die Sonne hat sich verabschiedet, kommt aber spätestens morgen wieder. Und es wird auch noch ein bisschen wärmer. Bis zu 20 Grad sind drin.
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5: Über 100 Treppenstufen in unter einer Minute. Dieses Ziel hat sich die Löschgruppe Fellinghausen gesetzt. Morgen wollen die nämlich den Rhein-Weser-Turm im Sauerland hochlaufen, bei einem Treppenlaufwettbewerb quasi. Es ist eine sehr geile Aktion, ich habe mit der Löschgruppe gesprochen, das Ganze hört ihr gleich hier bei mir. Noel Schäfer meldet sich. Tag zusammen!

0: Drive Safe. Neu bei uns. Miles Smith. Hier bei Radio Siegen. Und da wird mir schon schwindelig, wenn ich das nur ausspreche. 113 Treppenstufen hochlaufen bzw. hochrennen. Am besten unter einer Minute. Das hat sich unter anderem die Löschgruppe Fellinghausen in den Kopf gesetzt. Die rennen nämlich den Rhein-Weser-Turm im Sauerland hoch. Ich habe mit dem Einheitsleiter Sven Julius gesprochen und wollte wissen, wie kommt man auf sowas?
1: Ja, zum einen haben wir das über Social Media erfahren, dass da sowas angeboten wird. Zum anderen haben wir von Feuerwehrkameraden aus Hilchenbach mitbekommen, dass die da mal teilgenommen haben. Und so haben wir letztes Jahr das erste Mal da teilgenommen. Hat Spaß gemacht und deswegen wollten wir dieses Jahr nochmal starten.
0: 112 Stufen insgesamt, das klingt anstrengend, weil es ja auch auf Zeit ist. Wie viel Vorbereitung steckt da drin?
1: Ja, das ist tatsächlich anstrengend, zumal wir ja die komplette Feuerwehrmontur anhat. Das heißt, die Schutzkleidung mit dem schweren Atemschutzgerät.
0: Mhm.
1: Deshalb ist definitiv Vorbereitung notwendig. Aber wir sollen uns ja sowieso als Atemschutzgeräteträger fit halten. Deswegen haben wir auch so eine kleine Sportgruppe, wo wir regelmäßig Fahrrad fahren, joggen und so weiter. Und dieser Treppenlauf ist halt so ein besonderer Anreiz nochmal, wo man sich dann selbst ein bisschen beweisen muss, sage ich mal.
0: Jetzt mach doch mal den anderen so ein bisschen Druck. Was ist denn das Ziel zeitlich?
1: Ja, also Ziel ist diesmal ganz klar unter einer Minute.
0: Ja,
1: das ist so die magische Marke, wo viele scheitern. Und wir haben dafür trainiert, jetzt, dass wir unter einer Minute das schaffen, hoffentlich.
0: Ja, ob die das auch schaffen, könnt ihr euch selbst anschauen. Morgen ab 13 Uhr vor dem Rhein-Weser-Turm in Kirchhundem. Ich drücke auf jeden Fall die Daumen.
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What's up? Radio Siegen ist hier. Viertel vor fünf ist durch, jetzt mit Musik von Alex Warren. Das ist Fever Dream. Noel Schäfer meldet sich. Hallo zusammen.

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1: Mit Sarah Heinz, guten Tag. Aus der Entlastungsprämie von bis zu 1.000 Euro wird erstmal nichts. Der Bundesrat hat den Plan heute überraschend gestoppt. Thorsten Adolfs aus dem News-Team. Hintergrund ist ja ein handfester Streit ums Geld zwischen Bund und Ländern.
2: Genau, die Bundesländer und Kommunen sind stinksauer, weil sie den Großteil der Steuerausfälle tragen müssten, während der Bund sich die Ausgaben durch eine höhere Tabaksteuer zurückholen wollte. Politiker wie der scheidende Ministerpräsident von Baden-Württemberg Kretschmann sagen, der Bund habe zwar tolle Ideen, am Ende würden aber Länder und Kommunen auf den Kosten sitzen bleiben. Und das ist ein altbekanntes Problem zwischen Berlin und den Ländern, das jetzt wieder hochkocht.
1: Welche Reaktion gibt es denn noch?
2: Zum Beispiel die der Grünen. Sie sprechen von einem Fiasko für die Bundesregierung um Kanzler Merz. Die Vorschläge seien so schlecht, dass sie nicht einmal die eigenen Ministerpräsidenten im Bundesrat überzeugen würden, sagte Fraktionschefin Dröge. Und Schleswig-Holsteins CDU-Ministerpräsident Günther fordert nach dem Aus der Prämie vom Bund andere Ideen, um die Bürger zu entlasten. Günther hatte gestern schon gesagt, viele kleine und mittlere Firmen hätten gar nicht die finanziellen Möglichkeiten, so eine Prämie auszuzahlen. Ganz vom Tisch ist das Thema noch nicht. Es kann sein, dass die Regierung jetzt den Vermittlungsausschuss anruft. Da würde es dann darum gehen, bei der Finanzierung einen Kompromiss zu finden. Ob das allerdings klappt, ist fraglich, denn hinter den Kulissen kracht es zwischen Union und SPD gerade gewaltig.
1: Danke, Thorsten, für die Infos. Noch mehr Meldungen jetzt in der Zusammenfassung. Einweg-Vapes sollen in Deutschland noch in diesem Jahr verboten werden. Bundesumweltminister Schneider will ein entsprechendes Gesetz vorlegen, denn die Geräte landen zu oft im Hausmüll und können dann auch Brände in Recyclinganlagen auslösen. Nachfüllbare E-Zigaretten sind von dem Verbot nicht betroffen. Bei der Frau, die nach dem tödlichen Hantavirus-Ausbruch auf einem Kreuzfahrtschiff in Düsseldorf behandelt wird, gibt es bis jetzt keinen Hinweis auf eine Infektion. Auf dem Schiff starben bisher 3 Menschen, darunter eine Deutsche. Es fährt jetzt Richtung Teneriffa, wo am Sonntag alle Passagiere und Besatzungsmitglieder von Bord geholt werden sollen. In der Sperrzone rund um das frühere Atomkraftwerk Tschernobyl brennt ein Wald. Nach ukrainischen Behördenangaben haben russische Drohnen das Feuer ausgelöst. Mehr als 1.100 Hektar stehen in Flammen. Minen und starker Wind machen das Löschen besonders schwierig. Die Strahlungswerte liegen bis jetzt im Normbereich. Fast 3/4 der Menschen in Europa haben keine gute Meinung über die USA. Das geht aus dem aktuellen Eurobarometer hervor. Im November vergangenen Jahres hatten noch 60% der Befragten eine negative Meinung. In der Umfrage zeigen sich die Spannungen zwischen Europa und den USA, die sich seit dem Herbst nochmal verstärkt haben. Durch Trumps Zollpolitik, seine selbst erhobenen Ansprüche auf Grönland und den Irankrieg seien die Beziehungen belastet. Die Umfrage hat auch gezeigt, dass viele Menschen hier Europa als Ort der Stabilität in einer unruhigen Welt sehen. Über 80% sind außerdem für eine gemeinsame Sicherheits- und Verteidigungspolitik der EU. Und das waren die Nachrichten mit Sarah Heinz.
3: Und das ist der aktuelle Radio Siegen Verkehrsservice. Ihr werdet kontrolliert zwischen Niederndorf und Oberfischbach und in Siegen in der Wetzlarer Straße bergab. Allen unterwegs wünsche ich eine gute und sichere Fahrt. Das Radio Siegen Wetter. Grau geworden ist es, die Sonne hat sich verabschiedet, kommt aber spätestens morgen wieder und es wird auch noch ein bisschen wärmer, bis zu 20 Grad sind drin.
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3: Oh ja, das haben wir ganz dringend nötig. Heal the world, sagt Michael Jackson, heile die Welt, verbessere die Welt. Ja, können wir an einigen Stellen vielleicht auch gebrauchen. Naja, nicht so negativ an diesem Freitag, wir freuen uns aufs Wochenende. Fokussieren wir uns einfach auf die Musik. Denn die ist gut. Noel Schäfer meldet sich. Hallo zusammen.

0: denn da zu lachen?
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0: Bald stehen diese großen weißen Zelte auf dem Giller. Kultur pur geht in die 34. Runde. Ich freue mich drauf. Ich darf direkt am ersten Tag mit dem Kollegen Paul Bald moderieren. Ist mein erstes Mal da oben. Es ist einfach eine tolle Sache. Die Stimmung ist immer gut. Und das wird sie auch dieses Jahr, auch wenn die No Angels krankheitsbedingt kurzfristig abgesagt haben. Ersatz wird intensiv gesucht, hat Ann-Christine Schmidt vom Festivalleiter Jens von Heiden heute beim Aufbau auf dem Giller erfahren.
2: Bestes Wetter gerade hier auf dem Giller. Wir haben auch schon hier bei Hagel gestanden.
3: Wir haben sogar schon mal im Schnee gestanden.
2: Im Schnee würde man die schönen weißen Zelte gar nicht sehen. Also das ist schon auch für mich, die Kultur pur seit vielen Jahren begleiten darf, sehr abenteuerlich zu sehen, wie diese Zeltplan hochgewuchtet werden.
3: Die sind 21 Meter hoch.
2: Oh mein Gott, ich erinnere mich, bei Foreigner hat nämlich oben einer unterm Dach gesessen und musste Licht machen. Ne?
3: Genau, das sind die Verfolgerfahrer. Das kann man mittlerweile besser und anders lösen. Brauchen also nicht die ganze Zeit während des Konzerts da oben zu sitzen.
2: Die große grüne Fläche, bedeckt mit viel weißer Zeltplane. Erstmal so ordentlich hingelegt, so macht man das beim Campen ja auch. Ne? Nur haben wir hier dann ein paar mehr Heringe und die unterscheiden sich inwiefern von unserem normalen Campingzelt.
3: Also die sind erstmal wesentlich länger, nämlich 1,20 Meter.
2: Oh Gott, die 1,20 müssen in die Erde?
3: Ja, so ein Zelt hat natürlich eine große Windangriffsfläche. Dementsprechend muss es natürlich gut verankert sein. Ne? Und wir haben bei dem großen Zelt, ich glaube, um die 600 Erdnägel, die da eingeschlagen werden.
2: Kannst du mal so ein paar Zahlen, Daten, Fakten mir so um die Ohren hauen? Also wie viele Leute sind hier gerade beschäftigt? Was wiegt der ganze Bums?
3: Also was der genau wiegt, das kann ich nicht genau sagen. Im Moment, glaube ich, sind 15 Zeltbauer hier. Dann kommen ganz, ganz viel mehr Leute. Dann kommt die Infrastruktur, dann wird die Bühne eingebaut. Die Technik eingebaut, kommen Container, Backstage-Container, Kassencontainer und so weiter und so fort. Während des Festivals sind dann hier ungefähr 200 Menschen beschäftigt.
2: In welchem Zelt hätten die No Angels gespielt? Ich hatte Karten.
3: Das tut mir leid, aber die kannst du zurückgeben in dem großen Viermaster-Zelt.
2: Wie war dein Gefühl, als die Nachricht kam? Wie hat dich diese Nachricht erreicht überhaupt?
3: Wir hatten zwar mal eine kurze Ankündigung bekommen, aber müssen dann natürlich auf ein offizielles Statement warten. Und dieses offizielle Statement kam dann über Social Media statt an uns. Und das ist natürlich für uns ein bisschen doof als Veranstalter, weil wir müssen natürlich die Rückgabe organisieren und so weiter. Da hängt ja mittlerweile auch eine ganze Menge Arbeit dran. Und da waren wir jetzt nicht so ganz amused drüber, weil das ist natürlich dann, abgesehen davon, dass es schade ist und wenn jemand krank ist, dann ist das so. Aber das hätte man dann vielleicht für uns noch ein bisschen besser organisieren können. Aber natürlich streuen wir breit und versuchen natürlich da was Schönes hinzukriegen. Den Abend verweisen lassen wollen wir nicht. Wir sind auch schon dran, also es gibt ganz gute Nachrichten für uns erstmal, aber es ist halt noch nicht bestätigt, von daher kann ich da im Moment noch nichts zu sagen und halte die Spannung ein wenig hoch.
2: Hör mal, aber du hast ja eine Sonnenbrille auf und ich kann durch die Sonnenbrille dein Grinsen sehen. Die leuchtenden Augen. Ich bin sehr gespannt. Jens, was ist ganz neu dieses Jahr? Drumrum jetzt. Also weg vom Zeltbau, mehr so Richtung Shuttle.
3: Ja, unter anderem einen zweiten Shuttle-Parkplatz bei den Entenbrücker Eisenwerken mit 400 Plätzen und da auch in entsprechenden Shuttle-Bus, aber auch der Shuttle-Parkplatz bei der SMS. Da haben wir eine neue Taktung. Das heißt, dass die alle halbe Stunde fahren, dass es da also auch komfortabler wird. Wir fangen ein bisschen früher an, auf vielfachen Publikum. Auch die Late Night ein bisschen früher, damit man auch, ich sage jetzt mal, immer noch früh genug nach Hause kommt. Dann haben wir noch etwas Neues. Wir haben so ein kleines Ruhezelt, wenn jetzt hier groß viel Betrieb ist, dass man sich da auch mal zurückziehen kann.
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1: Hallo, ich bin der Tom, ich komme aus Deutz und ich wünsche mir für meine Mutter von Adele Rolling in the Deep. Verbinde ich einfach mit ihr das Lied, wenn ich früher mit ihr gefahren bin, haben wir das immer aufgehört. Ich bin dankbar für alles, einfach die beste Mutter.

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0: Call Me Maybe um 17:30.
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2: Guten Tag. Der Polizeieinsatz in einer Bank in Sinzig in Rheinland-Pfalz unterhalb von Bonn ist beendet. Die Suche nach den Tätern geht aber jetzt erst so richtig los. Nachdem die Ermittler seit dem Morgen von einer Geiselnahme ausgegangen waren, fehlte beim Stürmen der Bank von den Tätern jegliche Spur. Mehr zu dem Fall hört ihr gleich hier im Programm bei Radio Siegen. Aus Protest gegen eine mögliche Rückkehr zur Wehrpflicht sind heute bundesweit zehntausende Schülerinnen und Schüler auf die Straße gegangen. Unter dem Motto Schulstreik gegen die Wehrpflicht gab es in dutzenden Städten Kundgebungen und Demonstrationen, in Siegen nicht.
1: Und jetzt die Nachrichten von hier.
2: Kultur pur startet in 2 Wochen, wie üblich, über das Pfingstwochenende. Das Festival findet dann zum 34. Mal oben am Giller bei Lützel statt. Der Aufbau ist in vollem Gange. Nachdem gestern nur die grauen Zeltstangen auf der Wiese lagen, sind heute schon die weißen Zeltplane drüber gestülpt worden. Festivalleiter Jens von Heiden hat dieses Jahr noch mehr zu tun als in den letzten Jahren, weil erst am Mittwoch die No Angels krankheitsbedingt kurzfristig abgesagt haben. Sie sollten einer der Top-Acts werden. Ersatz ist aber wohl in der Pipeline.
3: Natürlich streuen wir breit und versuchen natürlich da was Schönes hinzukriegen. Den Abend verweisen lassen wollen wir nicht. Wir sind auch schon dran, also es gibt ganz gute Nachrichten für uns erstmal, aber es ist halt noch nicht bestätigt. Von daher kann ich da im Moment noch nichts zu sagen und halte die Spannung ein wenig hoch.
2: Das Klinikum Siegen bekommt 2 neue OP-Säle. Damit sind es insgesamt 7. Das ist notwendig, da wegen der neuen Krankenhausplanung mehr operiert werden muss. Die Säle kosten 12 Millionen Euro und sind hochmodern. Geschäftsführer Ingo Völsing am Radio Siegen Mikro.
4: Das Besondere an diesen Räumlichkeiten ist natürlich immer die Reinraum-Lufttechnik, die da eingebaut wird. Also Lüftung ist im OP immer zentral. Dann arbeiten wir mit neuen Säulensystemen, wie der Patient von seinem Bett auf die Säule kommt zum Operieren und wieder zurück. Lichttechnik ist natürlich etwas, ja, Röntgentechnik ist auch etwas, was im OP wichtig ist. Da legen wir einen großen Wert drauf.
2: Die beiden neuen OP-Säle sollen spätestens Ende nächsten Jahres fertig sein. Open-Air-Musik, Schlossgarten und Wochenende. In Siegen gehört das seit Jahren zusammen. Am Sonntag startet die Konzertreihe Sonntagnachmittags um 4 in ihre mittlerweile 45. Saison. Bürgermeister Tristan Fitt ist beim Auftakt, genauso wie die Big Band Flurfunk mit Sängerin Olena Slobostika aus Siegen. Bekannt ist sie durch The Voice of Germany. Da hat sie von Nico Santos den goldenen Buzzer bekommen. Katja 15 von der Kulturabteilung der Stadt Siegen freut sich über insgesamt 9 neue Künstler und Gruppen, aber auch Stammgäste.
5: Sicherlich darf man in diesem Jahr auf das Konzert zum 100-jährigen Bestehen des Siegerländer Blasen

0: Orchesters hinweisen, mit dem wir die Reihe am 6.9. auch beenden werden. Und der Tag beginnt daher auch schon um 14 Uhr, weil so ein 100-jähriges Bestehen natürlich auch in einem etwas größeren Rahmen gefeiert werden soll.
1: Das waren die Radio Siegen Nachrichten von hier mit Max Schäpp.
2: Danke, Max. Wir schauen auf die Straßen. Der aktuelle Radio Siegen Verkehrsservice. Ihr werdet kontrolliert zwischen Niederndorf und Oberfischbach. Ihr könnt jederzeit ergänzen. 0271 23 22 21 und die 0. Gute und sichere Fahrt. Rüber zum Radio Siegenwetter. Ja, ziemlich grau geworden ist es. Die Sonne hat sich leider Gottes verabschiedet, kommt aber spätestens morgen wieder. Das ist die gute Nachricht. Und es wird auch sogar noch ein bisschen wärmer. Bis zu 20 Grad bekommen wir hier in Siegen-Wittgenstein.
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2: Es hat so ein bisschen was von Haus des Geldes. Man denkt immer, sowas passiert nur im Fernsehen. Das gibt's gar nicht in echt. Jetzt ist es bei unseren Nachbarn in Rheinland-Pfalz passiert. Eine Geiselnahme in einer Bank. Die Geiselnahme ist mittlerweile beendet, ohne Verletzte. Der Täter ist aber auf der Flucht. Wir hatten einen Polizisten von der Koblenzer Polizei am Mikrofon. Das Ganze hört ihr gleich hier bei Radio Siegen und bei mir. Noel Schäfer ist hier. Hallo zusammen.

0: Es klingt wie ein Film, passiert aber bei uns um die Ecke in echt. Eine Geiselnahme in einer Bankfiliale in Sinzig in Rheinland-Pfalz. Die ist laut Polizei beendet. Zwei Personen, bei denen es sich wohl um Opfer handele, seien unverletzt angetroffen worden, so Jürgen Fachinger von der Polizei Koblenz. Der mutmaßliche Täter ist aber auf der Flucht.
1: Es ist keine weitere Person in dem Anwesen gefunden worden. Das Anwesen ist komplett abgesucht worden, durchsucht worden. Und insofern müssen wir davon ausgehen, dass der oder die Täter das Objekt zu einem Zeitpunkt verlassen haben, möglicherweise unmittelbar nach der Tat. Es war halt auch so, dass zu den mutmaßlichen Geiseln kein Kontakt stattgefunden hat, dass man das halt eben auch nicht verifizieren konnte.
0: Ein Spezialeinsatzkommando hatte zuvor das Gebäude betreten, um die Geiseln zu befreien. Hintergründe dazu hört ihr auch in den Radio Siegen Nachrichten um 18 Uhr mit Sarah Heinz.

Glocken machen aus dies. Dirty Dancing, Viertel vor sechs hier bei Radio Siegen. Ja, das ist ja so, ne? All good things come to an end. Auch für mich an diesem Radio Siegen Nachmittag. Wir hören uns aber morgen schon wieder hier bei Radio Siegen von 8 bis 11. Ich freue mich drauf, wenn ihr am Start seid. Hier um nach 6 macht der Kollege Sebastian Pulli weiter. Ich sag tschüss, Noel Schäfer ist mein Name.

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1: Mit Sarah Heinz, guten Abend. Es ist eine gute Nachricht für den Schutz von Frauen. Der Bundestag hat ein neues Gesetz beschlossen, das häusliche Gewalt deutlich eindämmen soll. Und zwar, indem Täter elektronische Fußfesseln tragen sollen. Dieses Modell hat sich in Spanien schon bewährt und kommt jetzt auch bei uns zum Einsatz. Thorsten Adolfs aus dem News-Team, wie genau wird das funktionieren?
2: Also es geht um Täter, die sich ihren Opfern nicht annähern dürfen. Diese Täter müssen künftig eine Fußfessel tragen. Das System schlägt sofort Alarm, wenn man der betroffenen Person zu nahe kommt, und es warnt diese Person auch direkt in Echtzeit. Bundesjustizministerin Hubig sagt, damit werde der Schutz für Frauen enorm verbessert. Die Technik sei sehr zuverlässig. Das ist aber noch nicht alles. Gerichte können Täter jetzt auch verpflichten, an Anti-Gewalt-Kursen teilzunehmen, damit sie aktiv an sich arbeiten, um ihr Verhalten dauerhaft in den Griff zu bekommen.
1: Was ändert sich durch das neue Gesetz denn sonst noch für die Sicherheit von Betroffenen?
2: Die Abgeordneten haben auch neue Grundlagen beschlossen, um Täter enger kontrollieren zu können. Zum Beispiel sollen Familiengerichte einen Zugriff auf das Waffenregister bekommen. Auch bei den Strafen für Verstöße gegen angeordnete Schutzmaßnahmen zieht der Gesetzgeber die Zügel an. Außerdem plant Ministerin Hubig weitere Schritte gegen digitale Gewalt wie Deepfakes. Und sie will dafür sorgen, dass Opfer bei häuslicher Gewalt in Strafverfahren durch Fachkräfte unterstützt werden. So soll sichergestellt werden, dass sich Betroffene bei Behördengängen und vor Gericht jederzeit wohlfühlen.
1: Danke, Thorsten. Mehr Meldungen jetzt im Überblick. Wie US-Präsident Trump mit Verbündeten umgehen wird, die die Nutzung von US-Stützpunkten für Angriffe auf den Iran verweigert haben, ist noch offen. Außenminister Rubio hat bei seinem Besuch in Rom gesagt, der Präsident habe darüber noch nicht entschieden. Trump hatte Italien und Spanien aus Verärgerung darüber mit dem Abzug von US-Truppen gedroht. Das US-Militär hat 2 Öltanker unter iranischer Flagge beschossen und außer Gefecht gesetzt. Die Schiffe hatten versucht, einen iranischen Hafen am Golf von Oman anzulaufen und damit die US-Seeblockade zu brechen. Im Moment halten US-Streitkräfte nach eigenen Angaben mehr als 70 Tanker auf. Das heißt, sie hätten zusammen Öl im Wert von rund 13 Milliarden Dollar transportieren können. Auf der A3 bei Solingen ist ein LKW mit Tiefkühlware umgekippt und hat die Autobahn stundenlang blockiert. Der Fahrer hatte die Kontrolle verloren, der LKW krachte in die Leitplanken und gegen eine Betonwand. 2 Menschen wurden leicht verletzt. Ein Fahrstreifen soll noch bis morgen Vormittag gesperrt bleiben. Die Meere auf der Welt werden immer wärmer. Laut dem neuen Klimabericht des EU-Erdbeobachtungsprogramms Copernicus steuern die Oberflächentemperaturen diesen Monat auf einen Rekordwert zu. Es sei nur eine Frage von Tagen, bis der bisherige Höchstwert erreicht werde, hieß es. Meteorologen rechnen damit, dass sich schon jetzt Vorläufer des sogenannten Wetterphänomens El Niño zusammenbrauen. Das tritt natürlich auf, wenn sich die Wasseroberfläche im Pazifik erwärmt, und dadurch verändern sich Wind, Luftdruck und Niederschläge auf der ganzen Welt. Laut Experten könnten die Wetterextreme beim kommenden El Niño, der sich aktuell aufbaut, noch stärker ausfallen als bisher. Und das waren die Nachrichten mit Sarah Heinz.
3: Das Wetter wird ein wohlig warmes Wochenende, bis 24 Grad maximal. Morgen auch schön sonnig, dazu Regen bleibt die Ausnahme. Sonntag dafür eine Ecke nasser. Heute Abend bleibt es trocken, die Nacht wird dafür nochmal frischer. Da landen wir am Tiefpunkt so zwischen 8 und 3 Grad.
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3: Der Weg ins Wochenende ist gepflastert mit Autos. Hier die Staus ab einer Viertelstunde Wartezeit. A2 Hannover-Dortmund zwischen Herzebrock-Klarholz und Beckum 3 Kilometer 25 Minuten. A3 Oberhausen-Köln zwischen Mettmann und Solingen 9 Kilometer knappe halbe Stunde. A3 Köln-Frankfurt zwischen Lohmar und Bad Hornef-Linz 5 Kilometer eine Viertelstunde. A44 Kassel-Dortmund zwischen Bräuna und Diemelstadt 7 Kilometer, auch da eine Viertelstunde. Und die A57 Krefeld-Köln haben wir noch zwischen Dreieck Neuss-Süd und Kreuz Köln-Nord 10 Kilometer eine halbe Stunde. Gute Fahrt, kommt gut durch.
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3: Ja, schönen guten Abend, Sebastian Pulli hier. Ich sehe gerade in der Liste der kuriosen Feiertage, heute ist ohne Sockentag. Deshalb war hier so neblig, wie ich ins Studio gekommen bin. Ich lüfte durch, ihr hört so lang Genie in a Bottle. Schönen Feierabend euch. Es brennt auch so ein bisschen in den Augen.

Ja, dann mach doch. Ist wieder dieser ganz typische 80er, 90er Modenschau-Beat drin. So ganz klassisch Madonna, ne? Also der Song, der klingt so ein bisschen wie diese schwarz-weiß Frisurenfotos in diesen Hochglanzzeitschriften beim Friseur aussehen. Das war die neue Single von Madonna zusammen mit Sabrina Carpenter, auch wenn die zugegeben so ein bisschen untergeht. Heißt Bring Your Love. So, nach Madonna jetzt ein Song über die Abkehr von der Sünde. Darüber, ein besserer Mensch zu werden. Ist eine gute Idee, fangen wir nach dem Wochenende mit an. The Reason.

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0: Mit Max Schäpp, schönen guten Tag. Unter dem Motto Bildung statt Bomben sind heute in ganz Deutschland Dutzende Schülerinnen und Schüler auf die Straße gegangen, auch hier bei uns in Siegen. Sie haben gegen eine Wehrpflicht demonstriert. Rund 60 Teilnehmende sind heute vom Scheinerplatz in Richtung Bluebox gelaufen. Dabei ist laut Polizei alles ruhig geblieben. Morgen Vormittag sollen in Gelsenkirchen zwei 114 Meter hohe Türme eines Kohlekraftwerks gesprengt werden. Statt mit Kohle soll hier bald mit Wasserstoff Strom erzeugt werden. Die Polizei Siegen sucht weiter nach einem Mädchen aus Bad Larsve. Sie ist der Polizei am Mittwoch als vermisst gemeldet worden, jedoch sei sie bereits seit dem 30. April nicht mehr in ihre Wohngruppe in Bad Larsve erschienen. Ein Bild der 16-Jährigen findet ihr in der Radio Siegen App und auf radiosiegen.de. Sie könnte sich im Raum Dortmund aufhalten. In Wilnsdorf quellen die Altglascontainer über und das seit Wochen. Daher geht die Gemeinde jetzt gegen das Entsorgungsunternehmen PreZero vor. Sie möchte ordnungsbehördliche Schritte einleiten, zum Beispiel Zwangsgelder verhängen, erklärt Bürgermeister Hannes Gieseler gegenüber Radio Siegen. Das waren die Radio Siegen Nachrichten von hier mit Max Schäpp. Heute Abend bleibt es trocken bei uns in Siegen-Wittgenstein. Das gilt auch für den morgigen Samstag. Da wird es auch noch wärmer als heute. Die 20-Grad-Marke kann fallen. Am Sonntag könnte es dann jedoch wieder etwas regnen. Und das ist der aktuelle Radio Siegen Verkehrsservice mit etwas stockendem Verkehr auf eurem Weg Richtung Köln. Die A4 Olpe-Köln zwischen Gummersbach und Bielstein. 2 Kilometer Stau, rund 10 Minuten obendrauf. 2 Radarkontrollen habt ihr gemeldet. Danke dafür. Weidenau, Weidenauer Straße in Richtung Geisweid und zwischen Niederndorf und Oberfischbach. Ich wünsche euch eine gute und eine sichere Fahrt.
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1: Ist euch eigentlich schon mal aufgefallen, dass exakt jeder Mann mittleren Alters mit Basecap, Brille und Bart genauso aussieht wie Mark Forster?
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1: 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Und klingt auch so. 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Und diese Melodie, die brennt sich direkt so ein und kriegt dann was so Vertrautes, Prototypisches. Nach zwei Durchläufen hat man das Gefühl, man kennt den Song schon seit 20 Jahren. Mal gucken, ob es euch genauso geht. Hier ist er.
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0: Sarah Heinz, guten Abend. Der Bundesrat hat grünes Licht für eine große Reform der privaten Altersvorsorge gegeben. Sie soll die bisherige Riester-Rente ablösen. Thorsten Adolfs aus dem News-Team, was ändert sich jetzt konkret bei der Vorsorge?
1: Es soll deutlich flexiblere Modelle geben. Das heißt, man kann künftig selbst entscheiden, wie viel Risiko man gehen will. Entweder werden die eingezahlten Beiträge zu 100% abgesichert oder man wählt eine Variante mit 80% Garantie. Es besteht aber auch die Möglichkeit, komplett auf ein Altersvorsorgedepot ohne Garantien zu setzen. Damit hat man dann die Chance, am Kapitalmarkt höhere Renditen zu erzielen. Es ist aber natürlich auch ein deutlich höheres Risiko. Auch an Selbstständige wird gedacht, sie sind bei dem neuen Modell mit im Boot. Und wer sich nicht selbst durch den Dschungel an Angeboten kämpfen möchte, für den bietet der Staat ein Standarddepot. Es soll darauf eine jährliche Grundzulage von bis zu 540 € geben, wenn fleißig gespart wird. Und für Eltern gibt es sogar noch einen extra Kinderzuschlag obendrauf.
0: Warum ist dieser Schritt denn für unsere Zukunft so wichtig?
1: Ja, das Ziel ist klar. Wir sollen im Alter unseren Lebensstandard halten können, weil immer weniger Leute in die gesetzliche Rentenkasse einzahlen, während gleichzeitig immer mehr Menschen ihre Rente bekommen, reicht die gesetzliche Rente allein oft nicht mehr aus und deshalb wird die private Vorsorge genau wie die betriebliche Rente immer wichtiger. Also du siehst, das neue System bietet deutlich mehr Freiheit und Transparenz, um die finanzielle Zukunft selbst in die Hand zu nehmen.
0: Danke, Thorsten. Mehr Meldungen sind das jetzt im Überblick. Zugestimmt hat der Bundesrat auch einem neuen Förderprogramm für E-Autos. Das soll rückwirkend für Zulassungen seit dem Jahresanfang genutzt werden können und gilt für reine E-Autos, Hybride oder E-Autos mit Range Extender. Die Förderung liegt zwischen 1.500 und 6.000 €. Zehntausende Schülerinnen und Schüler haben heute bundesweit gegen eine mögliche Rückkehr zur Wehrpflicht demonstriert, an einem historisch bedeutsamen Tag. Am 8. Mai wird an das Ende des Zweiten Weltkriegs und die Befreiung vom Nationalsozialismus erinnert. Das Gesetz über den neuen Wehrdienst war zum Jahresanfang in Kraft getreten. Darin geht es im Kern um eine verpflichtende Musterung für junge Männer, die ab dem Jahr 2008 geboren wurden. In der Fußball-Bundesliga beginnt am Abend der vorletzte Spieltag der Saison. Eröffnet wird er vom BVB. Die Dortmunder empfangen Eintracht Frankfurt. Unter Druck liegt eindeutig bei den Frankfurtern und deren Trainer. Danny Hoppe hat den Ausblick.
2: Erst seit Anfang des Jahres sitzt Albert Riera auf der Bank bei den Frankfurtern. Seitdem sorgt der exzentrische Spanier immer wieder für Wirbel und Kopfschütteln mit seinen Auftritten und Aussagen. Weil auch die Ergebnisse nicht stimmen und die Eintracht den Europapokal zu verpassen droht, könnte es heute schon das letzte Spiel von Riera werden. Laut Medienberichten ist eine Trennung von ihm nur noch eine Frage der Zeit. Deutlich entspannter ist die Lage in Dortmund. Die Champions League ist sicher. Heute im letzten Heimspiel der Saison soll dann auch endgültig die Vizemeisterschaft klargemacht werden. Dazu wird es emotional. Mit Julian Brandt, Salih Özcan und Niklas Süle werden drei Profis verabschiedet, die den Verein verlassen werden. Erst gestern hatte Süle sein Karriereende verkündet.
0: Und das waren die Nachrichten mit Sarah Heinz.
3: Das Wetter. Unentschlossenes Wochenende. Morgen schön, viel Sonne, Regen möglich, aber nur sehr selten. Übermorgen dann aber immer mal wieder nass und hier und da auch Gewitter möglich. Aber an beiden Tagen warm, bis 24 Grad maximal. Heute Abend und über die Nacht ein Eckchen kälter, Tiefstwerte je nach Region so 8 bis 3 Grad.
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3: Ja, der Freitagabend. Hier die Staus ab 15 Minuten Wartezeit und wir starten mit der A2 Hannover-Dortmund. Da haben wir zwischen Herzebrock-Klarholz und Beckum 5 Kilometer 32 Minuten. A3 Oberhausen-Köln zwischen Kreuzhilden und Solingen 6 Kilometer 20 Minuten. A44 Kassel-Dortmund zwischen Marsberg und Kreuz-Wünneberg-Haaren. Der längste Stau 8 Kilometer 50 Minuten plus. Und die A45 Hagen-Dortmund aktuell zwischen Kreuzhagen und Dortmund-Süd 7 Kilometer, das sind 17 Minuten. Haltet durch, kommt gut an.
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3: Hallo, Sebastian Pulli hier und für alle Überlebenden der Arbeitswoche gleich Survivor Destiny's Child, wo ja Beyoncé die Liedstimme singen darf und die beiden anderen, die dürfen nur immer hinten im Refrain What singen und das war's auch schon. Also es geht praktisch nur um Beyoncé. Deshalb heißt die Band ja auch Destiny's Child und nicht Destiny's Children. Gibt's gleich, aber erstmal den Bar-Song von Shibuzi. Schön.

ist neu bei uns. 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

0: Achtung, eine wichtige Warnmeldung, die Hesse komme.
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0: Heute im Freitagsspiel ab 8:30 gleich in Dortmund zu Gast die zweitbedrohlichsten aller Hessen nach den Offenbachern, die Frankfurter. Was sonst los ist im Fußball, jetzt hier.
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2: Ja, neben dem Gerangel um die internationalen Startplätze geht es ja vor allem um die Frage, wer in der kommenden Spielzeit seinen Platz an die Schalke abgibt, die sich in Liga 1 ja dann erst einmal wieder neu vorstellen müssen.
3: I'm coming from Ruhrpott. Ruhrpott, you know Schalke?
4: Yeah.
3: Schalke, Schalke 04. Schalke! Schalke! Schalke! Schalke!
2: Heidenheim, St. Pauli und Wolfsburg sind aktuell die aussichtsreichsten Bewerber um einen der Abstiegsplätze. Die Kölner sind ja so gut wie sicher und haben an diesem Spieltag die Möglichkeit, den Gang in Liga 2 auch rechnerisch abzuwenden und gleichzeitig beim Gegner aus Heidenheim den Aufzugknopf für eine Abwärtsfahrt zu drücken.
5: Der Kampf um den Abstieg im Fußball. Nun ist Aufstieg natürlich. Aufstieg, Aufwind.
2: Ja, und Gladbach hat den Klassenerhalt ja schon gefeiert. Das Spiel gegen Augsburg ist deswegen nur noch so eine Art, naja, Betriebsausflug mit Teilnahmepflicht.
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2: In Leverkusen reiben sie sich gerade verwundert die Augen, denn in der Tabelle stehen sie auf einmal auf Platz 4. Damit hätten sie den Startplatz für die Champions League sicher. Warum, wissen sie selbst nicht so richtig. Für die Vollendung dieses Fußballfiebertraums muss aber der direkte Konkurrent aus Stuttgart geschlagen werden.
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2: Tja, und da haben wir jetzt den Bayern-Salat aus und raus aus der Champions League.
8: Ja, ich glaube, wir waren heute keine Killer. Sowas hätten wir heute einfach gebraucht.
2: Aber trotzdem, schönen Anpfiff.

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1: Nicht einmal 3 Jahre hat es gedauert und zack, da steht die neue Ortsmitte in Neunkirchen. Sie hat 10 Millionen Euro insgesamt gekostet und sieht interessant aus. Die einen sagen:
2: Gastronomie, man hat ein Sportgeschäft, man hat ein Schuhgeschäft, Sparkasse. Das ist alles fußläufig, kurze Wege. Aktionen finden statt. Es soll ja auch auf diesem Rathausplatz dann der Markt stattfinden, Wochenmarkt und so. Also ich finde das richtig gut.
3: Aber wir wären ja nicht im Siegerland, wenn es nicht auch Leute geben würde, die das nicht so gut finden.
2: Es ist ein bisschen zu viel versiegelt.
4: Mir gefällt das nicht. Das sind große Betonklötze in einem kleinen Ort.
1: So. Und wir wollen natürlich auch alle Meinungen darstellen. Die habt ihr heute Morgen bei uns zwischen 6 und 10 gehört.
3: Morgen wird die neue Ortsmitte in Neunkirchen dann feierlich eröffnet. Da ist ganz schön viel Programm den ganzen Tag. Also schaut da gerne vorbei. Ansonsten auch jede Menge los. 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Wir wünschen euch jetzt ein schönes Wochenende an die, die arbeiten müssen. Danke, dass ihr da seid. Und wir sagen ja, bis nächste Woche oder bis bald.
1: Tschö.
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0: wenn, dann die absolute Ausnahme. Und schön warm wird's, bis 24 Grad maximal.
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0: Wird besser, aber immer noch viel los. Die A2 Hannover-Dortmund haben wir zwischen Oelde und Beckum 3 Kilometer 20 Minuten. A3 Oberhausen-Köln zwischen Kreuzhilden und Solingen 4 Kilometer 10 Minuten. A3 Köln-Frankfurt zwischen Kreuzborn-Siegburg und Bad Honnef-Linz 3 Kilometer 11 Minuten. Dann haben wir die A4 Olpe-Köln zwischen Untereschbach und Bergisch-Gladbach-Bensberg 1 Kilometer 11 Minuten. Und am längsten steht ihr auf der A44 Kassel-Dortmund, da aktuell zwischen Marsberg und Kreuz-Winneberg Haaren 7 Kilometer eine knappe Dreiviertelstunde durchhalten. Kommt gut an. Sebastian Puli hier und in Richtung Wochenende trägt uns dieser Klassiker hier. Da ist ein Lied so ekelhaft kitschig und gleichzeitig so, so wunderschön sein kann. Das können nur die 80er. Starship mit dem großen Nothing's Gonna Stop Us Now.

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0: Schönen Freitagabend, hier geht's jetzt um die Yacht von Jeff Bezos.
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0: Ich habe gerade mal gegoogelt, ich habe eine Yacht gefunden, die wir normalen Menschen uns auch leisten könnten. Die Luxusjacht von Playmobil. Ist wohl auch 50 Euro. Nee, komm.
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3: Ja, nee, ist klar.
4: Jeff Bezos will seine Megayacht verkaufen. Warum? Naja, ist zu groß.
3: Ja, ein Problem, das viele von uns kennen. Die Yacht passt einfach nicht mehr in den Hafen. Wenn der Jeff immer quer im Hafen von Monaco lag, das sah ja aus wie die MS Franziska im Verladehafen von Duisburg. Und da denkt man immer, die Superreichen hätten keine Probleme. Doch, haben die. Und das gönne ich denen. Was meint ihr denn, was da die Fetzen fliegen zwischen dem Jeff und seiner Lorraine Sanchez, seiner Frau? Hä? Wenn der mit der Yacht nicht direkt vorm Edelrestaurant einparken kann. Ja, und dann wird im Beiboot durch den halben Hafen gepaddelt. Ey, wie die Assis. Das Problem am Reichtum ist doch, dass der auf Dauer einsam macht. Ganz ehrlich, da sitze ich doch lieber mit zwei Kumpels und Carsten Oettinger am Baggersee. Ja, das Oettinger. Wenn das gut gekühlt ist, kannst du das wunderbar trinken für 7,50 Euro die Kiste im Angebot. Ja, ja, und da macht doch wirklich Spaß, Schnäppchen jagen. Und so macht's der Jeff Bezos doch auch. Von den Reichen kann man Sprachen lernen.
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1: Ich bin Dirk Zeitler. Wer online einkauft oder über ein neues E-Auto nachdenkt, für den gibt es jetzt einige Änderungen. Der Bundesrat hat heute neue Regeln für Verbraucherkrediten zugestimmt und gleichzeitig den Weg für die neue staatliche E-Auto-Förderung freigemacht.
2: Künftig gelten strengere Regeln, auch für kleine Online-Kredite oder jetzt kaufen, später bezahlen Angebote. Anbieter müssen genauer prüfen, ob sich Kunden das überhaupt leisten können. Damit soll vor allem verhindert werden, dass Menschen den Überblick über ihre Rechnungen verlieren und sich verschulden. Gleichzeitig kann die neue E-Auto-Prämie jetzt wie geplant rückwirkend ab Januar beantragt werden. Zoe Tassovali, Nachrichtenredaktion.
1: Deutschland hinkt 5 Wochen vor Inkrafttreten der europäischen Asylreform bei den Vorbereitungen zur Umsetzung des Vorhabens hinterher. Die EU-Kommission fordert die Bundesregierung und weitere Mitgliedsländer unter anderem dazu auf, dringend Kapazitäten für Asylgrenzverfahren aufzubauen. 15 andere EU-Staaten hätten in diesem Bereich inzwischen die notwendigen Maßnahmen getroffen. 3 Monate nach dem Start des neuen Wehrdienstes hat die Bundeswehr erste Rekruten über ihre neue Anwerbeoffensive gewonnen. Das teilte das Verteidigungsministerium in Berlin mit. Demnach wurden Musterungen durchgeführt und Interessierte eingeplant oder bereits eingestellt. Genaue Zahlen nannte ein Sprecher nicht.
3: Seit Januar fragt die Bundeswehr 18-Jährige aktiv, ob sie Lust hätten auf einen Wehrdienst. Über 200.000 Briefe wurden schon verschickt. Junge Männer müssen antworten, Frauen können es freiwillig tun und das machen bislang nur sehr wenige. Die Quote liege bei nur rund 3%. Von den angeschriebenen Männern hätten etwa 86% den Fragebogen fristgerecht beantwortet. Diejenigen, die nicht reagieren, bekommen eine Erinnerung. Wer sich weiter nicht rührt, dem droht ein Bußgeld von 250 Euro. Thomas Bremser, Nachrichtenredaktion.
1: Nach einer möglichen Geiselnahme in einer Bankfiliale im rheinland-pfälzischen Sinzig gehen die Ermittler derzeit von mindestens einem Täter aus, der auch Beute gemacht hat. Der Mann soll einen Mitarbeiter eines Geldtransportunternehmens abgepasst und ihm einen Behälter mit Bargeld abgenommen haben, wie die Polizei mitteilte. Anschließend habe er 2 Personen in einem Raum in der Volksbank eingeschlossen. Vermutlich hat er noch vor dem Eintreffen der Polizei die Bank verlassen. Und das waren die Nachrichten mit Dirk Zeitler.
4: Das Wetter. Mal so Wetter, ja schon die Woche über, machen wir am Wochenende auch so weiter. Morgen schön, viel Sonne, nur ein paar Wolken, Regen, wenn dann nur die Ausnahme. Übermorgen dafür dann aber eher regnerisch, kann immer mal wieder was runterkommen. Aber an beiden Tagen ist warm, bis 24 Grad maximal. Der Abend jetzt trocken, wird ein bisschen frischer, auf so 8 Grad landen wir im Laufe der Nacht.
0: NRW Verkehr.
4: Ja, es lichtet sich langsam. Ein paar Staus haben wir aber noch hier. Die ab 5 Minuten Wartezeit. A1 Köln Richtung Münster zwischen Schwerte und Kreuz Dortmund-Unna. 3 Kilometer, 23 Minuten. A2 Hannover-Dortmund zwischen Beckum und Hamm. 3 Kilometer, 7 Minuten. A4 Olpe Richtung Köln zwischen Untereschbach und Bergisch Gladbach-Bensberg. 1 Kilometer, 11 Minuten. Und die A44, da steht er am längsten. Kassel Richtung Dortmund zwischen Marsberg und Kreuz Würdeberg-Haaren. 6 Kilometer, eine halbe Stunde. Gute Fahrt, kommt gut an.
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4: Sebastian Pulli hier und jetzt Fate of Ophelia, wo ja Taylor Swift etliche Verweise auf Literatur, auf Kunst reingebastelt hat. Ja, auch auf dem Cover nach so einem Bild, wo die Ophelia so rücklings auf einem Fluss lang treibt. Augen zu, sieht aus, als würde sie schlafen, ist aber tot. Im Prinzip das Gegenteil von Mama nach 9 heute Abend auf dem Sofa. Schönen Feierabend und gute Nacht.

0: Jetzt kommt der Mann, der mal in einem Song DDR-Chef Erich Honecker unterstellt hat, der würde heimlich auf dem Klo Westradio hören.
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0: Nicht weniger als eine deutsche Legende, Udo Lindenberg ist zurück. Mit einem Album, auf dem sehr wenig Udo Lindenberg zu hören ist. Es ist ein Coveralbum seiner größten Songs. So, Jonas Mikolajczak aus der Musikredaktion, gehen wir mal durch, wer da alles seine Songs singt.
2: Es ist eine komplett bunte Tüte. Also du hast Tokyo Hotel, Johannes Oerding, The Bossos, Peter Maffay und noch so viele mehr. Richtig geil finde ich persönlich. Der Filmkomponist Hans Zimmer ist einfach auch mit dabei. Ja, und hat so eine epische Orchesterversion von Komet gemacht.
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0: Ja, ist doch sehr frisch, lohnt sich also auch für die, die das alles schon auswendig kennen, ne?
2: Und so läuft es auf dem ganzen Album. Also es geht von Orchester zu Punkrock. Du hast deine emotionalen Balladen, aber auch moderne Pop-Interpretationen.
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0: Und ich finde, man merkt richtig, die Künstler lieben Udo Lindenberg. Wie zum Beispiel auch Max Giesinger.
1: Udo hat es wie kaum andere geschafft, Leute zu inspirieren, weil er sich A, immer treu geblieben ist. Es ging immer um Peace, Frieden. Seid alle irgendwie entspannt miteinander, hat gute Werte vertreten.
2: Udo Lindenberg, deutsche Musiklegende, wird 80. Das Coveralbum We Love Udo gibt's jetzt schon. Ja, hören wir doch mal den kompletten Song.
1: Hey Leute, hier ist Max Giesinger und ihr hört jetzt meine Version von Udo Lindenbergs genialem Song. Ich lieb dich überhaupt.

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1: Das Wetter
2: wird ein wohlig warmes Wochenende bis 24 Grad maximal. Morgen auch schön sonnig. Dazu Regen bleibt die Ausnahme. Sonntag dafür eine Ecke nasser. Heute Abend bleibt's trocken. Die Nacht wird dafür nochmal frischer. Da landen wir am Tiefpunkt so zwischen 8 und 3 Grad. Sonntag dafür eine Ecke nasser.

Christian Pulli hier und pünktlich zum Feierabend, zum Wochenende gleich einer der vielleicht gemütlichsten Songs, die es jemals auf die Nummer 1 der deutschen Charts geschafft haben, und zwar Uncle Cracker mit Follow Me. Aber erstmal Bad Memories. Schönen Rest Freitag euch.

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0: Song mit Seele. Cyndi Lauper, Time After Time bei uns. Schönen Freitagabend.
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0: Stellen wir uns mal vor, da ist jemand, der gibt für uns alles auf. Seine Freizeit, seinen Körper, vielleicht sein ganzes Leben. Da kann man auch mal Danke sagen. Danke, Mama.
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3: Vergesst nicht den Muttertag, Freunde. Und falls euch nichts einfällt, was ihr auf die Karte schreiben könnt, hier ein paar Inspirationen. Mütter sind wie Knöpfe, sie halten alles zusammen. Oder Engel ohne Flügel nennt man Mutter. Wenn euch das zu cheesy ist, dann schreibt einfach sowas wie: Liebe Mama, ich habe erst begriffen, wie bedingungslos deine Liebe ist, als ich mir meinen Bruder mal genauer angesehen habe. Was Nettes halt. Aber mal im Ernst, ein Hoch auf alle Mütter, die haben Superkräfte. Jede Mutter kann doch aus dem Stand eine Truppe Navy Seals ausbilden und backt nebenbei noch einen Hefezopf, bevor sie zur Arbeit geht. Mütter können kein Multitasking, die haben es erfunden. Kranktage gibt's nicht. Und wir wissen, der Atem von Müttern kann Wunden heilen. Einmal pusten und alles wieder gut. Und immer dran denken, wir können alle dankbar sein, dass unsere Mütter die ganzen Gutscheine, die wir als Kind geschrieben haben, nie einlösen. Ich glaube, meine müsste bis an ihr Lebensende nie wieder selbst kochen oder die Bude aufräumen. Also danke, Mutti.
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1: Ich bin Dirk Zeitler. US-Präsident Trump hat nach eigenen Angaben Russland und die Ukraine von einer ab morgen geltenden dreitägigen Waffenruhe überzeugt. Diese werde die Aussetzung aller Kampfhandlungen sowie den Austausch von 1000 Gefangenen jeder Seite umfassen, schrieb Trump auf seiner Plattform Truth Social. Eine Bestätigung aus Moskau oder Kiew gab es zunächst nicht. Die umstrittene Riester-Rente bekommt einen Nachfolger. Der Bundesrat hat heute neue Regeln für die staatlich geförderte private Altersvorsorge beschlossen. Ziel ist es, wieder mehr Menschen zum privaten Sparen für die Rente zu motivieren.
2: Neu ist vor allem, Sparer können künftig selbst entscheiden, wie viel Risiko sie eingehen wollen. Es gibt sichere Modelle mit vollständiger Garantie, aber auch Varianten mit weniger Absicherung und dafür höheren Renditechancen. Der Staat unterstützt das Ganze weiter mit Zuschüssen. Besonders Familien profitieren zusätzlich über Kinderzulagen. Zoe Tassovali, Nachrichtenredaktion.
1: Das US-Verteidigungsministerium hat damit begonnen, neue Akten zu UFOs zu veröffentlichen. Es sei die erste Veröffentlichung bisher geheimer Akten zu nicht identifizierten anomalen Phänomenen. Das teilte das Pentagon in Washington mit.
3: Auf der Pentagon-UFO-Webseite sind nun rund 160 Dateien über außerirdische Phänomene für jedermann zugänglich. Es gibt viele Schwarz-Weiß-Aufnahmen von unbekannten Flugobjekten, viele davon auch schon ziemlich alt. Das amerikanische Volk solle sich selbst ein Bild davon machen, was man an nicht identifizierten Luftphänomenen, Flugobjekten und möglichem außerirdischen Leben über die Jahre gesammelt habe, erklärte Präsident Trump und wünschte viel Spaß dabei. Aus den USA, Tina Eck.
1: Nach einer möglichen Geiselnahme in einer Bankfiliale im rheinland-pfälzischen Sinzig gehen die Ermittler derzeit von mindestens einem Täter aus, der auch Beute gemacht hat. Der Mann soll einen Mitarbeiter eines Geldtransportunternehmens abgepasst und ihm einen Behälter mit Bargeld abgenommen haben, wie die Polizei mitteilte. Anschließend habe er zwei Personen in einem Raum in der Volksbank eingeschlossen. Vermutlich hat er noch vor dem Eintreffen der Polizei die Bank verlassen. Das waren die Nachrichten mit Dirk Zeitler.
4: Das Wetter. Wird ein wohlig warmes Wochenende bis 24 Grad maximal. Morgen auch schön sonnig. Dazu Regen bleibt die Ausnahme. Sonntag dafür eine Ecke nasser. Heute Abend bleibt es trocken. Die Nacht wird dafür nochmal frischer. Da landen wir am Tiefpunkt so zwischen 8 und 3 Grad.
5: NRW Verkehr.
4: Frei ist anders. Immer noch viel los. Hier die Staus ab 5 Minuten. Ordentlich voll gerade auf der A1 Köln Richtung Münster. Da zwischen Schwerte und Kamener Kreuz 4 Kilometer knappe 40 Minuten. A1 Dortmund-Köln zwischen Burscheid und Kreuz Leverkusen, 2 Kilometer eine Viertelstunde. A2 Hannover-Dortmund zwischen Hamm-Üntrop und Hamm, 1 Kilometer 6 Minuten. A3 Oberhausen-Köln zwischen Kreuzhilden und Dreieck-Langenfeld, 2 Kilometer, auch da 6 Minuten. Und dann haben wir die A44 Kassel-Dortmund zwischen Marsberg und Kreuz-Wünneberg-Haaren, 2 Kilometer eine knappe Viertelstunde. Kommt gut an.
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4: Sebastian Pulli hier und wir spielen gleich einen der besten Liebeskummer-Songs aller Zeiten, gesungen von Sinéad O'Connor mit diesem legendären Musikvideo, in dem sie ohne Schnitt 4 Minuten lang in die Kamera singt, uns anschaut und dann gibt es irgendwann diesen ja magischen Moment, wo ihr plötzlich eine echte Träne die Wange runterrollt. Nothing Compares to You gibt's gleich. Erstmal ein Trennungssong, der ist nicht traurig, der ist eher aggro. Das ist Maybe You're the Problem, Eva Max. Schönen Freitagabend euch.

0: Jetzt bei Sebastian Pulli zu Gast Tiffany Harris. Als Songwriterin hat sich Tiffany Harris bereits in der Berliner Musikszene etabliert. Bei Songs für Künstler wie Tokyo Hotel oder Leonie hat sie ihr Händchen für Hits längst bewiesen. Jetzt startet Tiffany Harris mit ihrem eigenen Song Vertigo durch.
1: Liebe Tiffany, herzlich willkommen.
2: Moin.
1: Wir spielen die Schnellfeuerrunde.
2: Okay, Schnellfeuerrunde.
1: Ist ein Katalog von hochküchenpsychologischen Fragen, mit denen wir dich in kürzester Zeit ausführlich kennenlernen können. Zumindest glauben wir das. Bist du bereit?
2: Ich bin so ready.
1: Okay, alles klar, geht los. Champagner oder O-Saft?
2: Champagner.
1: Bestes Gemüse?
2: Oh, bestes Gemüse? Ich sterbe für Tomaten und für Spargel.
1: Gute Wahl. Bestes Gebäck?
2: Ich habe eine Glutenintoleranz.
1: Oh, wie tragisch.
2: Bestes Gebäck? Franzbrötchen.
1: Beste Jahreszeit?
2: Sommer.
1: Ein Film, den du liebst?
2: Herr der Ringe.
1: Ein Song, den du liebst?
2: 17 Going Under Sam Fender.
1: Ein Tier, das du liebst?
2: Hunde.
1: Im Falle einer Spinne in der Wohnung tue ich Folgendes.
2: Die lasse ich einfach mal da, wo die ist. Die kann da, die darf damit. Die, im Sommer isst die Moskitos.
1: Spotify oder Plattenschrank?
2: Oh, wenn ich eine größere Wohnung hätte, dann wäre es der Plattenschrank. Aber da ich eine Einzimmerwohnung in Berlin habe, ist es Spotify.
1: Glück ist ...
2: Glück ist Familie.
1: Erschreckend unschön ist ...
2: Ich hasse es, an Leuten vorbeizugehen und deren Geruch. Kennt ihr das, man läuft an so jemandem vorbei und dann so eine Sekunde später kommt so deren ganzer Geruch in einer riesen Wolke auf mich zu. Immer. Und das ist, ich kann nicht mehr aufhören jetzt. Ich halte immer die Luft an, wenn ich auf der Straße irgendjemand an mir vorbeiläuft.
1: Ja, breathe. Okay, in der Tat, erschreckend unschön. Party bis 5 Uhr früh oder um 9 auf dem Sofa einschlafen?
2: Absolut, um 9 auf dem Sofa einschlafen. Beziehungsweise, ich habe kein Sofa.
1: Therapeutin Tiffany, bitte gib mir einen Tipp fürs Leben.
2: Es wird vielleicht nicht besser, aber es wird Momente geben, die schön sind. Und das Leben ist lebenswert. Und halte durch.
1: Fantastisch toll gesagt. Letzter Punkt, wie können wir die Gesellschaft besser machen?
2: Behandelt jeden so, wie man auch selbst behandelt werden möchte.
1: Tiffany, ganz fantastisch. Du machst die Welt besser. Vielen Dank.
2: Oh, danke schön. Tschüss.
1: Und so klingt sie, wenn sie singt. Tiffany Harris mit Vertigo.

A1 Köln-Münster zwischen Schwerte und Unna, 3 Kilometer, knappe halbe Stunde. Und die A1 Dortmund Richtung Köln zwischen Burscheid und Kreuz Leverkusen, 2 Kilometer, eine Viertelstunde plus. Alle anderen Staus kürzer als 5 Minuten. Gute Fahrt, kommt gut an. Sebastian Pulli hier und Tiffany Harris hatten wir ja eben im Interview, habt ihr vielleicht gehört, sie war wirklich ein absolutes Herz von einem Menschen. Jetzt ist sie raus mit ihrem kleinen Hund im Rucksack tatsächlich, der da in so einem Plexiglas-Ausguck drin saß und mit seinem Hundeblick in die Welt rausgestarrt hat. Der Mann, der jetzt kommt, der hat Tiffany am Anfang ein paar Schritte lang begleitet im Musikbusiness, hat ihr da wohl so ein paar Tricks und Kniffe gezeigt. Das ist der DJ. Alle Farben gibt's jetzt. Einen schönen Abend. Baby.

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0: So, was macht denn das liebe Geld? Vermutlich abwesend sein.
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0: Wir helfen im besten Fall, auch wenn das Gewinnspielstudio abgeschlossen ist, übers Wochenende. 500 Euro habe ich noch gefunden hier in den Redaktionsräumen. Die könnt ihr noch gewinnen, indem ihr anruft. Britta hat es heute vorgemacht, wie es geht.
2: Hallo?
3: Hallo, ist da die Britta?
2: Jawohl.
3: Jürgen Bangert hier, aus dem Geldregen.
2: Ich frage es nicht. Okay, ich bin jetzt aufgelöst.
3: Weil du weißt, was jetzt passiert, oder?
2: Weil ich tatsächlich schon so oft versucht habe und nicht damit gerechnet habe, dass ich jemals zurückrufen werde.
3: Ja, aber du hast doch alles richtig gemacht. Du hast gestern Nachmittag telefoniert.
2: Jawohl, und heute Vormittag auch, die ganze Zeit. Welcher Anruf da jetzt zum Erfolg geführt hat, das weiß ich nicht, aber ich war sehr fleißig.
3: Pass auf, dann lösen wir das jetzt mal auf.
2: Jawohl.
3: Hör mal her.
1: 500 Euro.
2: Weiter.
3: Da passiert jetzt nichts mehr. Aber es kommt auch kein Blitz. Das
2: Ach,
3: heißt...
2: das war ja schon gestern Abend.
3: Ja.
2: Okay. Jawohl. Oh, Wahnsinn, ich freue mich. Das ist ja super. Dann war das tatsächlich der Anruf von gestern Nachmittag.
3: Natürlich. Du hast dich für unseren Feierabenddeal beworben.
2: Ja, auch. Ja, das stimmt.
3: Und in diesem Moment gehören dir die 500 Euro. Herzlichen Glückwunsch.
2: Ich freue mich. Das ist ja irre. Dankeschön. Prima.
3: Bitteschön.
2: Und an alle anderen immer versuchen. Irgendwann klappt es tatsächlich.
3: Du bist der lebende Beweis dafür.
2: Das ist richtig.
3: Absolut. So, Britta ist happy mit 500 Euro und wir haben ja jetzt den Wochenenddeal vor uns und da verdoppeln wir immer. Das heißt, 1000 Euro gibt es übers Wochenende bei uns zu gewinnen im Wochenenddeal und es geht halt ganz einfach. Ihr bewerbt euch auf unserer landesweiten Geldregen-Hotline und dann hört ihr vielleicht am Montag von uns und wir schenken euch direkt 1000 Euro. Ich drücke euch die Daumen, habt ein schönes Wochenende.
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1: Ich bin Ursula Winkler. US-Präsident Trump hat nach eigenen Angaben Russland und die Ukraine von einer ab morgen geltenden dreitägigen Waffenruhe überzeugt. Sie werde die Aussetzung aller Kampfhandlungen sowie den Austausch von 1000 Gefangenen jeder Seite umfassen, schrieb Trump auf seiner Plattform Truth Social. Der ukrainische Präsident Zelensky bestätigte die Vereinbarung. Auch aus Moskau gab es laut staatlicher russischer Nachrichtenagentur TASS eine Bestätigung der Waffenruhe. In der Pflegeversicherung droht in den kommenden 2 Jahren eine Finanzlücke von mehr als 22,5 Milliarden Euro. Das geht aus Äußerungen von Bundesgesundheitsministerin Wacken in der Rheinischen Post hervor. Bis Mitte des Monats will sie deshalb Vorschläge für eine Pflegereform vorlegen.
2: Dass die Menschen immer älter werden, ist nur ein Grund dafür, dass die Pflegekassen am Stock gehen. Hauptursache dürfte sein, dass vor fast 10 Jahren die Pflegestufen umgestellt worden sind. Leistungen gibt es seitdem häufiger und früher. Laut Ministerin Wacken hat sich die Zahl der Menschen, die als pflegebedürftig eingestuft werden, seitdem verdoppelt. Es werden auch Gruppen erfasst, von denen das damals niemand gedacht habe, etwa viele Kinder und Jugendliche mit ADHS. Um die Finanznot der Kassen zu lindern, werden vermutlich Leistungen gekürzt oder gestrichen. Thomas Bremser, Nachrichtenredaktion.
1: Der Bundesrat hat den Weg für Public Viewing Events während der anstehenden Fußball-Weltmeisterschaft freigemacht. Damit werden öffentliche Übertragungen von WM-Spielen auch nach 22 Uhr möglich.
3: Warme Sommernächte und gemeinsam Fußball schauen. Genau das dürfte bei der WM jetzt vielerorts möglich bleiben. Denn gerade bei diesem Turnier laufen viele Spiele mitten in der Nacht hier bei uns in Deutschland. Die Behörden vor Ort dürfen Public Viewings deshalb auch nach 22 Uhr erlauben, sollen dabei aber weiter auf den Lärmschutz achten. Heißt, Fußballstimmung ja, aber die Nachbarn sollen trotzdem nicht gestört werden. Die Vorrundenspiele der deutschen Mannschaft sind um 19 bzw. 22 Uhr. Zoe Tassovali, Nachrichtenredaktion.
1: Zum Fußball. Dem SC Paderborn geht im engen Aufstiegsrennen der zweiten Liga scheinbar die Luft aus. Das 2:2 am Abend im Heimspiel gegen den Karlsruher SC war die 4. sieglose Partie in Serie. Arminia Bielefeld erlitt im Abstiegskampf einen deutlichen Rückschlag. Beim 1. FC Kaiserslautern verloren die Bielefelder mit 0:2. Das waren die Nachrichten mit Ursula Winkler.
4: Das Wetter. Unentschlossenes Wochenende. Morgen schön, viel Sonne, Regen möglich, aber nur sehr selten. Übermorgen dann aber immer mal wieder nass und hier und da auch Gewitter möglich. Aber an beiden Tagen warm, bis 24 Grad maximal. Heute Abend und über die Nacht ein Eckchen kälter, Tiefstwerte je nach Region so 8 bis 3 Grad.
0: NRW Verkehr.
4: Die Staus ab 5 Minuten Wartezeit. Die A1 haben wir Köln Richtung Münster zwischen Schwerte und Unna 2 Kilometer, knappe halbe Stunde. A1 Dortmund-Köln zwischen Burscheid und Kreuz Leverkusen 2 Kilometer, knappe Viertelstunde. Und A3 Oberhausen-Köln zwischen Kreuz Hilden und Dreieck-Langenfeld 1 Kilometer, 5 Minuten. Gute Fahrt.
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4: Hallo, Sebastian Pulli hier und jetzt ein Genesis-Klassiker. Da ist der heimliche Star, der Drumcomputer Lin LM1. So, und damit hätte ich dann die Aufmerksamkeit aller Hörer verloren. Aber warte bitte, wenn einen Drumcomputer kennen, dann bitte den, denn der ist zu hören unter anderem auf so unwesentlichen kleinen Songs wie Rock Me Amadeus von Falco, Take On Me von Aha, Purple Rain von Prince und Thriller von Michael Jackson und eben auch hier auf Invisible Touch. Lin LM1. So Nerd Ende.

0: Ja, kann man nicht besser machen als das Original von Faithless. Hier die Insomnia-Version von Bebe Rexha. Immerhin, der Bass hat nochmal mehr Druck.
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0: Gehen wir zurück in die frühen 2000er. Da hatten viele Ältere von uns auch noch mehr Druck in vieler Hinsicht damals. Jetzt kommt so ein Song. Also ich glaube, wenn wir den unseren Töchtern und Söhnen vorspielen und sagen, hey Kinder, das hier hat Papa damals in Baggy Jeans und mit so einer richtig langen, dicken Kette am Portemonnaie und umgedrehter Basecap auf dem Raucherhof gehört und das war cool, weil es ging um Skaten, dann würden die Kinder sagen, ah ja, guck, die waren schon in der Mitte des Satzes wieder auf TikTok, wir sind nicht mehr spannend, will sagen, dieser Song entspricht nicht mehr den heutigen Standards von Coolness. Auch das Wort Coolness nicht. Naja, nur für uns jetzt, mittelalte Mamas und Papas mit den zerbrochenen Träumen, das ist OPM, Heaven is a Halfpipe.

0: Das Wetter.
1: Sollte noch wer die Kraft haben, an einem Freitagabend das Haus zu verlassen. Regenjacke brauchen wir nicht, bleibt trocken, aber gern ein bisschen dicker einwickeln. Die Nacht wird wieder frischer. Da landen wir am Tiefpunkt so zwischen 8 und 3 Grad, je nach Region. Morgen dann dafür richtig schön. Viel Sonne, Regen, wenn dann die absolute Ausnahme. Und schön warm wird's, bis 24 Grad maximal.
0: NRW Verkehr.
1: Einen etwas längeren Stau haben wir noch auf der A1 Köln Richtung Münster. Zwischen Schwerte und Unna 2 Kilometer, 25 Minuten. Und die A3 Oberhausen Köln zwischen Kreuzhilden und Dreieck-Langenfeld. Da gibt es 1 Kilometer Stau, 5 Minuten plus. Gute Fahrt. Sebastian Pulli hier und neulich auf Instagram gesehen eine spannende Interpretation von Umbrella von Rihanna. Umbrella, ja, der Regenschirm. Und die Instagrammerin hat dann anhand der Zeile Come into me und der Tatsache, dass halt alles nass ist, geschlossen, dieser Regenschirm würde stehen für Rihannas Rock, unter den sie einen einlädt. Ja, weiß ich nicht. Also Rihanna ist ja eine, die war dem Schlüpfrigen nie ganz abgeneigt in ihren Liedern. Aber dieses unschuldige Bild, das ursprüngliche, jemanden ganz wortwörtlich unter seinen Regenschirm einzuladen, weil es plästert wie Hölle, das ist doch so schön, das lassen wir gerne so stehen. Gibt's gleich, aber erstmal Leonie für euch. Das lassen wir gerne so stehen. Gibt's gleich.

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0: Deutschland ist ja berühmt für so beeindruckende Verdienste wie seine großen Dichter, seine tollen Autos und die Fähigkeit, schon um 4 Uhr früh liegen am Pool mit Handtüchern zu reservieren.
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0: Ey, solche Leute lassen doch auch den Einkaufswagen unbeaufsichtigt in der Schlange an der Kasse stehen und holen dann noch in aller Ruhe was im Laden. Handtücher auf Pool liegen hat jetzt sogar die Justiz beschäftigt, das Thema. Kollegin Laura Potting, liebe Laura, es gab jetzt ein Gerichtsurteil.
2: Ja, wenn Liegen am Pool dauernd mit Handtüchern blockiert sind, dann kann das bei einer Pauschalreise tatsächlich ein Mangel sein. Kein Spaß. Konkret geht's um einen Mann, der hatte 2024 für sich und seine Family eine Pauschalreise auf die griechische Insel Kos gebucht für 7.186 Euro. Ja, und dann sind die da angekommen, konnten aber die Liegen am Pool überhaupt nicht nutzen, weil die schon um 6 Uhr morgens belegt waren mit Handtüchern. Und zwar ohne Gäste. Wahnsinn.
0: Also die Leute, die wirklich früh aufstehen, mit Wecker gestellt vielleicht, Handtuch auf der Liege und dann aber schön weiter schlafen gehen auf dem Zimmer oder frühstücken.
2: Ja, genau. So, der Typ hat sich dann vergeblich an den Reiseveranstalter gewandt, ans Hotelpersonal. Es ist aber nichts passiert. Und das, obwohl im Hotel das mit diesem Liegen reservieren eigentlich auch verboten ist. Das hat aber damals eben keinen gekümmert. Ja, und dann hat der Mann eben gegen den Veranstalter der Reise geklagt und 986,70 Euro vom Reisepreis zurückgefordert. Das Amtsgericht Hannover hat jetzt entschieden, ja, die Klage ist begründet. Der Reisepreis darf täglich um 15% gemindert werden und daraus ergeben sich dann eben diese 986,70 Euro, von denen ich gerade schon erzählt habe.
0: Bemerkenswert ist ja auch, dass überhaupt alle diese Handtücher respektieren, ne? Und nicht einfach wegpfeffern, als gäbe es das geheime Gesetz des Handtuchs. Wir halten fest, wer Liegen reserviert mit einem Handtuch, ist meist selbst ein Waschlappen.
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1: Ich bin Ursula Winkler. US-Präsident Trump hat nach eigenen Angaben Russland und die Ukraine von einer ab morgen geltenden dreitägigen Waffenruhe überzeugt. Diese werde die Aussetzung aller Kampfhandlungen sowie den Austausch von 1000 Gefangenen jeder Seite umfassen. Das schrieb Trump auf seiner Plattform Truth Social. Kiew und Moskau bestätigten die Vereinbarung.
2: Trump hatte die Präsidenten der Ukraine und Russlands, Zelensky und Putin, jeweils persönlich um die Waffenruhe gebeten. Er sei sehr froh, dass sie zugestimmt hätten, schrieb Trump. Hoffentlich sei dies der Anfang vom Ende eines sehr langen und tödlichen Krieges. Die Verhandlungen für ein endgültiges Kriegsende gingen weiter. Jeden Tag käme man näher ans Ziel, meinte Trump. Tatsächlich aber waren die Verhandlungen zuletzt ins Stocken geraten. Tina Eck, USA.
1: Nach dem vorläufigen Aus der Entlastungsprämie durch den Bundesrat hält Finanzminister Klingbeil an Finanzhilfen für die Bürger fest. Man werde mit den Bundesländern weiter im Gespräch bleiben, sagte er bei einem Besuch in Kanada. Die Länderkammer hatte die geplante steuerfreie Beschäftigtenprämie von 1.000 Euro gestoppt.
3: Wir haben als Bundesregierung für diese Entlastungsprämie geworben und wir sind uns auch einig, dass wir etwas für die Menschen machen wollen. Und dieser Weg wird weitergehen. Nochmal, die Hand ist ausgestreckt. Das Ziel muss doch sein, dass man sich da jetzt nicht im Klein-Klein zerlegt, sondern dass man jetzt schnell an die Bürgerinnen und Bürger ein Signal sendet. Wir wollen euch unterstützen mit den Ländern, mit den Arbeitgebern, mit den Gewerkschaften zusammen. Müssen Lösungen gefunden werden. Das steht für mich im Mittelpunkt.
1: Finanzminister Klingbeil. Bundesumweltminister Schneider bereitet ein Verbot von Einweg-E-Zigaretten vor. Er werde noch in diesem Jahr ein entsprechendes Gesetz vorlegen. Die Einweggeräte sollen dann in Deutschland nicht mehr verkauft werden dürfen. Schneider begründete das angestrebte Verbot mit der Gefahr von Bränden, die von den Einweg-E-Zigaretten ausgehen. Sie würden häufig einfach über den Hausmüll entsorgt und führten dann zu Bränden in den Müllentsorgungsanlagen. Nachfüllbare Geräte sollen von dem geplanten Verbot nicht betroffen sein. Zum Fußball. Borussia Dortmund hat sich am Abend mit einem Heimsieg gegen Eintracht Frankfurt vorzeitig die Vizemeisterschaft in der Bundesliga gesichert. Der BVB gewann mit 3:2 gegen Eintracht Frankfurt. Das waren die Nachrichten mit Ursula Winkler.
4: Das Wetter. Mal so Wetter, ja schon die Woche über, machen wir am Wochenende auch so weiter. Morgen schön, viel Sonne, nur ein paar Wolken, Regen, wenn dann nur die Ausnahme. Übermorgen dafür dann aber eher regnerisch, kann immer mal wieder was runterkommen. Aber an beiden Tagen ist warm, bis 24 Grad maximal. Der Abend jetzt trocken, wird ein bisschen frischer, auf so 8 Grad landen wir im Laufe der Nacht.
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4: Achtung, besondere Vorsicht, wir haben einen Falschfahrer auf der 43 Wuppertal-Recklinghausen zwischen Kreuz Wuppertal-Nord und Sprockhövel. Da besonders weit rechts fahren und nicht überholen. Ein Falschfahrer auf der A43 Wuppertal-Recklinghausen zwischen Kreuz Wuppertal-Nord und Sprockhövel. Dann haben wir noch ein paar Staus. A1 Dortmund-Köln zwischen Burscheid und Kreuz Leverkusen. Dichter Verkehr 6 Minuten. A3 Oberhausen-Köln zwischen Kreuz Ratingen-Ost und Mettmann. Dichter Verkehr 7 Minuten. A3 Oberhausen-Köln zwischen Kreuzhilden und Solingen 1 Kilometer aktuell, das sind 10 Minuten obendrauf. Und die A45 Hagen-Dortmund zwischen Kreuz Dortmund-West und Dortmund-Hafen 1 Kilometer, knappe 20 Minuten. Das war's, gute Fahrt.
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4: Hallo, Sebastian Pulli hier um kurz nach 11. 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

0: große Revolution in der Rockmusik. Nirvana hier bei uns, einen schönen Freitagabend.
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0: Es gibt ja so ein ganz wunderschönes Erste-Welt-Problem von Leuten mit sehr, sehr viel Geld. Die kaufen so einen richtig dicken SUV, so einen, der so anderthalb Parkplätze und Fahrspuren auf der Autobahn einnimmt, fahren den ganz, ganz stolz zum allerersten Mal nach Hause und stellen dann fest, oh, der ist ja zu groß für meine Garage. Diese Leute lache ich im Vorbeifahren aus dem Fahrerfenster meines Dacia Sandero heraus. Übrigens, Jeff Bezos hat ein ähnliches Problem.
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3: Ja, nee, ist klar.
4: Jeff Bezos will seine Megajacht verkaufen. Warum? Naja, ist zu groß.
3: Ja, ein Problem, das viele von uns kennen. Die Yacht passt einfach nicht mehr in den Hafen. Wenn der Jeff immer quer im Hafen von Monaco lag, das sah ja aus wie die MS Franziska im Verladehafen von Duisburg. Und da denkt man immer, die Superreichen hätten keine Probleme. Ja, doch, haben die. Und das gönne ich denen. Was meint ihr denn, was da die Fetzen fliegen zwischen dem Jeff und seiner Lorraine Sanchez, seiner Frau? Hä? Wenn der mit der Yacht nicht direkt vorm Edelrestaurant einparken kann. Ja, und dann wird im Beiboot durch den halben Hafen gepaddelt. Ey, wie die Assis. Das Problem am Reichtum ist doch, dass der auf Dauer einsam macht. Ganz ehrlich, da sitze ich doch lieber mit zwei Kumpels und Carsten Oettinger am Baggersee. Ja, das Oettinger. Wenn das gut gekühlt ist, kannst du das wunderbar trinken. Für 7,50 Euro die Kiste. Im Angebot. Ja, ja. Und da macht doch wirklich Spaß. Schnäppchen jagen. Und so macht's der Jeff Bezos doch auch. Von den Reichen kann man Sprachen lernen.
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0: Das Wetter.
1: Wird ein wohlig warmes Wochenende bis 24 Grad maximal. Morgen auch schön sonnig. Dazu Regen bleibt die Ausnahme. Sonntag dafür eine Ecke nasser. Heute Abend bleibt es trocken. Die Nacht wird dafür noch mal frischer. Da landen wir am Tiefpunkt so zwischen 8 und 3 Grad.
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1: Auch um die Zeit immer noch 4 Staus übrig. Die A1 Dortmund-Köln haben wir zwischen Burscheid und Kreuz Leverkusen 1 Kilometer 6 Minuten. A3 Oberhausen-Köln zwischen Kreuz Hilden und Dreieck-Langenfeld 3 Kilometer 10 Minuten plus. A45 Hagen-Dortmund zwischen Kreuz Dortmund-West und Dortmund-Hafen 1 Kilometer, auch da 10 Minuten. Und die A46 hinten raus Arnsberg-Neheim, Brilon zwischen Arnsberg-Ost und Enste 2 Kilometer, knappe 5 Minuten. Gute Fahrt. Sebastian Pulli hier nach dem Wochenende am Montag. Da starten die Eisheiligen. Heißt, es kann noch mal besonders frisch werden, gerade nachts auch mal frostig. Aber das vielleicht Schönste sind die Namen der Eisheiligen. Hier, die kalte Sophie. Klingt wie die Freundin von jedem. Und noch schöner, der Eisheilige Marmatus. Das wird der nächste trendige Köln-Ehrenfelder Kindername. Der Marmatus ist gerade mit dem Corbinian auf einer Hinterhof-Vernissage. Komm, wir machen warme Musik vor den Eisheiligen. Bisschen was Spanisches. Enrique Iglesias. Kommt gut durch die Nacht. 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

0: warme Klang der Gitarren, die Cornells 74, 75. Werfen wir einen kurzen Blick auf die Bundesliga.
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0: Ja, die Hessen ja schon gefährlich, ne? Vor allem Offenbacher und bitte nicht direkt in die Augen gucken. Beim Fußball ging's heute, die Frankfurter besiegt von Dortmund im Abendspiel mit 3:2 für den BVB am Ende. Auf die anderen Spiele gucken wir jetzt.
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3: Ja, neben dem Gerangel um die internationalen Startplätze geht es ja vor allem um die Frage, wer in der kommenden Spielzeit seinen Platz an die Schalke abgibt, die sich in Liga 1 ja dann erst einmal wieder neu vorstellen müssen.
4: I'm coming from Ruhrpott. Ruhrpott, you know Schalke?
5: Yeah.
4: Schalke, Schalke 04. Schalke! Schalke! Schalke! Schalke!
3: Heidenheim, St. Pauli und Wolfsburg sind aktuell die aussichtsreichsten Bewerber um einen der Abstiegsplätze. Die Kölner sind ja so gut wie sicher und haben an diesem Spieltag die Möglichkeit, den Gang in Liga 2 auch rechnerisch abzuwenden und gleichzeitig beim Gegner aus Heidenheim den Aufzugknopf für eine Abwärtsfahrt zu drücken.
6: Der Kampf um den Abstieg im Fußball. Nun ist Aufstieg natürlich. Aufstieg, Aufwind.
3: Ja, und Gladbach hat den Klassenerhalt ja schon gefeiert. Das Spiel gegen Augsburg ist deswegen nur noch so eine Art, naja, Betriebsausflug mit Teilnahmepflicht.
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3: In Leverkusen reiben sie sich gerade verwundert die Augen, denn in der Tabelle stehen sie auf einmal auf Platz 4. Damit hätten sie den Startplatz für die Champions League sicher. Warum, wissen sie selbst nicht so richtig. Für die Vollendung dieses Fußballfiebertraums muss aber der direkte Konkurrent aus Stuttgart geschlagen werden.
8: Ich werde weiter dranbleiben und meinen Traum verwirklichen.
3: Tja, und da haben wir jetzt den Bayern-Salat aus und raus aus der Champions League.
9: Ja, ich glaube, wir waren heute keine Killer. Sowas hätten wir heute einfach gebraucht.
3: Aber trotzdem, schönen Anpfiff.
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1: Ich bin Ursula Winkler. US-Präsident Trump hat nach eigenen Angaben Russland und die Ukraine von einer ab heute geltenden dreitägigen Waffenruhe überzeugt. Sie werde die Aussetzung aller Kampfhandlungen sowie den Austausch von 1000 Gefangenen jeder Seite umfassen, schrieb Trump auf seiner Plattform Truth Social. Er sei Kreml-Chef Putin und dem ukrainischen Präsidenten Zelensky sehr dankbar, dass sie zugestimmt hätten. Kiew und Moskau bestätigten die Vereinbarung. Die umstrittene Riester-Rente bekommt einen Nachfolger. Der Bundesrat hat neue Regeln für die staatlich geförderte private Altersvorsorge beschlossen. Ziel ist es, wieder mehr Menschen zum privaten Sparen für die Rente zu motivieren.
2: Neu ist vor allem, Sparer können künftig selbst entscheiden, wie viel Risiko sie eingehen wollen. Es gibt sichere Modelle mit vollständiger Garantie, aber auch Varianten mit weniger Absicherung und dafür höheren Renditechancen. Der Staat unterstützt das Ganze weiter mit Zuschüssen. Besonders Familien profitieren zusätzlich über Kinderzulagen. Auch Selbstständige können die staatlich geförderte Altersvorsorge nutzen. Hintergrund ist die Sorge, dass die gesetzliche Rente allein für viele Menschen später nicht mehr reichen wird. Zoe Tassovali, Nachrichtenredaktion.
1: Das US-Verteidigungsministerium hat damit begonnen, neue Akten zu UFOs zu veröffentlichen. Es sei die erste Veröffentlichung bisher geheimer Akten zu nicht identifizierten anomalen Phänomenen. Das teilte das Pentagon in Washington mit.
3: Auf der Pentagon-UFO-Webseite sind nun rund 160 Dateien über außerirdische Phänomene für jedermann zugänglich. Es gibt viele Schwarz-Weiß-Aufnahmen von unbekannten Flugobjekten, viele davon auch schon ziemlich alt. Das amerikanische Volk solle sich selbst ein Bild davon machen, was man an nicht identifizierten Luftphänomenen, Flugobjekten und möglichem außerirdischen Leben über die Jahre gesammelt habe, erklärte Präsident Trump und wünschte viel Spaß dabei. Neben dem Pentagon sind auch die NASA, das FBI und verschiedene Geheimdienste an der UFO-Dokumentation beteiligt. Tina Eck, USA.
1: Zum Fußball. Borussia Dortmund hat sich am Abend vorzeitig die Vizemeisterschaft in der Bundesliga gesichert. Der BVB gewann zu Hause mit 3:2 gegen Eintracht Frankfurt. Die Hessen müssen nun um die Qualifikation für den Europacup fürchten.
4: Das Wetter.
5: Ihr kommt auf jeden Fall trocken durch diese Nacht, aber lauschig warm ist es nicht gerade. 3 bis 8 Grad nur. Hier und da kann es auch ein paar Wolkenfelder geben später. Morgen am Samstag da eine gute Portion Sonne. Ein paar Wolken sind auch dabei. Warm bei bis zu 24 Grad und auch der Sonntag frühlingshaft und angenehm.
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6: Hier die aktuelle Verkehrslage. A1 Dortmund-Münster zwischen Kreuz Dortmund-Unna und Unna. Dichter Verkehr, 10 Minuten Zeitverlust. Im weiteren Verlauf zwischen Burscheid und Kreuz Leverkusen 2 Kilometer stockender Verkehr, 11 Minuten Verzögerung und zusätzlich auf der A45 Hagen-Dortmund zwischen Kreuz Dortmund-West und Dortmund-Hafen 1 Kilometer zähfließender Verkehr, 10 Minuten längere Fahrzeit. Wir wünschen allen unterwegs gute Fahrt.
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5: Kommt wunderbar durch diesen Freitagabend, lasst es krachen oder macht es euch einfach gemütlich. Morgen steht hoffentlich Ausschlafen bei euch an. Claudia Löhr ist mein Name. Hallo zusammen.

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0: Das ist neu bei uns im besten Mix. Harry Styles, American Girls. Ich darf vielleicht um diese Uhrzeit mal kurz ein bisschen aus dem Nähkästchen plaudern. Wir haben hier einen Drucker auf der Arbeit und jeden Morgen, wirklich jeden einzigen Morgen, zieht der, wenn du was drucken willst, erstmal ein Papier ein, zerknüttelt das total und schreit dann Papierstau. Es ist wirklich zum wahnsinnig werden. Die Kollegin Laura Pottig verzweifelt so allmählich und ich fürchte, es dauert nicht mehr lang, dann tut sie diesem Drucker etwas an.
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3: Ich bin's, Laura.
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4: Ich werde es wie einen Unfall aussehen lassen, wobei brauche ich gar nicht. Falls das Ding morgen nicht mehr angeht, weil komplett zerstört, wird niemand hier an Vandalismus denken, sondern einfach nur denken, ach guck, da hat der Drucker wieder Weltschmerz. Ich verstehe das nicht. Ich meine, unsere Handys können inzwischen unseren kompletten Haushalt steuern, von der Temperatur im Bad bis hin zum Dunkelheitslevel im Schlafzimmer aus Kilometern Entfernung. Wir können Organe transplantieren. Gut, also jetzt nicht ich im Speziellen, ja? Was? Ach, das ist gar kein Herz, das ist eine Leber. Ja, ist doch super. Dann hat er jetzt zwei. Weiter im Text. Also die Welt hat schon medizinische Wunder vollbracht. Wir waren auf dem Mond, hinter dem Mond. Wir waren im Weltall. Und mein Drucker so, nee, A5. A5 kann ich nicht drucken, weil, also, heute fühle ich mich einfach mehr nach Dinner 4. Und außerdem ist meine Patrone schon fast leer. Und mit fast leer meine ich, sie ist eigentlich noch voll. Aber ich könnte ja mal so alle 5 Sekunden darauf hinweisen, dass ich eventuell in 20 Jahren keine Tinte mehr haben werde. Und außerdem, sind deine Patronen eigentlich vom Originalhersteller? Sind deine Patronen eigentlich vom Originalhersteller? Hallo? Sind deine Patronen eigentlich vom Original? Halt den Rand, Mann! Ich sag's euch, so viele Dinge auf der Welt sind nur passiert, weil irgendein Drucker wieder gestreikt hat. Die Titanic zum Beispiel. In Wirklichkeit sind die Eiswarnungen nie angekommen, weil das Fach 2 im Drucker unten in der Mitte leer war. Die hängen da seitdem in einer Druckerwarteschlange. Alleine dieses Wort, Druckerwarteschlange, das sagt doch schon alles. So, ich muss gehen. Der Drucker sagt, er möchte gerne eine heiße Milch mit Honig haben und danach lackiere ich ihm noch die Füße. In Magenta! Ach nee, geht nicht, ist leer.
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0: Das Wetter.
1: Das ist eine klare, trockene Nacht. Hier und da kann es ein paar Nebelfelder geben. Es ist recht frisch bei 3 bis 8 Grad. Morgen dann freundlich mit viel Sonne und Temperaturen zwischen 21 und 24 Grad.
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3: A1 Dortmund-Köln zwischen Burscheid und Kreuz Leverkusen. 2 Kilometer Stau, 14 Minuten Zeitverlust. Wir wünschen allen unterwegs gute Fahrt.
1: Hallo, hallo, schönen Freitag euch. Kommt gut durch, Claudia Löhr ist hier. Hi.

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0: Tate McRae und Greedy. Kommt gut durch diese Nacht. Nicht vergessen, ne? Sonntag ist ja Muttertag. Falls euch nichts für die Mami einfällt. Hier sind ein paar Inspirationen von unserem Hannes.
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2: Vergesst nicht den Muttertag, Freunde. Und falls euch nichts einfällt, was ihr auf die Karte schreiben könnt, hier ein paar Inspirationen. Mütter sind wie Knöpfe, sie halten alles zusammen. Oder Engel ohne Flügel nennt man Mutter. Wenn euch das zu cheesy ist, dann schreibt einfach sowas wie: Liebe Mama, ich habe erst begriffen, wie bedingungslos deine Liebe ist, als ich mir meinen Bruder mal genauer angesehen habe. Was Nettes halt. Aber mal im Ernst, ein Hoch auf alle Mütter, die haben Superkräfte. Jede Mutter kann doch aus dem Stand eine Truppe Navy Seals ausbilden und backt nebenbei noch einen Hefezopf, bevor sie zur Arbeit geht. Mütter können kein Multitasking, die haben es erfunden. Kranktage gibt's nicht. Und wir wissen, der Atem von Müttern kann Wunden heilen. Einmal pusten und alles wieder gut. Und immer dran denken, wir können alle dankbar sein, dass unsere Mütter die ganzen Gutscheine, die wir als Kind geschrieben haben, nie einlösen. Ich glaube, meine müsste bis an ihr Lebensende nie wieder selbst kochen oder die Bude aufräumen. Also danke, Mutti.
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1: Ich bin Ursula Winkler. In der Ukraine und in Russland läuft inzwischen die Zeit, in der eine von US-Präsident Trump vermittelte dreitägige Waffenruhe greifen soll. Dabei war nicht sofort klar, ob die Kampfhandlungen tatsächlich bereits eingestellt wurden. Trump hatte die Waffenruhe und einen Gefangenenaustausch unerwartet und sehr knapp vorher angekündigt. In Moskau ist heute die traditionelle Militärparade zum Tag des Sieges der Sowjetunion über Hitler-Deutschland geplant. Nach dem überraschenden Nein des Bundesrats zur geplanten steuerfreien Entlastungsprämie will die Bundesregierung jetzt nach Lösungen suchen. Sie hält weiter an dem Plan fest, Beschäftigte wegen der hohen Energiepreise zusätzlich zu entlasten.
2: Die Bundesregierung bedauert das Nein des Bundesrats und will jetzt zusammen mit den Ländern nach einer Lösung suchen. Vor allem die SPD hält aber weiter an der Prämie fest und sagt, die 1.000 Euro wären für Millionen Beschäftigte ein wichtiges Zeichen gewesen. Das sieht auch der Sozialverband Deutschland so. Gerade bei den aktuell hohen Alltagskosten wie Mobilität oder Energie hätte das vielen Menschen wirklich geholfen, heißt es. Ob und wann die Prämie am Ende jetzt kommt, wird sich erst noch zeigen. Zoe Tassovali, Nachrichtenredaktion.
1: Aus Protest gegen eine mögliche Rückkehr zur Wehrpflicht sind bundesweit Zehntausende Schülerinnen und Schüler auf die Straße gegangen. Unter dem Motto Schulstreik gegen die Wehrpflicht gab es in vielen Städten Demonstrationen. Die Bundeswehr hat derweil bereits erste Rekruten gewonnen, wie das Verteidigungsministerium mitteilte.
3: Seit Januar fragt die Bundeswehr 18-Jährige aktiv, ob sie Lust hätten auf einen Wehrdienst. Über 200.000 Briefe wurden schon verschickt. Junge Männer müssen antworten, Frauen können es freiwillig tun und das machen bislang nur sehr wenige. Die Quote liege bei nur rund 3%. Von den angeschriebenen Männern hätten etwa 86% den Fragebogen fristgerecht beantwortet. Diejenigen, die nicht reagieren, bekommen eine Erinnerung. Wer sich weiter nicht rührt, dem droht ein Bußgeld von 250 Euro. Thomas Bremser, Nachrichtenredaktion.
1: Zum Fußball. Borussia Dortmund hat sich am Abend vorzeitig die Vizemeisterschaft in der Bundesliga gesichert. Der BVB gewann zu Hause mit 3:2 gegen Eintracht Frankfurt. Die Hessen müssen um die Qualifikation für den Europacup fürchten.
4: Das Wetter.
5: Frisch ist es. 3 bis 8 Grad haben wir es, aber es bleibt trocken. Ein paar Nebelfelder können hier und da mal durchziehen. Morgen dann ein richtig schöner Frühlingstag mit Sonne, ab und zu ein paar Quellwolken. Bis zu 24 Grad kriegen wir.
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7: A1 Dortmund-Münster zwischen Kreuz Dortmund-Unna und Kamener Kreuz. 1 Kilometer Stau, 6 Minuten Zeitverlust. Und im weiteren Verlauf zwischen Burscheid und Kreuz Leverkusen 2 Kilometer stockender Verkehr, 14 Minuten Verzögerung. Wir wünschen allen unterwegs gute Fahrt.
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5: Claudia Löß hier. Hallo, die neue Single von Miles Smith habe ich gleich für euch. Hat er ja zusammengedengelt mit Niall Horan. Drive Safe heißt der Song. Sehr, sehr schöne Nummer, finde ich. Aber jetzt erstmal dieser richtig coole 80er. Der macht ja wohl Bock. Taylor Dane, Tell It to My Heart. Kommt gut durch die Nacht. Hallo zusammen.

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0: Susanne hat nämlich gestern gut zugehört und da ist richtig was runtergekommen im Geldregen.
1: 10.000 Euro.
2: Stopp. Das glaube ich gar nicht. Boah, meine Güte. Nee, das kann ich jetzt nicht fassen. Vielen, vielen Dank.
0: Ja, 10.000 Euro, das ist schon eine Hausnummer und das Timing ist halt auch perfekt.
2: Wir heiraten noch in diesem Jahr. Wir haben noch keinen festen Termin. Wir haben noch gar nichts geplant. Aber jetzt haben wir wenigstens das Geld dafür.
0: Glückwunsch, Susanne. 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

0: das Wetter.
1: Ihr kommt auf jeden Fall trocken durch diese Nacht, aber lauschig warm ist es nicht gerade. 3 bis 8 Grad nur. Hier und da kann es auch ein paar Wolkenfelder geben später. Morgen am Samstag da eine gute Portion Sonne. Ein paar Wolken sind auch dabei. Warm bei bis zu 24 Grad und auch der Sonntag frühlingshaft und angenehm.
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3: Hier die aktuelle Verkehrslage. A1 Dortmund-Münster zwischen Kreuz Dortmund-Unna und Kamen-Zentrum. 1 Kilometer Stau, 15 Minuten Zeitverlust. Im weiteren Verlauf zwischen Burscheid und Kreuz Leverkusen 1 Kilometer stockender Verkehr. Zusätzlich auf der A30 Osnabrück-Bad Oeynhausen zwischen Bad Oeynhausen-Ost und Kreuz Bad Oeynhausen 2 Kilometer zähfließender Verkehr. Und darüber hinaus auf der A555 Köln-Bonn zwischen Köln-Godorf und Wesseling 1 Kilometer Stau. Wir wünschen allen unterwegs gute Fahrt.
1: Claudia Löhr hier, hallo. BTS hat neue Musik am Start, die gibt's gleich. Swim heißt der Song und den hier kennt ihr. Hier ist Ray. Where is my husband?

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Das ist eine sehr schöne Geschichte. Stellt euch vor, ihr geht morgen früh zum Bäcker, ja, holt euch die Brötchen und habt das Gefühl, ihr steht einfach mitten in einer fetten Disco. In Frankreich kann euch das passieren. Da gibt es einen DJ, der heißt Dorian Gamon. Und der tritt nicht auf Hochzeiten oder in Clubs oder was auf. Nein, er legt in Bäckereien auf. Also mit schön mit orange getönter Blümchensonnenbrille und diesem typisch französisch weiß-blau gestreiften Oberteil. Er selber nennt sich DJ Baguette und er sagt, ja, er will halt die kleinen Betriebe unterstützen und junge Menschen dazu animieren, in der Bäckerei ihr Brot zu kaufen. Gehört ja immerhin zur französischen Kultur. Ich liebe alles an der Geschichte. Das hier könnt ihr zum Beispiel auflegen. Neu bei uns im Best Mix, Somber und Home Record.